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1: Der große und der kleine Halken, zwei enge Gassen in Aschersleben's Altstadt. Die beiden kleinen und engen Gassen in der Altstadt Aschersleben gelegen, spiegeln heute nicht einmal mehr ersatzweise die Bedeutung wider, die diese Straßen einmal für die Altstadt gehabt haben. Geht man heute durch den großen und den kleinen Halken, sind die meisten Häuser verlassen. Putz bröckelt von den Fassaden und die Fenster und Türen sind vernagelt. Dabei hatten etwa 700 Jahre lang Schneider, Schuhmacher, Beutler, Seiler, Klempner, Nagelschmiede und Bäcker hier ihre Werkstätten und Läden. Noch in der ersten Hälfte des 20. Jahrhunderts war der Halken ein belebtes Geschäfts- und Wohnviertel. Der große und der kleine Halken verbinden den Hopfenmarkt und die Fleischhauer Straße mit dem Stefanikirchhof. Um auf den Stefanikirchhof zu gelangen, muss man den sogenannten Schling passieren. Ein Schling ist ein öffentlicher Weg oder eine Straße durch ein Haus, also eine überbaute Straße. Neben den Schling im großen Halken gibt es heute nur den Schling vom Stefanikirchhof zur breiten Straße hin. Mit der Bebauung der freien Plätze im 13. Jahrhundert um die Stefanikirche herum entstand auch der Halken südlich der Stefanikirche. Eine Unterscheidung in großer und kleiner Halken gab es damals noch nicht. Grabungsfunde belegen aber, dass die Besiedlung in diesem Gebiet mindestens schon 1000 Jahre zurückreicht. Zunächst wohl nur bessere Buden, wurden diese bald zu Häusern ausgebaut und im Laufe der Jahrhunderte immer wieder erweitert. Den Bedürfnissen ihrer Bewohner ständig angepasst, wuchsen sie zu einem eigenartigen und unverwechselbaren Stadtquartier zusammen. Kommen wir noch zur Herkunft des Namens Halken. Hallechen, Halleken oder auch Halken hatten früher die Bedeutung einer Verkaufshalle. 1875 wurde der Halken in großer und kleiner Halken umbenannt. Das war Wissenswertes über den großen und kleinen Halken in Aschersleben, gesprochen von Gerda Karl für Radio HBW.

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1: Die Götzer Straße in Quedlinburg. Die Götzer Straße in Quedlinburg wurde nach dem Johann August Ephraim Götze benannt. Pastor Götze war sowohl Theologe als auch ein Naturforscher. Er stammt aus Aschersleben und wurde dort am 28. Mai 1731 geboren. In Halle studierte er Theologie, wurde dann mit 24 Jahren Hospitalprediger und im Alter von 31 Jahren, 1762, Prediger in der St. Blasii-Kirche. Johann August Ephraim Götze hat mehrere naturwissenschaftliche Schriften herausgegeben. Seit 1786 war er Diakonus an der Stiftskirche und starb im Alter von 62 Jahren am 27. Juni 1793 in Quedlinburg. Die Götzestraße liegt in der Süderstadt Quedlinburgs und mündet vom Badeborner Weg direkt in den Klopstockweg. Über die Götzestraße in Quedlinburg berichtete Gerda Karl für Radio HBW.

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1: Die Danalshöhle im Huy. Die Danalshöhle ist eine Naturhöhle, die in keinem Tourismusprospekt vorkommt und nur Einheimischen und Insidern bekannt ist. Einen Besuch ist die im Huy, nördlich von Halberstadt, gelegene Höhle aber allemal wert. Der Huy ist ein etwa 20 Kilometer langer Höhenzug mit großem Buchenbestand im nördlichen Harzvorland. Entstanden ist dieser Höhenzug durch aufsteigendes Salz, das in diesen nördlichen Vorharzregionen eine mehrere hundert Meter dicke Schicht einnimmt und das auf ihm lagernde Gestein aufwölbt. Härtere Gesteine, besonders Sandsteine, bilden dabei Felsrücken. In einem dieser Felsrücken aus kreidezeitlichem Sandstein befindet sich die Danalshöhle. Die Höhle erhielt ihren Namen nach der Sage über den Räuber Danal, der in dieser Höhle sein Schlupfnest gehabt haben soll. Die Höhle selbst ist vor ca. 200.000 Jahren durch pleistozänes Gletscherschmelzwasser aus dem Sandstein gewaschen worden. Es handelt sich also um eine Erosionshöhle. Die Höhle weist Spuren vielfältiger menschlicher Aktivitäten auf und wurde offensichtlich in frühen Zeiten bewohnt. Die Höhle ist frei zugänglich. Der günstigste Weg zur Danalshöhle lautet wie folgt. Vom Röderhof 500 Metern Richtung Norden, hinter den Röderhöfer Teichen, dann links, auf betonierter Straße nach Westen bis zum Verbotsschild. Fahrzeug abstellen und dem Waldweg etwa 800 Meter weiter folgen. Die Höhle liegt linker Hand und ist beschildert. Sie hörten einen Bericht über die Danalshöhle im Huy, gesprochen von Gerakarl für Radio HBW.

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3: In der Nacht ist es bewölkt, aber es bleibt trocken. Die Tiefstwerte liegen bei 10 Grad. Heute gibt es einen Wechsel aus Sonne und Wolken. Der Regen bleibt aus und die Höchstwerte liegen bei 18 Grad. Heute Abend ist es überwiegend bewölkt und die Temperaturen sinken auf 13 Grad ab. Der weitere Trend. In den kommenden Tagen gibt es einen Mix aus Sonne und Wolken. Zeitweise ist mit etwas Regen und auch Wind zu rechnen. Die Temperaturen erreichen Höchstwerte von etwa 19 Grad. Eine angenehme Nacht wünscht Ihnen Vanessa Heinl.
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1: Der Briefmarkensammlerverein Aschersleben. Die Tradition des Briefmarkensammlervereins Aschersleben reicht bis in das Jahr 1914 zurück. Im deutschen Philatelisten-Adressbuch wurde als Gründungsdatum des Aschersleber Briefmarkenvereins das Jahr 1914 genannt. Und dabei hat Aschersleben eine große Tradition im Hinblick auf Briefmarken und das für Sammeln notwendige Zubehör. 1917 gründete der Steindrucker und Lithograf Paul Koch aus Aschersleben, ebenfalls ein versierter Philatelist, mit seinem Kompagnon, einem Herrn Bein aus Ermsleben, einen Verlag zur Herstellung von Briefmarkenalben. Der Verlag erhielt den Namen KB Verlag. Der Verlag war der erste im Deutschen Reich, aber mehr dazu in einem gesonderten Beitrag. Dabei ist der Briefmarkensammlerverein Aschersleben stets mehr gewesen als nur eine Gemeinschaft briefmarkensammelnder Mitglieder. Seit vielen Jahren versucht der Verein zugleich, das Briefmarkensammeln mit der Entwicklung seiner Heimatstadt zu verbinden. Neben dem Tauschen und Sammeln von Briefmarken, was natürlich zunächst erst einmal das vorrangige Anliegen eines Briefmarkensammlervereins ist, beteiligt sich der Verein auch im Rahmen seiner Möglichkeiten an den stadtgeschichtlichen Höhepunkten. Solche Höhepunkte werden dann briefmarkenkundlich mit Belegen dokumentiert. Das heißt dann auch, dass zu den geschichtlichen Anlässen Aschers-Lebens Sondermarken und Sonderstempel herausgegeben werden. Zahlreiche Höhepunkte im Stadtleben, wie die Landesgartenschau oder der Deutsche Philatelistentag oder der Tag der Briefmarke des Landes Sachsen-Anhalt, nahmen die Philatelisten zum Anlass, sich zu präsentieren. Die Philatelisten haben aber, wie so viele andere Vereine auch, gewisse Sorgen mit dem Nachwuchs. Die Zahl nachwachsender junger Vereinsmitglieder ist unter dem heutigen umfangreichen Freizeitangebot doch begrenzt. Deshalb bemühen sich die alteingesessenen Vereinsmitglieder auch ganz besonders um den Nachwuchs für den Verein. Seit 2009 hat sich eine kleine Gruppe von jungen Sammlern gefunden, die am Vereinsleben, insbesondere an den Tauschtagen, aktiv teilnehmen. Sie erhalten vom Verein jede Unterstützung beim Aufbau ihrer Sammlung. Dies war ein Beitrag über den Briefmarkenverein Aschersleben, gesprochen von Dagmar Pech für Radio HBW.

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1: Am Schmölkeberg, eine Straße in Quedlinburg. Der Straßenzug findet sich gleich am östlichen Ortseingang von Quedlinburg. Die Straße zweigt stadteinwärts linker Hand von der Magdeburger Straße ab. Der Schmölkeberg in Quedlinburg ist zunächst einmal eine durch starke Ablagerung der Erdmoränen aus der Eiszeit geprägte Ecke Quedlinburgs. Der hier anstehende Kies wurde eine ganze Zeit lang abgebaut. Dabei kam es immer wieder vor, dass man alte, noch gut erhaltene Gräber fand. Aus dieser Zeit stammt wahrscheinlich auch die Sage über den Schmölkeberg. Das ist aber schon wieder eine ganz andere Geschichte. Aus dem Glauben an die germanischen Götter, vor allem an Wodan, entsprangen sehr viele Spukgeschichten über einsame Wanderer bzw. Reiter. Diese Reiter hatten keinen Kopf mehr auf den Schultern, dafür trugen sie ihn unter dem Arm. Solche Gestalten spukten nur in mondhellen Nächten und erschreckten mit Vorliebe einsame Wanderer. Bleibt noch die Klärung zur Wortherkunft. Schmöken kommt von der altdeutschen Bezeichnung für das Rauchen oder auch eine Rauchentwicklung. Das passt dann auch sehr gut zu den gefundenen Grabstätten, denn in germanischer Zeit fanden oft Feuerbestattungen statt. Dies war ein Bericht über den Schmölkeberg in Quedlinburg, gesprochen von Annabel Müller für Radio HBW.

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1: Westdorf. Der Ort Westdorf ist eine Gemeinde am westlichen Rand des Salzlandkreises und liegt im idyllischen Einetal südlich der Stadt Aschersleben. In einer Schenkungsurkunde wurde Westdorf erstmals im Jahr 964 urkundlich erwähnt. Die Kirche St. Georg mit dem spätgotischen Schnitzaltar aus dem 15. Jahrhundert und das ehemalige Rittergut sind die ältesten Gebäude des Ortes. Besonders die Freunde des Pferdesports wissen Westdorf zu schätzen. Ein Gestüt mit Reithalle und der 2895 Quadratmeter große Reitplatz schaffen genau die richtige Atmosphäre und die Bedingungen zum Betreiben dieser Sportart. Durch das Einetal und durch Westdorf führt auch ein beliebter Radwanderweg, der von Aschersleben kommend über Welpsleben und Hakerode zur Burg Arnstein führt. Ein Beitrag für Radio HBW, gesprochen von Julia Blisse.

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4: In der Nacht ist es bewölkt, aber es bleibt trocken. Die Tiefstwerte liegen bei 10 Grad. Heute gibt es einen Wechsel aus Sonne und Wolken. Der Regen bleibt aus und die Höchstwerte liegen bei 18 Grad. Heute Abend ist es überwiegend bewölkt und die Temperaturen sinken auf

0: 13 Grad ab. Der weitere Trend. In den kommenden Tagen gibt es einen Mix aus Sonne und Wolken. Zeitweise ist mit etwas Regen und auch Wind zu rechnen. Die Temperaturen erreichen Höchstwerte von etwa 19 Grad. Eine angenehme Nacht wünscht Ihnen Vanessa Heinl.
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1: Die Wasserturmstraße in Stassfurt. Was würden wir nur anfangen, wenn die Straßen in unseren Städten keine Namen tragen würden? Das Chaos wäre perfekt. So sind Straßennamen nun einmal für Orientierung im Straßennetz unentbehrlich. Straßen erzählen aber auch Geschichten oder sind Bestandteil der Chronik einer Stadt. Trotzdem ist es im Nachhinein manchmal gar nicht so leicht zu ergründen, wie und warum eine Straße ihren Namen erhalten hat. Bei der Wasserturmstraße ist es eher leicht. Schließlich steht an der höchsten Stelle in Stassfurt ein Wasserturm. Den Wasserturm gibt es seit dem Jahr 1871. Seit 1957 nannte man diese Straße so, da sie direkt am Wasserturm vorbeiführt. Davor hieß sie seit Mitte des 19. Jahrhunderts zunächst Friedrichstraße. Namensgeber war Friedrich III. Er war im Jahr 1888 für nur 99 Tage deutscher Kaiser und König von Preußen. Er war der Sohn von Kaiser Wilhelm I. und Kaiserin Augusta. Er lebte vom 18. Oktober 1831 bis 15. Juni 1888. Die Wasserturmstraße beginnt direkt im Kreuzungsbereich Wasserstraße, Atensleben'er Weg, Löderburger Straße und Prinzenberg und geht in die Kalistraße über. Das war ein Bericht über die Straßen von Stassfurt, gesprochen von Annette Kunert für Radio HBW.

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1: Die Malzmühle in Aschersleben. Über den ersten Teil des Apothekergrabens führt der Weg längs der sehr gut erhaltenen Mauer zu einem 1407 errichteten Gebäudekomplex. Die Malzmühle liegt an dem Fluss Eine, der am südlichen Ende des Burgplatzes auf einer schmalen Brücke überschritten werden kann. Malz für Brauereien zu mahlen, war zwar nicht die einzige Funktion der weiträumigen Anlage, sondern sie war ebenfalls in die Stadtverteidigung einbezogen. Zwei Stockwerke der Mühle wiesen Schießkammern auf. Unmittelbar östlich hinter dem Wohngebäude befindet sich eine hufeisenförmige, stadtseitig offene Schale, die drei Feuerlinien hatte. Das Wehr der Mühle diente auch zum Aufstauen des Wassers für den Stadtgraben, der bei Gefahr sehr schnell geflutet werden musste. Den gleichen Zweck erfüllte der Teich. Was für ein Teich, werden Sie sagen. Aber es stimmt wirklich. Den Teich kennen Sie heute nämlich als den Malzmühlengraben. Dies war ein Beitrag für Radio HWW, für Sie gesprochen von Julia Blisse.

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1: Der Sport in Edgarsleben in den Jahren 1947 bis 1948. In den Jahren 1947-48 gab es einen Umbruch. Die Selbstständigkeit wurde hergestellt, sie nannten sich nun Sportgemeinschaft Eintracht Edgarsleben. Als Vorsitzender fungierte Reinhold Fiedler und beim Frauensport war es Gertrud Diederichs. Auch die anderen Vorstandsmitglieder opferten viel von ihrer Freizeit, um den Verein zu unterstützen und aufzubauen. Da der Spielbetrieb immer stärker wurde, kam auch ein neuer Sportplatz ins Gespräch. Man sprach mit der Gemeindeverwaltung, ob das Stück Land hinter der Bode nicht dafür genutzt werden könnte. Nach langem Hin und Her bekamen die Kicker das Land. Die Gemeindeverwaltung unterstützte den Sport jährlich. Der Edgarslebener Sport machte von sich viele Reden. So zum Beispiel kamen die Kicker mit dem Fahrrad zu den Auswärtsspielen. Bei den Heimatspielen zeigte die Gymnastikgruppe in den Pausen ihr Können. Die Werbetrommel für den Nachwuchs wurde kräftig gerührt. Für die Herrichtung von Sportstätten und Räumen zeigten die Sportler viel Einsatz. Beim Sportwettbewerb auf der Landesebene belegten sie den ersten Platz, die Thalinser den zweiten. Sie wurden komplett neu eingekleidet. Alle waren auf den ersten Preis gespannt, doch die Enttäuschung war groß, da es eine Bibliothek mit 30 Bänden gab. Das ließen die Edgarslebener sich nicht gefallen und schrieben einen Protestbrief an den Landessportausschuss. In dem Schreiben baten sie um finanzielle Unterstützung für den Bau des neuen Sportplatzes. Neben dem Spielbetrieb stand der Aufbau des Sportplatzes mit an erster Stelle. Jetzt war endlich die Zeit gekommen, um für den Verein etwas zu tun. Es wurden 4 Mannschaften aufgestellt. Die erste Mannschaft spielte in der ersten Kreisliga. Natürlich wurde viel an Materialien gebraucht. Es wurden zum Beispiel Bälle, Netze und Fahnenstangen benötigt. In West-Berlin kostete ein Ball 1000 Mark. Die Neubauern im Verein spendeten Weizen, Bohnen und Erbsen. Für einen Zentner Weizen gab es 1000 Mark. Doch das Geld fehlte an allen Enden und Ecken. Aber die Kicker fanden auch dafür eine Lösung. Der stattfindende Tanzabend war dafür sehr geeignet. Der Dorfjugend war die Feuerwehr und der Fußball zu wenig. Aus diesem Grund wurden eine Gymnastikgruppe und eine Tischtennisgruppe gebildet. Für die Übungen standen erst einmal der Saal des Vereinslokals zur Verfügung. Für die Erdarbeiten stellte die Gemeinde 4 Arbeiter. Sie wurden von der Sportgemeinschaft beschäftigt. Bei dem Bau der Räumlichkeiten machte sich Horst Schöpe, der Maurer war, sehr verdient. Ihm standen fleißige Helfer zur Verfügung. Die Steine für den Bau kamen aus der Ziegelei in Westeregeln. Um die Steine preisgünstig zu bekommen, standen jeden Sonntagmorgen um 6 Uhr 30 Mann in der Ziegelei. Sie fuhren mit dem Fahrrad hin. Dies ging so lange, bis der Bau fertig war. Es machte Spaß, wenn man sah, dass der Sportbetrieb und die Sportgemeinschaft weiterkamen. Sie hörten einen Bericht über den Sport in Edgarsleben in den Jahren 1947-1948, gesprochen von Patrick Pröpsting für das Radio HBW.

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3: Heute kann sich ab und an mal die Sonne gegen die dichten Wolken durchsetzen. Regen ist nicht zu erwarten und die Höchstwerte liegen bei etwa 18 Grad. Heute Abend ist es dann meist wolkig, aber auch dann bleibt es trocken. Die Temperaturen sinken auf 13 Grad ab. Am Mittwoch geht es wechselhaft mit einer Mischung aus Sonne und Wolken weiter. Auch dann bleibt der Regen erstmal aus und das Thermometer zeigt maximal 19 Grad an. Der weitere Trend. In den kommenden Tagen wird es teils heiter und teils wolkig. Vereinzelt sind Regenschauer und auch Wind möglich. Die Höchsttemperaturen liegen dann bei 17 Grad. Einen schönen Tag wünscht Ihnen Vanessa Heinl.
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1: Die Entstehung der Grafschaft Mansfeld. Über die Entstehung der Grafschaft Mansfeld hat der Volksmund folgende Geschichte überliefert. Des Mannesfeld. Kaiser Heinrich, gerade vom siegreichen Feldzug gegen die kriegerischen Hunnen zurückgekehrt, saß froh über den glücklichen Ausgang des Kampfes im Thronsaale der seinerzeit prächtigen Pfalz, Wallhausen. Er belohnte die tapfersten Krieger mit Lob und reichen Geschenken an Ländereien und Gütern. Da trat einer seiner Ritter zu ihm, ein mutiger Kämpfer mit unzähligen Narben im bärtigen Gesicht. »Mein Herr und Kaiser«, sagte er, »ich bin in euren Diensten ergraut. Die Zeit, da meine Kraft mich verlässt, wird kommen. Ich habe keinen Platz, wo ich im Alter der Ruhe pflegen kann. Ich bitte euch, mir ein Feld zu geben, welches ich mit einem Scheffel Gerste umsehen kann.« »Dieser Wunsch sei dir gewährt«, sprach der Kaiser. Einige Zeit später hielt der Kaiser wieder Residenz in der Pfalz Wallhausen. Da traten einige seiner Günstlinge an ihn heran und sprachen: »Edler Herr, der Ritter hat euch bitter betrogen. Er hat die Gerste dünn gesät um eine weite, weite Strecke eures Landes und nennt die eingeschlossene Fläche sein eigen. Nehmt das Land zurück und straft ihn für sein Vergehen.« Darauf sprach der Kaiser: »Dieser Ritter hat mich nie betrogen. Er hat es auch jetzt nicht getan. Was er umsät hat mit dem Scheffel Gerste, ist und bleibt des Mannes Feld.« So ist zumindest der Sage nach die Grafschaft Mansfeld entstanden. Ein Beitrag für Radio HBW, gesprochen von Julia Blisser.

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1: Es ist ziemlich bewölkt, aber trocken. Die Sonne kommt immer mal raus. Ganz kann sie die Wolken aber nicht vertreiben. Die Temperaturen bleiben in etwa gleich mit Höchstwerten heute von 18 Grad. Der Mittwoch ist da schon sonniger. Erst abends zieht es sich zu und es geht rauf auf 19 Grad. Der weitere Trend der Donnerstag zeigt, dass es Herbst ist mit leichtem Regen und maximal 16 Grad. Am Freitag gibt's davon die Überreste mit bedecktem Himmel und 17 Grad. Ich bin Steffen Erfurt, kommen Sie gut durch den Tag.

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1: Paul de Neef. Paul de Neef wurde am 24. Januar 1881 in Steglitz bei Berlin geboren und besuchte das Luisenstädtische Realgymnasium in Berlin. Nach seinem Abitur studierte er von 1899 bis 1902 Musik am Klindworth-Scherwenka-Konservatorium in Berlin. Im Jahre 1903 leitete er das Tonkünstlerorchester in Berlin. Mit der Aufführung von Szenen aus seiner romantischen Oper Harald der Taucher hatte er großen Erfolg. Daraufhin wurde er als Kapellmeister an das Königliche Hoftheater Wiesbaden berufen. Hier blieb er bis 1906. Neben Harald der Taucher entstanden noch Das Seejungfräulein, ein lyrisches Märchen in drei Akten, und Inge, ein Melodrama. Sie wurden später von der Musikkritik als seine besten Werke bezeichnet. 1906 verließ er das Königliche Hoftheater Wiesbaden und nahm die Stelle als Kapellmeister am Stadttheater in Aschersleben an. Ab 1907 gab er nun freiberuflich Gastspiele als Theaterkapellmeister, unter anderem in Hamburg, München, Aachen und Danzig. In dieser ganzen Zeit muss er sich intensiv mit dem französischen Historiker und Philosophen Hippolyte Taine befasst haben. 1908 veröffentlichte er eine sehr umfangreiche Arbeit, La Philosophie de Taine, Essay Kritik, mit der er an der Berliner Universität zum Dr. Phil promovierte. Ab 1920 arbeitete er als Leiter und Musikpädagoge an der von ihm selbst gegründeten Einrichtung der De Neefs Musikinstitut und Opernschule. Später leitete er zusätzlich noch die Freie Volksoper in Berlin. Ab den 30er Jahren reizte ihn offenbar das neue Medium Rundfunk. Seit 1934 wirkte er in leitender Position beim Deutschlandsender. Am 18. Oktober 1947 starb er in Berlin. Sein Werkverzeichnis umfasst etwa 40 Stücke. Er komponierte vor allem Lieder und Liederzyklen, die häufig nach literarischen Vorlagen von Goethe, Schiller und Heine entstanden. Dies war ein Bericht über Paul de Neef, gesprochen von Philipp Müller für Radio HBW.

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2: 6 Uhr.
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4: Heute kann sich ab und an mal die Sonne gegen die dichten Wolken durchsetzen. Regen ist nicht zu erwarten und die Höchstwerte liegen bei etwa 18 Grad. Heute Abend ist es dann meist wolkig, aber auch dann bleibt es trocken. Die Temperaturen sinken auf 13 Grad ab. Am Mittwoch geht es wechselhaft mit einer Mischung aus Sonne und Wolken weiter. Auch dann bleibt der Regen erstmal aus und das Thermometer zeigt maximal 19 Grad an. Der weitere Trend. In den kommenden Tagen wird es teils heiter und teils wolkig. Vereinzelt sind Regenschauer und auch Wind möglich. Die Höchsttemperaturen liegen dann bei 17 Grad. Einen schönen Tag wünscht Ihnen Vanessa Heinl.
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1: Zu Fuß von Europa nach Asien. Sie sind es zwar gewohnt, an dieser Stelle einen Bericht aus der Harzbürgerregion zu hören, aber in Zeiten zunehmender Globalisierung lassen Sie uns doch einfach einmal über den Tellerrand hinausschauen. Schon nach gut 2 Stunden Flug landet heute ein aus Deutschland kommender Reisender in Istanbul, dem früheren Konstantinopel, davor Byzanz. Er befindet sich in der Türkei und zugleich aber noch in Europa. In Istanbul überquert er eine schmale Meerenge, indem er über eine viele hundert Meter lange Brücke geht. Jetzt ist er zwar immer noch in der Türkei, aber nicht mehr in Europa, sondern in Asien. Er ist in wenigen Minuten zu Fuß von der europäischen Türkei in die asiatische Türkei gelangt. Unser Reisender verlässt Istanbul und begibt sich nach Russland. Von Moskau aus erreicht er mit dem Flugzeug oder dem Zug in ein paar Stunden den Ural, eine Bergkette im Osten. Nun klettert er die Berge hinauf, das dauert dann allerdings schon etwas länger als der Fußmarsch über die Brücke über den Bosporus. Während des Aufstiegs ist er in Russland und noch in Europa. Wenn er auf der anderen Seite wieder hinabsteigt, ist er immer noch in Russland, auch wenn dieser Teil Sibirien heißt, nun aber nicht mehr in Europa, sondern in Asien. In ein paar Stunden ist er zu Fuß vom europäischen Russland in das asiatische Russland gelangt. Ist das schon Europa oder was ist Europa? Darauf gibt es wie so oft verschiedene Antworten. Ein Kontinent oder Erdteil, so antworten die Geografen. Das heißt eine von natürlichen Grenzen klar umrissene Landmasse. Aber ist Europa, von wo man mehr oder weniger leicht zu Fuß nach Asien gelangen kann, überhaupt ein Kontinent wie die anderen? In Istanbul hat unser Reisender Türkisch gehört. Er hat religiöse Bauwerke gesehen, von denen aus ein Mann zum Gebet aufrief. Er hat sogar seine Schuhe ausgezogen, als er eine der Moscheen besichtigt hat. In Russland hat unser Reisender Russisch gehört. Man hat ihm Wodka angeboten und anstelle von Brot bekam er Hefepfannkuchen zu essen. Später dann hat sich unser Reisender nach Großbritannien begeben. Mit Erstaunen hat er dort festgestellt, dass die Autos auf der linken statt wie bei uns auf der rechten Seite fahren und dass die Entfernungen nicht wie bei uns in Kilometern, sondern in Meilen gemessen werden. Unser Reisender könnte auch mühelos in eines der anderen europäischen Länder reisen, von denen keines sehr weit entfernt ist. Folgen wir ihm also weiter nach Italien, nach Rom. Zuallererst war er verblüfft über die große Anzahl von Kirchen, Priestern und Nonnen. Der Grund dafür liegt darin, dass Rom sowohl die Hauptstadt von Italien ist, als auch die Hauptstadt eines kleinen, außergewöhnlichen Staates, dem Vatikan. In Italien hat unser Reisender mehr Baudenkmäler oder Kunstwerke gesehen als in einem anderen europäischen Land. Alles ist überall fast anders, kaum etwas gleich dem anderen. Europa, gibt es das überhaupt? Auf diese Weise hat unser Reisender in weniger als 5 Stunden Flug oder einigen Zugstunden Länder besucht, in denen die Menschen verschiedene Sprachen sprechen, auf unterschiedliche Weise essen und sich kleiden, verschiedenen Religionen angehören und sich Türken, Russen, Engländer, Deutsche, Norweger, Polen, Italiener oder Spanier nennen, aber fast nie Europäer. Und doch sind sie Europäer. Daher fragt sich unser Reisender, gibt es Europa eigentlich wirklich? Was heißt es, Europäer zu sein? Reicht es schon, in vielen Ländern Europas mit einer Währung auszukommen? Um zu verstehen, warum diese Europäer so verschieden sind, trotz allem aber eine Gemeinschaft bilden, sollte man an eine Familie denken. Es gibt eine allgemeine Ähnlichkeit unter den Angehörigen einer Familie. Aber jeder sieht trotzdem anders aus, besitzt eine eigene Persönlichkeit, vor allen Dingen aber einen unterschiedlichen Charakter. Mit Wissenswertem stellten wir Ihnen heute Europa vor, gesprochen von Jörg Buschmann für Radio HWW.

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1: Es ist ziemlich bewölkt, aber trocken. Die Sonne kommt immer mal raus. Ganz kann sie die Wolken aber nicht vertreiben. Die Temperaturen bleiben in etwa gleich, mit Höchstwerten heute von 18 Grad. Der Mittwoch ist da schon sonniger. Erst abends zieht es sich zu und es geht rauf auf 19 Grad. Der weitere Trend, der Donnerstag zeigt, dass es Herbst ist mit leichtem Regen und maximal 16 Grad. Am Freitag gibt es davon die Überreste mit bedecktem Himmel und 17 Grad. Ich bin Steffen Erfurt, kommen Sie gut durch den Tag.

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1: Hedwig Bohne wurde am 8. Dezember 1891 als jüngstes von 7 Kindern der Eheleute Hermann und Amalie Herzheim in Paderborn geboren. Ihr Vater besaß eines der größten Kaufhäuser im Herzen Paderborns sowie eine Banksparte und einen Lotterieverkauf. Die Familie kümmerte sich auch um sozial Schwache. So spendeten sie unter anderem für die Armen von Paderborn zur Linderung ihrer Not. Hedwig besuchte in ihrer Jugend mehrere Internate, wo sie eine vornehme Erziehung genoss. Während des Ersten Weltkrieges arbeitete sie als Krankenschwester in einem Feldlazarett. Dort lernte sie Paul Bohne kennen, einen verwundeten Soldaten. Dieser stammte aus Winningen. Sie verliebten sich und heirateten 1916 in Berlin-Wilmersdorf. 1918 kam ihr Sohn Gerhard zur Welt. Die Familie wohnte zunächst bei Hedwigs Schwiegereltern in Winningen. Diese besaßen ein Haus mit großem Garten. Die Bohnes waren relativ vermögend und besaßen als eine der ersten Familien im Ort einen PKW, einen DKW-Dixie, und sie hatten ein ca. 10 Hektar großes Waldgrundstück in Wieserode mit einem Bungalow. Hedwig und ihr Mann waren in Winningen beliebt. Mit befreundeten Ehepaaren gingen sie regelmäßig sonntags aus. Zu diesen gehörte auch der spätere NSDAP-Ortsgruppenleiter Oskar Krause. Dieser Freundschaft hat es Hedwig Bohne möglicherweise zu verdanken, dass ihr Repressalien wegen ihrer jüdischen Herkunft anfangs erspart blieben. 1930 zog die junge Familie Bohne nach Aschersleben in eine Wohnung am Zeughausplatz 2, dem heutigen Karl-von-Ossietzky-Platz. 3 Jahre darauf wurde Paul Bohne Teilhaber der Samenhandlung Mänecke und Rüsing in Aschersleben. Ab September 1939 war Paul Bohne als Hilfsangestellter im Ernährungsamt der Stadt Aschersleben tätig. 2 Wochen später stellte man fest, dass er mit einer Volljüdin verheiratet sei, was eine sofortige Entlassung nach sich zog. Nach Kriegsbeginn wurde Paul Bohne in die Wehrmacht eingezogen und kämpfte unter anderem in Afrika. Auch Hedwigs Sohn Gerhard diente in der Wehrmacht als Panzersoldat. Seine schwangere Freundin ließ sich in seiner Abwesenheit mit dem Stahlhelm trauen. Hedwig Bohne erkannte aber diese Ehe nie an. Das war ein häufig anzutreffendes Phänomen. Die Eltern der Soldaten argwöhnten Erbschleicherei oder die Vertuschung eines Seitensprungs der Frau. Die Schwiegertochter zog daraufhin mit ihrem Kind, der Tochter Sibylle, nach Meißen. Da Gerhard ein sogenannter Halbjude war, wurde er in ein Strafbataillon versetzt, wo er kurz vor Kriegsende am 8. April 1945 fiel. Hedwig war häufig auf Reisen, oft in Berlin bei ihrem Bruder Albert und ihrer Schwester Luise. Luise wählte 1942 den Freitod. Ihre Schwägerin Emmy wurde im gleichen Jahr mit einem Transport von Berlin nach Riga in das dortige Ghetto deportiert. Im Haus Ossietzky-Platz, eine Etage unter Hedwig Bohne, wohnte Marie Rieche, mit der Hedwig befreundet war. Als die Gestapo 1942 kam, um die Jüdin Hedwig Bohne zur Deportation abzuholen, versteckte Frau Rieche sie in einem Kohlenverschlag neben der Küche. Frau Rieche verleugnete die Gesuchte und somit war Hedwig vorerst in Sicherheit. Mit dieser Tat hat Frau Rieche ihr eigenes Leben riskiert, aber Hedwig mit großer Wahrscheinlichkeit das Leben gerettet. Hedwigs Mann Paul kam nach dem Krieg wieder nach Hause. Sie zogen zurück nach Winningen in Pauls Elternhaus. Hedwig organisierte sich in der VVN, der Vereinigung der Verfolgten des Naziregimes. Sie übernahm nach dem Tod ihres Mannes Paul 1951 das Pflanzenölgeschäft, eine Ölsaatenhandlung sowie ein Öltauschgeschäft. Hedwig Bohne hatte das Glück, auch im Alter noch eine echte Freundschaft zu erleben. 1972 musste sie ins Krankenhaus und lernte mit ihrer Bettnachbarin Lilo Neulze aus Aschersleben eine wahre Freundin kennen. Hedwig mochte die Gesellschaft der jungen Frau und deren Trabant. Sie fuhren häufig nach Wieserode in den Bungalow, verbrachten die Wochenenden und Weihnachten zusammen. Die vermögende Hedwig kam für die Spesen auf, ließ zum Beispiel das Auto reparieren. Sie schlug sogar auf resolute Art und Weise einen Polizisten in die Flucht, der sie wegen abgefahrener Reifen belangen wollte. In Wieserode empfingen sie häufig Gäste, darunter den Kirchenchor der St. Stephani-Gemeinde von Aschersleben. Die enge Freundschaft der beiden Frauen hielt bis zum Ende. Lilo Nolze pflegte Hedwig Bohner bis zu deren Tod am 23. Mai 1988. Der gemeinsame Grabstein auf dem Friedhof in Winningen erinnert nicht nur an Hedwig und Paul Bohner, sondern auch an ihren gefallenen Sohn Gerhard. Heute gibt es das Grab nicht mehr, aber zwei von Hedwig Bohner selbst gepflanzte Fichten erinnern an die ehemalige Grabstelle. Und vor der Wohnung auf dem Ossietzky-Platz haben wir 2016 einen Stolperstein für Hedwig Bohner verlegt. Das war ein Beitrag von Carola Anton, Mitglied des Arbeitskreises, der sich mit der Geschichte der jüdischen Bürger von Aschersleben beschäftigt, für HBW.

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0: Hallo und guten Tag. Heute darf ich Ihnen Herrn...
1: Kästner.
0: Herrn Kästner vorstellen.
1: Hallo.
0: Herr Kästner, Sie sind von Beruf...
1: Ich besitze ein Schuhgeschäft.
0: Ja, und Sie haben ein sehr ungewöhnliches Hobby.
1: Schuhschachteln.
0: Sie sammeln Schuhschachteln?
1: Ich baue.
0: Sie stellen Schuhschachteln her?
1: Ja, aus Streichhölzer.
0: Ja, ja, das ist ja hochinteressant. Sie basteln also mit Streichhölzern. Wie viele Schuhschachteln haben Sie denn schon gebaut?
1: So an die 200.
0: Ja, und Sie brauchen für eine?
1: Ja, die Streichhölzer werden von mir erst einzeln nachgeschliffen. Das sind so 75.000 Streichhölzer pro Schachtel. Ich mache die massiv. Da brauche ich so 3 bis 4 Wochen.
0: 4 Wochen?
1: Ja, ich arbeite natürlich nur in meiner Freizeit.
0: Ja, denn das ist ja enorm, Herr Kästner. Sagen Sie, wird einem da nicht leicht mal langweilig?
1: Nö, wie kommen Sie darauf?
0: Naja, ich
1: höre ja immer Radio.
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5: Heute kann sich ab und an mal die Sonne gegen die dichten Wolken durchsetzen. Regen ist nicht zu erwarten und die Höchstwerte liegen bei etwa 18 Grad. Heute Abend ist es dann meist wolkig, aber auch dann bleibt es trocken. Die Temperaturen sinken auf 13 Grad ab. Am Mittwoch geht es wechselhaft mit einer Mischung aus Sonne und Wolken weiter. Auch dann bleibt der Regen erstmal aus und das Thermometer zeigt maximal 19 Grad an. Der weitere Trend. In den kommenden Tagen wird es teils heiter und teils wolkig. Vereinzelt sind Regenschauer und auch Wind möglich. Die Höchsttemperaturen liegen dann bei 17 Grad. Einen schönen Tag wünscht Ihnen Vanessa Heinl.
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0: Sichere Altersvorsorge, Lebensversicherungen in stürmischen Zeiten. Eurokrise, das Auf und Ab an den Finanzmärkten und auch die Urteile der sogenannten Ratingagenturen. Die wirtschaftliche Entwicklung scheint für den Verbraucher kaum noch nachvollziehbar zu sein. Was für viele bleibt, ist die Sorge ums Geld, sei es in Form von Bargeld, von Wertpapieren oder auch von Versicherungen. Allein die Bestände an Lebensversicherungen, Pensionskassen und Fonds addieren sich auf über 93 Millionen Verträge, mehr als Einwohner in Deutschland. Sichere Altersvorsorge, Lebensversicherungen in stürmischen Zeiten.
1: Die Lebensversicherung ist sicher, das kann man sicher sagen. Wir haben in den letzten 10 Jahren schon viele Turbulenzen an den Kapitalmärkten gehabt, unter anderem 2 große Crashs an den Aktienmärkten. Die Lebensversicherung haben Erfahrung damit, wie man mit solchen Krisen umgeht. Wir legen sehr breit an, sodass uns einzelne Ausfälle nicht treffen können. Zusätzlich gibt es noch verschiedene Sicherungssysteme, sodass der Kunde kein Geld verlieren kann bei der Lebensversicherung.
0: Eine glasklare Aussage von Dr. Maximilian Zimmerer, Vorsitzender Hauptausschuss Leben im Gesamtverband der Deutschen Versicherungswirtschaft. GDV. Dennoch bleibt für die Versicherten die Frage nach der Rendite. Wie wirken sich die niedrigen Zinsen auf die sogenannte Überschussbeteiligung aus?
1: Wir hatten deutlich höhere Überschussbeteiligung vor etwa 10 Jahren. Mit den deutlich gesunkenen Zinsen, das heißt, wir können niedriger verzinslich anlegen, sind auch die Überschussbeteiligungen zurückgegangen. Sie sind in den letzten Jahren aber fast stabil gewesen. Also es gab nur sehr kleine Absenkungen. Natürlich beeinflusst das jetzige Zinsniveau auch die Möglichkeiten für die Überschussbeteiligung der nächsten Jahre. Es hängt vor allem davon ab, wie jetzt die Zinsen sich in den nächsten paar Jahren entwickeln werden.
0: So ist es in der Regel so, dass der Versicherungsbescheid aus diesem Jahr für das Ende der Vertragslaufzeit eine geringere Summe ausweist als noch vor beispielsweise 5 Jahren. Dennoch fährt man mit Lebensversicherungen besser als mit anderen Anlageformen. Dr. Zimmerer.
1: Wenn man jetzt relativ betrachtet, was Sie sonst mit dem Geld hätten machen können, wir haben ja immer noch Überschussbeteiligung von mehr als 4%. Sie wissen, 10-jährige Bundesanleihen werfen im Moment gerade 1,7% ab. Also man muss halt sehen, welche Alternativen bestehen.
0: Und in dieser Krise unterscheiden sich Versicherungen von Banken.
1: Es gibt völlig unterschiedliche Geschäftsmodelle zwischen Versicherungen und Banken. Lebensversicherer legen das Geld sehr langfristig an. Das heißt, die Schwankungen der Kapitalmärkte betreffen Lebensversicherer nicht in gleichem Umfang. Wir haben auch keinen Liquiditätsdruck und müssen verkaufen. Wir können also solche Phasen auch aussitzen.
0: Das sollte die Versicherten soweit beruhigen. Lebensversicherungen sind auch in stürmischen Zeiten, wie wir sie derzeit erleben, eine gute Vorsorge fürs Alter. Denn eins, so Dr. Zimmerer, ist klar.
1: Nicht nur jetzt. Generell ist das Thema, dass die gesetzliche Rentenversicherung nicht ausreicht, um tatsächlich das Niveau im Alter zu halten. Deswegen muss man zusätzlich privat vorsorgen. Wenn ich jetzt die private Rentenversicherung nehme, hier wird Geld bezahlt, eine monatliche Rente, unabhängig davon, wie alt Sie werden. Das gibt es nur in der Rentenversicherung, auch in dieser Stabilität.
0: Sichere Altersvorsorge, Lebensversicherungen in stürmischen Zeiten. Nähere Informationen auf den Internetseiten vom Gesamtverband der Deutschen Versicherungswirtschaft. Die Adresse lautet www.gdv.de.

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1: Es ist ziemlich bewölkt, aber trocken. Die Sonne kommt immer mal raus. Ganz kann sie die Wolken aber nicht vertreiben. Die Temperaturen bleiben in etwa gleich mit Höchstwerten heute von 18 Grad. Der Mittwoch ist da schon sonniger. Erst abends zieht es sich zu und es geht rauf auf 19 Grad. Der weitere Trend der Donnerstag zeigt, dass es Herbst ist mit leichtem Regen und maximal 16 Grad. Am Freitag gibt's davon die Überreste mit bedecktem Himmel und 17 Grad. Ich bin Steffen Erfurt, kommen Sie gut durch den Tag.

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1: Die Freizeittipps am Dienstag gibt's heute mit mir, Vanessa Heinl. Im Westernhaus tanzen wieder die Puppen. Das Thüringer Theater aus dem Bauch zeigt das fantasievolle Stück Die kleine Schnecke Monika Häuschen und der Mistkäfer. Darin macht Gärtner Bertram eine Reise und übergibt die Pflege seines Gartens an Bertha. Die soll auch auf die tierischen Bewohner Schnecke Monika Häuschen, Gänserich Günther und Regenwurm Schorsch achten. Sie wollen ein Gartenfest feiern, aber ein merkwürdiger Geruch liegt in der Luft. Dieses Stück für alle ab 4 Jahren ist zu sehen morgen um 9 und um 10.30 Uhr im Westdornhaus in Aschersleben. Mit viel Engagement und fachlicher Expertise werden regelmäßig durch den Förderkreis Konradsburg Veranstaltungen organisiert, die die Geschichte Mitteldeutschlands lebendig und anschaulich vermitteln. Ein weiterer Vortrag widmet sich den Getreidearten und ihrem Ursprung. Referent Dr. Hartmann gibt interessante Einblicke in die Entwicklung, Bedeutung und Herkunft einer der wichtigsten Kulturpflanzen. Diesen Vortrag können Sie morgen um 18.30 Uhr auf der Konradsburg verfolgen. Und nun geht's zu einer Buchlesung in Aschersleben. Bernd Kaufholz liest aus Der Tod fuhr mit. Authentische Kriminalfälle aus dem Osten der 1990er Jahre, packende Kriminalfälle aus Halle und Umgebung. Für Spannung ist gesorgt, morgen um 19.30 Uhr in der Kreisbibliothek Aschersleben. Der Herbst ist da und passend dazu gibt's einen Herbstmarkt in Aschersleben. 4 Tage buntes Rummeltreiben mit Fahrgeschäften für Groß und Klein. Jahrmarkt in Aschersleben von Donnerstag bis Sonntag auf der Herrenbreite. Vier Nachwuchsbands sorgen für einen abwechslungsreichen Abend voller Musik und Energie. Auf der Bühne sind zu erleben Horizon, Hearts Attack, Barkeepers und Einschlafstörung. Ein Konzertabend zum Wachbleiben mit dem Jugendbandtreffen im Bestorn Park in Aschersleben. Am Freitag ab 16 Uhr bei freiem Eintritt. Der Lokschuppen Stassfurt wird wieder zum Treffpunkt für Eisenbahnfans. Im Mittelpunkt steht das 100-jährige Jubiläum der legendären Dampflokbaureihe 44. Und wer eine etwas größere Runde drehen möchte, kann stilecht anreisen. Früh und nachmittags verkehrt an beiden Tagen ein Sonderzug über Güsten, Aschersleben, Halberstadt, Oschersleben, Magdeburg und Schönebeck. Die Fahrten kosten eine etwas größere Kleinigkeit. Das Herbstblockfest ist am Sonnabend und Sonntag auf dem Bahngelände am Güstener Weg in Stassfurt. Infos und Fahrkarten gibt's im Netz auf lokschuppen-stassfurt.de. In einer Vorlesung an der Kinderhochschule Wernigerode dreht sich alles um unser Skelett. Wie wichtig ist der Daumen beim Greifen? Und wie lässt sich eine künstliche Hand allein durch Muskelsignale steuern? Unter dem Titel Orthopädie zum Staunen, wenn Technik Beine macht, nimmt Alexandra Liebe, Geschäftsführerin eines Sanitätshauses, alle 8- bis 12-jährigen Wissbegierigen mit in die Welt der modernen Orthopädietechnik und zeigt, wie aus Biologie, Physik, Handwerk und Ingenieurskunst moderne Hilfsmittel entstehen. Die Vorlesung ist am Sonnabend um 10 Uhr an der Kinderhochschule Wernigerode.

0: Das Akkordeonorchester Salzland feiert 30 Jahre Jubiläum. Das Ensemble blickt nicht nur musikalisch auf seine Geschichte zurück, sondern stellt auch neu einstudierte Werke vor. Die Stücke berichten nicht nur von den musikalischen Entwicklungen, sondern auch von vielen Facetten des Orchesters. Damit ist ein abwechslungsreicher Abend garantiert. Das Konzert beginnt am Samstag um 19.30 Uhr im Salzlandtheater in Staßfurt. Beim Herbstfest am Ring Heiligtum Pömmelte geht es zurück in die Stein- und Frühbronzezeit vor über 4000 Jahren. Im Steinzeitdorf Frandau wird das Leben von damals gezeigt. Musikalisch sorgen althergebrachte Klänge von Steineiche und Charugatz für die besondere Stimmung, während Glinde 7 mit Irish Folk daherkommt und lebenslustige Musik beisteuert. Es gibt auch einen Hüpfburg, Entenangeln, Eis und Zuckerwatte. Das alles beim Herbstfest am Ring Heiligtum Pömmelte am Sonntag ab 11 Uhr. Und damit sind wir auch schon am Ende. Ich wünsche Ihnen einen schönen Dienstag. Im Studio war Vanessa Heinl.
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2: 8 Uhr.
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4: Heute kann sich ab und an mal die Sonne gegen die dichten Wolken durchsetzen. Regen ist nicht zu erwarten und die Höchstwerte liegen bei etwa 18 Grad. Heute Abend ist es dann meist wolkig, aber auch dann bleibt es trocken. Die Temperaturen sinken auf 13 Grad ab. Am Mittwoch geht es wechselhaft mit einer Mischung aus Sonne und Wolken weiter. Auch dann bleibt der Regen erstmal aus und das Thermometer zeigt maximal 19 Grad an. Der weitere Trend. In den kommenden Tagen wird es teils heiter und teils wolkig. Vereinzelt sind Regenschauer und auch Wind möglich. Die Höchsttemperaturen liegen dann bei 17 Grad. Einen schönen Tag wünscht Ihnen Vanessa Heine.
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0: Hey, ich bin Mondjunge und ich grüße alle Hörerinnen und Hörer von Radio HBW.
1: Ich freue mich sehr, dass ihr heute mit dabei seid.
0: Ihr hört jetzt meinen Song 43 Hertz, ein Track über die eigene Frequenz, Selbstwert und den Mut, zu dem zu stehen, was einen unverwechselbar macht. Denn es gibt keinen, der schwingt wie du. Viel Spaß mit 43 Hertz.

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1: Der Amselweg in Stassfurt. Heutzutage sind Straßennamen für eine Orientierung im Straßennetz unentbehrlich. Straßen erzählen aber auch Geschichten und sind so entscheidender Bestandteil der Chronik einer Stadt. An einem einstigen Feldweg im Osten von Stassfurt entstanden in den 1950er Jahren zahlreiche Eigenheime. Der Amselweg verbindet die Heimstraße mit der Oststraße und hat seit 1950 seinen Namen, der ohne Bezug zum Wohnstandort aus der Tierwelt stammt. Das war ein kurzer Bericht über den Amselweg in Stassfurt, heute gesprochen von Gerda Karl für Radio HBW.

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1: Es ist ziemlich bewölkt, aber trocken. Die Sonne kommt immer mal raus. Ganz kann sie die Wolken aber nicht vertreiben. Die Temperaturen bleiben in etwa gleich mit Höchstwerten heute von 18 Grad. Der Mittwoch ist da schon sonniger. Erst abends zieht es sich zu und es geht rauf auf 19 Grad. Der weitere Trend der Donnerstag zeigt, dass es Herbst ist mit leichtem Regen und maximal 16 Grad. Am Freitag gibt's davon die Überreste mit bedecktem Himmel und 17 Grad. Ich bin Steffen Erfurt, kommen Sie gut durch den Tag.

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1: Ein besonderer Tag heute für alle, die Geburtstag haben. Und wir haben wieder einige Jubilare, denen wir heute gratulieren möchten. Und wir beginnen in Alterode bei Herbert Gelbach. Alles Gute zum 85. Geburtstag. Ebenfalls 85 wird in Gatersleben Dr. Wulf Stubbe. Und noch ein 85er, der gehört zu Dieter Eberhardt in Groß-Schierstedt. Kommen wir nach Harkerode. Alles erdenklich Gute richten wir an Rosemarie Katsch zum 70. Jubeltag. In Hecklingen feiert Brigitte Blume ihren 75. Geburtstag und Detlef Stöcker sein 70. Wiegenfest. In Hettstedt wird zunächst ein Hochzeitstag begangen. Volker und Sabine Effenberger gehen nun schon seit 55 Jahren gemeinsam durchs Leben. Wir wünschen alles Gute und weiterhin viele schöne gemeinsame Jahre. Wir gratulieren aber auch in Hettstedt Elsa Thomas zum 90. Geburtstag. Alles Gute für Sie. Kommen wir nach Sandersleben. Dort ist Elke Zörner zu Hause. Wir gratulieren ihr zum 70. Ehrentag. Alles Gute, verbunden mit bester Gesundheit und was man sich alles so wünscht, das richten wir nun an Annegret Hausburg in Schneidlingen. Auch sie feiert heute den 70. Geburtstag. In Staßfurt angekommen, gratulieren wir zunächst Jutta Nussbaum. Sie feiert heute den 85. Geburtstag. Hartmut Wolf begeht das 80. Wiegenfest. Hartwig Franke in Staßfurt feiert den 75. Und Thomas Spors in Staßfurt kann auf 70 Lebensjahre zurückblicken. Und wie immer sind natürlich auch die nicht vergessen, die nicht auf unserer Liste standen. Viel Freude, nicht nur am heutigen Tag. Glück und Gesundheit, das wünscht im Namen des Radio HBW-Teams Steffen Erfurt.
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3: Heute kann sich ab und an mal die Sonne gegen die dichten Wolken durchsetzen. Regen ist nicht zu erwarten und die Höchstwerte liegen bei etwa 18 Grad. Heute Abend ist es dann meist wolkig, aber auch dann bleibt es trocken. Die Temperaturen sinken auf 13 Grad ab. Am Mittwoch geht es wechselhaft mit einer Mischung aus Sonne und Wolken weiter. Auch dann bleibt der Regen erstmal aus und das Thermometer zeigt maximal 19 Grad an. Der weitere Trend. In den kommenden Tagen wird es teils heiter und teils wolkig. Vereinzelt sind Regenschauer und auch Wind möglich. Die Höchsttemperaturen liegen dann bei 17 Grad. Einen schönen Tag wünscht Ihnen Vanessa Heine.
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1: Einige romanische Kostbarkeiten im Vorharz. Die allseits bekannte Straße der Romanik hält in der Nähe von Ermsleben und Maisdorf einige Kostbarkeiten bereit. Südlich von Ermsleben erheben sich auf einem Bergsporn noch heute die Teile eines alten Benediktinerklosters aus der Zeit um 1200. An früherer Stelle befand sich bereits im beginnenden 11. Jahrhundert der Stammsitz der Herren von Konradsburg. Vor der einstigen Klosterkirche, einer großen kreuzförmigen Basilika, die mindestens in ihren Ostteilen Gewölbe besaß, stehen noch Chor und Krypta sowie ein Stück der nördlichen Querschiffwand. Unter dem Chor liegt die berühmte Hallenkrypta. Diese besteht aus 5 Schiffen und gilt dank ihrer reichen Ausgestaltung und den dabei verwendeten Schmuckformen als bedeutendes Denkmal spätromanischer Architektur im Harzgebiet. Und wer schon einmal in Ermsleben Station macht, kommt um das Bestaunen des Taubenturmes nicht umhin. Es ist zwar kein Objekt der romanischen Südroute, aber doch ein typisches Relikt aus alter Zeit in dieser Region. Romanisches trifft der Besucher auch im wenigen Kilometer entfernten Panzwelde an. Weiter geht es dann nach Maisdorf. Es liegt an einem Schnittpunkt der Straße der Romanik. Von dort aus sind gleich 3 beeindruckende Stationen der Südroute der Straße der Romanik nach einer kleinen Spazierfahrt erreichbar. Zum Beispiel die eben erwähnte südlich von Ermsleben gelegene Konradsburg, dann die Burg Falkenstein und in westlicher Richtung die Klosterkirche in Ballenstedt mit dem Grab Albrecht des Bären. Die Burg Falkenstein erhebt sich auf einer felsigen Bergzunge 134 Meter hoch über dem Säketal. Diese Burg gilt als eine der eindrucksvollsten Harzburgen überhaupt. Die Entstehungsgeschichte reicht in die Zeit zwischen 1120 und 1150 zurück. Burchard von der Konradsburg ließ vermutlich diese Burg als neuen Sitz seines Geschlechts errichten. Er hatte seine bisherige Burg bei Ermsleben den Benediktinern übergeben. Ein Graf von Flackenstein erscheint erstmals im Jahre 1155 in der Geschichtsschreibung. Gut 200 Jahre später vermachte der letzte Graf von Falkenstein die Burg dem Halberstädter Stift. Zwischen 1437 und 1945 gehörte sie schließlich den Herren von Asseburg. Sie ließen den Falkenstein in der Zeit von 1550 bis 1604 als Wohnschloss ausbauen. Wer heute die Burg Falkenstein besucht, kann an diesem Ort eine literarische Rarität bestaunen. Mitte des 13. Jahrhunderts veranlasste Graf Heuer von Falkenstein den ritterlichen Schöffen Eike von Repkow, dessen um 1230 in lateinischer Sprache verfassten Sachsenspiegel in die damalige Volkssprache Niederdeutsch zu übertragen. Dieses Werk gilt als bedeutendes deutsches Gesetzbuch des Mittelalters, nachdem noch im 19. Jahrhundert Recht gesprochen wurde. Eine Ausgabe aus dem Jahr 1569 liegt auf der Burg aus. Wenige Kilometer westlich von Maisdorf erreicht der Interessierte eine weitere romanische Kostbarkeit. In Ballenstedt befindet sich die Klosterkirche mit dem Grab Albrecht des Bären. Dieser lebte von 1100 bis 1170 und gilt als Begründer des Hauses Askanien oder Anhalt und war der erste Markgraf von Brandenburg und der Ostmark Lausitz. Ihm verdanken außerdem viele deutsche Städte ihre Gründung. Albrecht starb im Jahre 1170 und wurde auf seiner Burg Ballenstedt beigesetzt, wo er noch heute ruhen soll. Dies war ein Bericht über einige romanische Kostbarkeiten im Vorharz für Radio HBB, gesprochen von Jörg Buschmann.

0: Das Harz-Bördewetter.
1: Es ist ziemlich bewölkt, aber trocken. Die Sonne kommt immer mal raus. Ganz kann sie die Wolken aber nicht vertreiben. Die Temperaturen bleiben in etwa gleich, mit Höchstwerten heute von 18 Grad. Der Mittwoch ist da schon sonniger. Erst abends zieht es sich zu und es geht rauf auf 19 Grad. Der weitere Trend, der Donnerstag zeigt, dass es Herbst ist mit leichtem Regen und maximal 16 Grad. Am Freitag gibt es davon die Überreste mit bedecktem Himmel und 17 Grad. Ich bin Steffen Erfurt, kommen Sie gut durch den Tag.

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1: Mitte der 80er Jahre ist Richard Haus genervt von deutscher Musik. Was ihm aus den Lautsprechern in seinem Berliner Jugendzimmer entgegendringt, trifft kaum seinen Geschmack. Der 12-Jährige ist gelangweilt von Falco, Modern Talking und der abklingenden neuen deutschen Welle. Allein ein Song der jamaikanischen Sängerin Sophia George kann ihn begeistern. Richard weiß zwar nicht, über was Sophia George singt, doch der Reggae-Rhythmus ist Balsam für seine Ohren. Als Richard nach mehreren Stationen in anderen Städten Anfang des neuen Jahrtausends in seine Heimatstadt Berlin zurückkehrt, wird der alte Sophia George-Song seine Musikerkarriere auf ungewöhnliche Weise vorantreiben. Er hat sich in Kreuzberg niedergelassen, wo er beinahe täglich mindestens einmal am Görlitzer Bahnhof vorbei muss. Auf dem Weg trällert er stets den Berliner Spitznamen des Bahnhofs auf die Melodie von Sophia Georges Reggae-Song vor sich hin. Das Ganze ist nur ein Spaß. Richtig ernst wird es erst, als ihm ein Plattenlabel einen Vertrag anbietet. PR-Kantate, wie Richard Haus sich inzwischen nennt, greift sofort zu und veröffentlicht seine Version von Sophia Georges Girly Girly im Jahr 2003 als Girly Girly.

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1: 10 Uhr.
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3: Heute kann sich ab und an mal die Sonne gegen die dichten Wolken durchsetzen. Regen ist nicht zu erwarten und die Höchstwerte liegen bei etwa 18 Grad. Heute Abend ist es dann meist wolkig, aber auch dann bleibt es trocken. Die Temperaturen sinken auf 13 Grad ab. Am Mittwoch geht es wechselhaft mit einer Mischung aus Sonne und Wolken weiter. Auch dann bleibt der Regen erstmal aus und das Thermometer zeigt maximal 19 Grad an. Der weitere Trend. In den kommenden Tagen wird es teils heiter und teils wolkig. Vereinzelt sind Regenschauer und auch Wind möglich. Die Höchsttemperaturen liegen dann bei 17 Grad. Einen schönen Tag wünscht Ihnen Vanessa Heine.
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1: Die Legende um die Itschgensteine. Am Feldweg von Stangerode nach Wieserode liegen auf einem Anger drei große Steine. Von den Einheimischen werden sie Itschgensteine genannt. Unter ihnen, so erzählt die Legende, würde ein Schatz in der Erde verborgen sein. Ein Schatz? Na, nichts wie hin und ran an seine Bergung. Doch so einfach ist das nun auch wieder nicht. Denn einen Haken hat die Sache schon. Diesen Schatz kann angeblich nur derjenige bergen, der zuvor von einer Schlange gegessen habe. In Zeiten von Dschungelcamps und ähnlichen Shows wächst zwar die Schar derjenigen, die sich dazu überwinden können, aber Schlangen stehen bislang wohl noch nicht auf den heimischen Speiseplänen. Bis sich das ändert, wird wohl noch einige Zeit vergehen. Und wenn dann der Schatz gefunden und gehoben wird, werden wir schon davon hören. Wir werden bestimmt darüber berichten. Versprochen. Dies waren Sagen und Legenden aus der Harzbörde-Region. Heute die Itschgensteine bei Stangerode. Für Radio HBW, gesprochen von Jörg Buschmann.

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1: Es ist ziemlich bewölkt, aber trocken. Die Sonne kommt immer mal raus. Ganz kann sie die Wolken aber nicht vertreiben. Die Temperaturen bleiben in etwa gleich, mit Höchstwerten heute von 18 Grad. Der Mittwoch ist da schon sonniger. Erst abends zieht es sich zu und es geht rauf auf 19 Grad. Der weitere Trend, der Donnerstag zeigt, dass es Herbst ist mit leichtem Regen und maximal 16 Grad. Am Freitag gibt es davon die Überreste mit bedecktem Himmel und 17 Grad. Ich bin Steffen Erfurt, kommen Sie gut durch den Tag.

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1: Die Freizeittipps am Dienstag gibt's heute mit mir, Vanessa Heinl. Im Westernhaus tanzen wieder die Puppen. Das Thüringer Theater aus dem Bauch zeigt das fantasievolle Stück Die kleine Schnecke Monika Häuschen und der Mistkäfer. Darin macht Gärtner Bertram eine Reise und übergibt die Pflege seines Gartens an Bertha. Die soll auch auf die tierischen Bewohner Schnecke Monika Häuschen, Gänserich Günther und Regenwurm Schorsch achten. Sie wollen ein Gartenfest feiern, aber ein merkwürdiger Geruch liegt in der Luft. Dieses Stück für alle ab 4 Jahren ist zu sehen morgen um 9 und um 10.30 Uhr im Westernhaus in Aschersleben. Mit viel Engagement und fachlicher Expertise werden regelmäßig durch den Förderkreis Konradsburg Veranstaltungen organisiert, die die Geschichte Mitteldeutschlands lebendig und anschaulich vermitteln. Ein weiterer Vortrag widmet sich den Getreidearten und ihrem Ursprung. Referent Dr. Hartmann gibt interessante Einblicke in die Entwicklung, Bedeutung und Herkunft einer der wichtigsten Kulturpflanzen. Diesen Vortrag können Sie morgen um 18.30 Uhr auf der Konradsburg verfolgen. Und nun geht's zu einer Buchlesung in Aschersleben. Bernd Kaufholz liest aus Der Tod fuhr mit. Authentische Kriminalfälle aus dem Osten der 1990er Jahre, packende Kriminalfälle aus Halle und Umgebung. Für Spannung ist gesorgt, morgen um 19.30 Uhr in der Kreisbibliothek Aschersleben. Der Herbst ist da und passend dazu gibt's einen Herbstmarkt in Aschersleben. 4 Tage buntes Rummeltreiben mit Fahrgeschäften für Groß und Klein. Jahrmarkt in Aschersleben von Donnerstag bis Sonntag auf der Herrenbreite. Vier Nachwuchsbands sorgen für einen abwechslungsreichen Abend voller Musik und Energie. Auf der Bühne sind zu erleben Horizon, Hearts Attack, Barkeepers und Einschlafstörung. Ein Konzertabend zum Wachbleiben mit dem Jugendbandtreffen im Bestorn Park in Aschersleben. Am Freitag ab 16 Uhr bei freiem Eintritt. Der Lokschuppen Stassfurt wird wieder zum Treffpunkt für Eisenbahnfans. Im Mittelpunkt steht das 100-jährige Jubiläum der legendären Dampflokbaureihe 44. Und wer eine etwas größere Runde drehen möchte, kann stilecht anreisen. Früh und nachmittags verkehrt an beiden Tagen ein Sonderzug über Güsten, Aschersleben, Halberstadt, Oschersleben, Magdeburg und Schönebeck. Die Fahrten kosten eine etwas größere Kleinigkeit. Das Herbstblockfest ist am Sonnabend und Sonntag auf dem Bahngelände am Güstener Weg in Stassfurt. Infos und Fahrkarten gibt's im Netz auf lokschuppen-stassfurt.de. In einer Vorlesung an der Kinderhochschule Wernigerode dreht sich alles um unser Skelett. Wie wichtig ist der Daumen beim Greifen? Und wie lässt sich eine künstliche Hand allein durch Muskelsignale steuern? Unter dem Titel Orthopädie zum Staunen, wenn Technik Beine macht, nimmt Alexandra Liebe, Geschäftsführerin eines Sanitätshauses, alle 8- bis 12-jährigen Wissbegierigen mit in die Welt der modernen Orthopädietechnik und zeigt, wie aus Biologie, Physik, Handwerk und Ingenieurskunst moderne Hilfsmittel entstehen. Die Vorlesung ist am Sonnabend um 10 Uhr an der Kinderhochschule Wernigerode.

0: Das Akkordeonorchester Salzland feiert 30 Jahre Jubiläum. Das Ensemble blickt nicht nur musikalisch auf seine Geschichte zurück, sondern stellt auch neu einstudierte Werke vor. Die Stücke berichten nicht nur von den musikalischen Entwicklungen, sondern auch von vielen Facetten des Orchesters. Damit ist ein abwechslungsreicher Abend garantiert. Das Konzert beginnt am Samstag um 19.30 Uhr im Salzlandtheater in Stassfurt. Beim Herbstfest am Ring Heiligtum Pömmelte geht es zurück in die Stein- und Frühbronzezeit vor über 4000 Jahren. Im Steinzeitdorf Frandau wird das Leben von damals gezeigt. Musikalisch sorgen althergebrachte Klänge von Steineiche und Charugatz für die besondere Stimmung, während Glinde 7 mit Irish Folk daherkommt und lebenslustige Musik beisteuert. Es gibt auch einen Hüpfburg, Entenangeln, Eis und Zuckerwatte. Das alles beim Herbstfest am Ring Heiligtum Pömmelte am Sonntag ab 11 Uhr. Und damit sind wir auch schon am Ende. Ich wünsche Ihnen einen schönen Dienstag. Im Studio war Vanessa Heinl.
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2: 11 Uhr.
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4: Heute kann sich ab und an mal die Sonne gegen die dichten Wolken durchsetzen. Regen ist nicht zu erwarten und die Höchstwerte liegen bei etwa 18 Grad. Heute Abend ist es dann meist wolkig, aber auch dann bleibt es trocken. Die Temperaturen sinken auf 13 Grad ab. Am Mittwoch geht es wechselhaft mit einer Mischung aus Sonne und Wolken weiter. Auch dann bleibt der Regen erstmal aus und das Thermometer zeigt maximal 19 Grad an. Der weitere Trend. In den kommenden Tagen wird es teils heiter und teils wolkig. Vereinzelt sind Regenschauer und auch Wind möglich. Die Höchsttemperaturen liegen dann bei 17 Grad. Einen schönen Tag wünscht Ihnen Vanessa Heine.
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1: Also, wenn man so in Dader rinkommt, da sieht man noch rechts seinen riesenroten Barich. Das ist bei uns der Pferdeberg mit der Pferdtreppe oben drauf. Und links ist auch noch so ein riesenroten Barich. Das ist der Ossenkopf oder auch Gesicht, der Hexententeplatz. Ja, und da in der Mitte ist so ein riesenroten Schlitz. Das heißt bei uns das Bodetal. Bin ich doch mal mit meiner Jutta da rinne latscht, sagt die von mich, du, Fauermann, ob diesen riesenroten Pferdeberg ist doch bestimmt noch keiner rübergeklettert. 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Ich konnte es kaum holen. Ich sehe, Jutta, was soll ich denn hier mitmachen? Schmieden doch in de Bode. Ich sehe, nee, dat geht nicht. Der giftet doch im Frühjahr in Quellenburg Hochwasser. Den Schmieden da auf dem Weg. Ich sehe, nee, das geht auch nicht. Da können doch die vielen Sommerfremden nicht mehr hin und her latschen. Da secht die doch vor mich. Den bringst du einem wieder rauf. Und das habe ich auch gemacht. Habe mich den ordentlich abgehuckt und mit Rippe geklettert und habe den oben wieder hingestellt. Und wenn ich ihn mal am Pferdeberg komme, da der große Felsen, wo die Pferdetreppe drop ist, das war der Klumpen, den habe ich da oben wieder hingestellt. Das war ein Beitrag aus der Gegend von Thale, gesprochen von Joachim Schäfer aus Timmenrode.
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1: Sonne und Wolken wechseln sich ab, es bleibt trocken, am Abend klart es ganz auf, die Höchsttemperaturen kommen bis auf 17 Grad. In der Nacht zeigen sich die Sterne, es wird recht frisch mit Frühtemperaturen von 7 Grad. Morgen lacht so ziemlich den ganzen Tag die Sonne, zum Abend kommen dann erste Wolken, dabei bleibt es aber trocken bei Temperaturen von 19 Grad. Der weitere Trend, am Donnerstag zieht bis zum Nachmittag etwas Regen durch, die Sonne bleibt verschwunden bei 15 Grad. Am Freitag gibt es auch kaum Sonne, es ist aber niederschlagsfrei bei 16 Grad und zum Wochenende sieht es sonnig und wärmer aus. Ich bin Steffen Erfurt und wünsche einen schönen Tag.
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3: Hallo aus Tauschers Plattenkiste, sagt der Alex. Es kann die Farbe der Liebe sein, die Farbe eines Käses oder auch eines Tuches. Blau. Bei uns ist es die Farbe der Musik. Und damit weiter im siebten Teil der Blaulieder aus meinem Archiv. Viel Spaß.

in Sorrento am Blauen Meer. Eine gewisse Manolita, über die ich Ihnen gar nicht so viel sagen kann. In einem Musiklexikon lasse ich, dass sich hinter diesem Namen eine gewisse Juana Marita Manolita Saval verbirgt, die 1914 in Paris geboren wurde und im Jahr 2001 in Mexiko starb. Schon als junge Frau, so las ich, sang sie, also in den späten 30ern war dies gewesen, bis in die 90er Jahre voriges Jahrhundert, also 60 Jahre in Summe auf der Bühne. Und ihr Sohn, so hieß es in diesem Forum, sei der Schauspieler Manuel Saval. Alles ohne Gewehr, wie man so schön sagt. Ja, das Blaue im Sinne eines menschlichen Zustandes, das hatten wir, denke ich, noch nicht thematisiert. Tun wir hiermit mehrfach.

Schluss aus. Im Kamarina fragt 1975 sich und vor allem auch ihn, wie kann man blau sein von so viel Rotwein? Die folgenden beiden Herren, die stellen sich selbst, die geben zu, dass sie recht blau sind und zwar an einem Körperteil, am Riecher. Freuen Sie sich auf eines der vielen schönen Wiener Heurigenlieder, dargeboten nun von Georg Danzer und Wolfgang Ambros.

0: Denn der Wein konserviert offenbar die Jugend, jedenfalls beim Blausein. Und doch stellt sich die durchaus berechtigte Frage: Warum ist es peinlich, wenn wir Menschen blau sind? Der Himmel ist es doch auch.
1: Warum?

draufgepfiffen. Wilker Hee in Tauschers Plattenkiste, der Kultserie auf dieser Welle. Mit immer wieder auch einem musikalischen Thema in Variation. In diesen Folgen ist es eine Melodie von einem blauen Gewässer im Salzkammergut. Da gibt es mehrere Seen. Der bekannteste ist der Wolfgangsee. Und die bekannteste Gastwirtschaft, die liegt in St. Wolfgang am Wolfgangsee. Es ist das Weiße Rössel am Wolfgangsee. Ja, es ist der Mittelpunkt eines Filmes, der wiederum auf eine Operette zurückgeht und die wiederum auf ein Lustspiel. Ja, da gibt es etliche schöne Ohrwürmer, unter anderem diesen wunderbaren.

0: Leibeln, kommt's einmal her!
1: Ja, was ist denn hier los?
0: Was hier los ist? Hier seht ihr ein bildschönes Liebespaar, für das die ganze Welt himmelblau.

So blau, so blau. Gitta Lind im Duett mit Franz Fehringer, begleitet von Franz Marschalek, der das Kölner Rundfunkorchester dirigierte. Die ganze Welt ist himmelblau. In diesen himmelblauen Gedanken, da verweilen wir noch bei einem schönen blauen Walzer. Norman Candler und die magischen Geigen, sie spielen den blauen Nachtwalzer.

0: Bei diesen Klängen kann man so schön träumen. Norman Candler and the Magic Strings mit dem Blue Night Waltz. Weizen Sie gern weiter, meine Damen und Herren. Biegen Sie sich, so Sie mögen. Nur Vorsicht, wenn die Kommode oder auch das Kanapee im Weg stehen sollte. Wir hier, wir sorgen für Musik, bei dem sich jeder kommod fühlen kann. Gleiche Stelle, gleiche Welle, auf alle Fälle denn. Ciao, sagt der Alex und wie immer, auf Weiterhören.
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4: Ein besonderer Tag heute für alle, die Geburtstag haben. Und wir haben wieder einige Jubilare, denen wir heute gratulieren möchten. Und wir beginnen in Alterode bei Herbert Gehlbach. Alles Gute zum 85. Geburtstag. Ebenfalls 85 wird in Gatersleben Dr. Wulf Stubbe. Und noch ein 85er, der gehört zu Dieter Eberhardt in Groß-Schierstedt. Kommen wir nach Harkerode. Alles erdenklich Gute richten wir an Rosemarie Katsch zum 70. Jubeltag. In Hecklingen feiert Brigitte Blume ihren 75. Geburtstag und Detlef Stöcker sein 70. Wiegenfest. In Hettstedt wird zunächst ein Hochzeitstag begangen. Volker und Sabine Effenberger gehen nun schon seit 55 Jahren gemeinsam durchs Leben. Wir wünschen alles Gute und weiterhin viele schöne gemeinsame Jahre. Wir gratulieren aber auch in Hettstedt Elsa Thomas zum 90. Geburtstag. Alles Gute für Sie. Kommen wir nach Sandersleben. Dort ist Elke Zörner zu Hause. Wir gratulieren ihr zum 70. Ehrentag. Alles Gute, verbunden mit bester Gesundheit und was man sich alles so wünscht, das richten wir nun an Annegret Hausburg in Schneidlingen. Auch sie feiert heute den 70. Geburtstag. In Staßfurt angekommen, gratulieren wir zunächst Jutta Nussbaum. Sie feiert heute den 85. Geburtstag. Hartmut Wolf begeht das 80. Wiegenfest. Hartwig Franke in Staßfurt feiert den 75. Und Thomas Spors in Staßfurt kann auf 70 Lebensjahre zurückblicken. Und wie immer sind natürlich auch die nicht vergessen, die nicht auf unserer Liste standen. Viel Freude, nicht nur am heutigen Tag. Glück und Gesundheit, das wünscht im Namen des Radio HBW-Teams Steffen Erfurt.
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0: bewölkt es sich etwas, es wird ein bisschen wärmer mit 19 Grad. Der weitere Trend, der Donnerstag bringt zeitweise Regen, bei 15 Grad gibt es nur wenig Sonne, am Freitag ist es trocken, die Sonne bleibt meist versteckt bei 16 Grad und das Wochenende wird wohl freundlich und trocken. Steffen Erfurt wünscht einen angenehmen Tag.
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0: Sichere Altersvorsorge, Lebensversicherungen in stürmischen Zeiten. Eurokrise, das Auf und Ab an den Finanzmärkten und auch die Urteile der sogenannten Ratingagenturen. Die wirtschaftliche Entwicklung scheint für den Verbraucher kaum noch nachvollziehbar zu sein. Was für viele bleibt, ist die Sorge ums Geld, sei es in Form von Bargeld, von Wertpapieren oder auch von Versicherungen. Allein die Bestände an Lebensversicherungen, Pensionskassen und Fonds addieren sich auf über 93 Millionen Verträge, mehr als Einwohner in Deutschland. Sichere Altersvorsorge, Lebensversicherungen in stürmischen Zeiten.
1: Die Lebensversicherung ist sicher, das kann man sicher sagen. Wir haben in den letzten 10 Jahren schon viele Turbulenzen an den Kapitalmärkten gehabt, unter anderem 2 große Crashs an den Aktienmärkten. Die Lebensversicherung haben Erfahrung damit, wie man mit solchen Krisen umgeht. Wir legen sehr breit an, sodass uns einzelne Ausfälle nicht treffen können. Zusätzlich gibt es noch verschiedene Sicherungssysteme, sodass der Kunde kein Geld verlieren kann bei der Lebensversicherung.
0: Eine glasklare Aussage von Dr. Maximilian Zimmerer, Vorsitzender Hauptausschuss Leben im Gesamtverband der Deutschen Versicherungswirtschaft. GDV. Dennoch bleibt für die Versicherten die Frage nach der Rendite. Wie wirken sich die niedrigen Zinsen auf die sogenannte Überschussbeteiligung aus?
1: Wir hatten deutlich höhere Überschussbeteiligung vor etwa 10 Jahren. Mit den deutlich gesunkenen Zinsen, das heißt, wir können niedriger verzinslich anlegen, sind auch die Überschussbeteiligung zurückgegangen. Sie sind in den letzten Jahren aber fast stabil gewesen. Also es gab nur sehr kleine Absenkungen. Natürlich beeinflusst das jetzige Zinsniveau auch die Möglichkeiten für die Überschussbeteiligung der nächsten Jahre. Es hängt vor allem davon ab, wie jetzt die Zinsen sich in den nächsten paar Jahren entwickeln werden.
0: So ist es in der Regel so, dass der Versicherungsbescheid aus diesem Jahr für das Ende der Vertragslaufzeit eine geringere Summe ausweist als noch vor beispielsweise 5 Jahren. Dennoch fährt man mit Lebensversicherungen besser als mit anderen Anlageformen. Dr. Zimmerer.
1: Wenn man jetzt relativ betrachtet, was Sie sonst mit dem Geld hätten machen können, wir haben ja immer noch Überschussbeteiligung von mehr als 4%. Sie wissen, 10-jährige Bundesanleihen werfen im Moment gerade 1,7% ab. Also man muss halt sehen, welche Alternativen bestehen.
0: Und in dieser Krise unterscheiden sich Versicherungen von Banken.
1: Es gibt völlig unterschiedliche Geschäftsmodelle zwischen Versicherungen und Banken. Lebensversicherer legen das Geld sehr langfristig an. Das heißt, die Schwankungen der Kapitalmärkte betreffen Lebensversicherer nicht in gleichem Umfang. Wir haben auch keinen Liquiditätsdruck und müssen verkaufen. Wir können also solche Phasen auch aussitzen.
0: Das sollte die Versicherten soweit beruhigen. Lebensversicherungen sind auch in stürmischen Zeiten, wie wir sie derzeit erleben, eine gute Vorsorge fürs Alter. Denn eins, so Dr. Zimmerer, ist klar.
1: Nicht nur jetzt. Generell ist das Thema, dass die gesetzliche Rentenversicherung nicht ausreicht, um tatsächlich das Niveau im Alter zu halten. Deswegen muss man zusätzlich privat vorsorgen. Wenn ich jetzt die private Rentenversicherung nehme, hier wird Geld bezahlt, eine monatliche Rente, unabhängig davon, wie alt sie werden. Das gibt es nur in der Rentenversicherung, auch in dieser Stabilität.
0: Sichere Altersvorsorge, Lebensversicherungen in stürmischen Zeiten. Nähere Informationen auf den Internetseiten vom Gesamtverband der Deutschen Versicherungswirtschaft. Die Adresse lautet www.gdv.de.

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1: Sonne und Wolken wechseln sich ab, es bleibt trocken, am Abend klart es ganz auf, die Höchsttemperaturen kommen bis auf 17 Grad. In der Nacht zeigen sich die Sterne, es wird recht frisch mit Frühtemperaturen von 7 Grad. Morgen lacht so ziemlich den ganzen Tag die Sonne, zum Abend kommen dann erste Wolken, dabei bleibt es aber trocken bei Temperaturen von 19 Grad. Der weitere Trend am Donnerstag zieht bis zum Nachmittag etwas Regen durch, die Sonne bleibt verschwunden bei 15 Grad. Am Freitag gibt es auch kaum Sonne, es ist aber niederschlagsfrei bei 16 Grad und zum Wochenende sieht es sonnig und wärmer aus. Ich bin Steffen Erfurt und wünsche einen schönen Tag.

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1: Die Freizeittipps am Dienstag gibt's heute mit mir, Vanessa Heinl. Im Westernhaus tanzen wieder die Puppen. Das Thüringer Theater aus dem Bauch zeigt das fantasievolle Stück Die kleine Schnecke Monika Häuschen und der Mistkäfer. Darin macht Gärtner Bertram eine Reise und übergibt die Pflege seines Gartens an Bertha. Die soll auch auf die tierischen Bewohner Schnecke Monika Häuschen, Gänserich Günther und Regenwurm Schorsch achten. Sie wollen ein Gartenfest feiern, aber ein merkwürdiger Geruch liegt in der Luft. Dieses Stück für alle ab 4 Jahren ist zu sehen morgen um 9 und um 10.30 Uhr im Westernhaus in Aschersleben. Mit viel Engagement und fachlicher Expertise werden regelmäßig durch den Förderkreis Konradsburg Veranstaltungen organisiert, die die Geschichte Mitteldeutschlands lebendig und anschaulich vermitteln. Ein weiterer Vortrag widmet sich den Getreidearten und ihrem Ursprung. Referent Dr. Hartmann gibt interessante Einblicke in die Entwicklung, Bedeutung und Herkunft einer der wichtigsten Kulturpflanzen. Diesen Vortrag können Sie morgen um 18.30 Uhr auf der Konradsburg verfolgen. Und nun geht's zu einer Buchlesung in Aschersleben. Bernd Kaufholz liest aus Der Tod fuhr mit. Authentische Kriminalfälle aus dem Osten der 1990er Jahre, packende Kriminalfälle aus Halle und Umgebung. Für Spannung ist gesorgt, morgen um 19.30 Uhr in der Kreisbibliothek Aschersleben. Der Herbst ist da und passend dazu gibt's einen Herbstmarkt in Aschersleben. 4 Tage buntes Rummeltreiben mit Fahrgeschäften für Groß und Klein. Jahrmarkt in Aschersleben von Donnerstag bis Sonntag auf der Herrenbreite. Vier Nachwuchsbands sorgen für einen abwechslungsreichen Abend voller Musik und Energie. Auf der Bühne sind zu erleben Horizon, Hearts Attack, Barkeepers und Einschlafstörung. Ein Konzertabend zum Wachbleiben mit dem Jugendbandtreffen im Westdorn Park in Aschersleben. Am Freitag ab 16 Uhr bei freiem Eintritt. Der Lokschuppen Stassfurt wird wieder zum Treffpunkt für Eisenbahnfans. Im Mittelpunkt steht das 100-jährige Jubiläum der legendären Dampflokbaureihe 44. Und wer eine etwas größere Runde drehen möchte, kann stilecht anreisen. Früh und nachmittags verkehrt an beiden Tagen ein Sonderzug über Güsten, Aschersleben, Halberstadt, Oschersleben, Magdeburg und Schönebeck. Die Fahrten kosten eine etwas größere Kleinigkeit. Das Herbstblockfest ist am Sonnabend und Sonntag auf dem Bahngelände am Güstener Weg in Stassfurt. Infos und Fahrkarten gibt's im Netz auf lokschuppen-stassfurt.de. In einer Vorlesung an der Kinderhochschule Wernigerode dreht sich alles um unser Skelett. Wie wichtig ist der Daumen beim Greifen? Und wie lässt sich eine künstliche Hand allein durch Muskelsignale steuern? Unter dem Titel Orthopädie zum Staunen, wenn Technik Beine macht, nimmt Alexandra Liebe, Geschäftsführerin eines Sanitätshauses, alle 8- bis 12-jährigen Wissbegierigen mit in die Welt der modernen Orthopädietechnik und zeigt, wie aus Biologie, Physik, Handwerk und Ingenieurskunst moderne Hilfsmittel entstehen. Die Vorlesung ist am Sonnabend um 10 Uhr an der Kinderhochschule Wernigerode.

0: Das Akkordeonorchester Salzland feiert 30 Jahre Jubiläum. Das Ensemble blickt nicht nur musikalisch auf seine Geschichte zurück, sondern stellt auch neu einstudierte Werke vor. Die Stücke berichten nicht nur von den musikalischen Entwicklungen, sondern auch von vielen Facetten des Orchesters. Damit ist ein abwechslungsreicher Abend garantiert. Das Konzert beginnt am Samstag um 19.30 Uhr im Salzlandtheater in Stassfurt. Beim Herbstfest am Ring Heiligtum Pömmelte geht es zurück in die Stein- und Frühbronzezeit vor über 4000 Jahren. Im Steinzeitdorf Frandau wird das Leben von damals gezeigt. Musikalisch sorgen althergebrachte Klänge von Steineiche und Charugatz für die besondere Stimmung, während Glinde 7 mit Irish Folk daherkommt und lebenslustige Musik beisteuert. Es gibt auch einen Hüpfburg, Entenangeln, Eis und Zuckerwatte. Das alles beim Herbstfest am Ring Heiligtum Pömmelte am Sonntag ab 11 Uhr. Und damit sind wir auch schon am Ende. Ich wünsche Ihnen einen schönen Dienstag. Im Studio war Vanessa Heinl.
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1: 13 Uhr.
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3: Ein sonniger Tag heute, ein paar Wolken ziehen durch, es ist niederschlagsfrei. Später am Abend sind die Wolken verschwunden, die Temperaturen sind etwas zurückhaltend mit 17 Grad. Die Nacht ist sternenklar, dabei saust das Quecksilber hinab auf 7 Grad. Der morgige Tag lässt fast ungehindert die Sonne scheinen, erst am Abend

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1: Sonne und Wolken wechseln sich ab, es bleibt trocken, am Abend klart es ganz auf, die Höchsttemperaturen kommen bis auf 17 Grad. In der Nacht zeigen sich die Sterne, es wird recht frisch mit Frühtemperaturen von 7 Grad. Morgen lacht so ziemlich den ganzen Tag die Sonne, zum Abend kommen dann erste Wolken, dabei bleibt es aber trocken bei Temperaturen von 19 Grad. Der weitere Trend, am Donnerstag zieht bis zum Nachmittag etwas Regen durch, die Sonne bleibt verschwunden bei 15 Grad. Am Freitag gibt es auch kaum Sonne, es ist aber niederschlagsfrei bei 16 Grad und zum Wochenende sieht es sonnig und wärmer aus. Ich bin Steffen Erfurt und wünsche einen schönen Tag.

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1: 14 Uhr.
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3: Ein sonniger Tag heute, ein paar Wolken ziehen durch, es ist niederschlagsfrei. Später am Abend sind die Wolken verschwunden, die Temperaturen sind etwas zurückhaltend mit 17 Grad. Die Nacht ist sternenklar, dabei saust das Quecksilber hinab auf 7 Grad. Der morgige Tag lässt fast ungehindert die Sonne scheinen, erst am Abend bewölkt es sich etwas, es wird ein bisschen wärmer mit 19 Grad. Der weitere Trend, der Donnerstag bringt zeitweise Regen, bei 15 Grad gibt es nur wenig Sonne. Am Freitag ist es trocken, die Sonne bleibt meist versteckt bei 16 Grad und das Wochenende wird wohl freundlich und trocken. Steffen Erfurt wünscht einen angenehmen Tag.
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1: Plinde. Plinde liegt am linken Elbufer zwischen Barby und Schönebeck. Der kleine Ort ist von üppiger Fauna und Flora umgeben. Die erste urkundliche Erwähnung erfolgte im Jahr 937 in einer Schenkungsurkunde des Kaisers Otto I. an das Moritzkloster zu Magdeburg. 1150 wird in einer Urkunde von Albrecht dem Bären ausgestellt, ein Borchardus der Gline als Zeuge benannt. Glinde gehört zum Amt Gommern. Dieses Amt war eines von 4 zum Burggrafenamt Magdeburg gehörenden Ämtern. 1418 wird Albrecht III. Kurfürst von Sachsen. Er verpfändet für 5000 Schock guter böhmischer Groschen Prager Münze die Schlösser Elbenau, Ranis und Gottow und die Dörfer Schora, Güterglück, Bösen und Glinde an die Bürger zu Magdeburg. 1538 wird das Verpfändete allerdings wieder eingelöst. Als 1547 Johann Friedrich von Sachsen in der Schlacht bei Mühlberg gegen Kaiser Karl V. seinen Kurhut verliert, fällt das Markgrafenamt an seinen Vetter Moritz von Sachsen. Glinde kommt an seinen neuen Herrn und bleibt kursächsisch. 1648 bleibt der Ort nach dem Ende des Dreißigjährigen Krieges und dem Westfälischen Friedens bei Kursachsen. 1807 gehörte Glinde zum Königreich Westfalen. 1815 wird es durch den Wiener Kongress zum Königreich Preußen geschlagen. Heute gehört das frühere Fischer- und Schifffahrtsdorf Glinde zu Sachsen-Anhalt und ist ein schöner Naherholungsort. Sie hörten Interessantes über Glinde, gesprochen von Gislinde Schunke.

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1: Sonne und Wolken wechseln sich ab, es bleibt trocken, am Abend klart es ganz auf, die Höchsttemperaturen kommen bis auf 17 Grad. In der Nacht zeigen sich die Sterne, es wird recht frisch mit Frühtemperaturen von 7 Grad. Morgen lacht so ziemlich den ganzen Tag die Sonne, zum Abend kommen dann erste Wolken, dabei bleibt es aber trocken bei Temperaturen von 19 Grad. Der weitere Trend am Donnerstag zieht bis zum Nachmittag etwas Regen durch, die Sonne bleibt verschwunden bei 15 Grad. Am Freitag gibt es auch kaum Sonne, es ist aber niederschlagsfrei bei 16 Grad und zum Wochenende sieht es sonnig und wärmer aus. Ich bin Steffen Erfurt und wünsche einen schönen Tag.

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1: Der Birkenweg in Aschersleben. Stellen Sie sich vor, Sie sind fremd in einer Stadt oder einem Dorf und suchen ein bestimmtes Haus. Es gibt aber keine Straßennamen, mit deren Hilfe Sie das Haus finden können. Na klar, Sie könnten jemanden fragen. Aber was, wenn der Ihnen auch nicht weiterhelfen kann? Wie gut, dass es in Deutschland Straßenschilder gibt, die uns da weiterhelfen. Und wichtig dabei ist, dass es den Straßennamen im Ort auch nur einmal gibt. Eine doppelte Vergabe von Namen würde zu unnötigen Irrtümern führen. Wie aber sind die Straßennamen entstanden und was bedeuten sie oder was steckt hinter dem Namen? Manchmal ist es auch ganz einfach, so wie beim Birkenweg in Aschersleben. Der Birkenweg ist der Verbindungsweg von der Erdkerbe hoch zum Dreihügelsberg. Es ist ein Spazierweg in unmittelbarer Nähe der alten Burg. Im Sommer bieten vor allem die Rapsfelder mit ihrem leuchtenden Gelb einen vollen Kontrast zu dem frischen Grün der Birken. Sie wachsen entlang des Weges und geben dem Weg ihren Namen. Der Birkenweg ist das Ergebnis der Arbeit des Verschönerungsvereins von Aschersleben. Aber zu welcher Jahreszeit auch immer, von hier hat man einen wunderschönen Ausblick auf die einem zu Füßen liegende Stadt Aschersleben. Und wenn in Aschersleben ein Höhenfeuerwerk veranstaltet wird, ein kleiner Geheimtipp an dieser Stelle: Vom Birkenweg aus bietet sich dem Betrachter ein fantastischer Anblick. Aber pst, bitte nicht weitersagen. Dies war ein Bericht über Straßennamen und ihre Herkunft. Heute der Birkenweg in Aschersleben für Radio HBW, gesprochen von Jörg Buschmann.

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2: 15 Uhr.
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4: Ein sonniger Tag heute, ein paar Wolken ziehen durch, es ist niederschlagsfrei. Später am Abend sind die Wolken verschwunden, die Temperaturen sind etwas zurückhaltend mit 17 Grad. Die Nacht ist sternenklar, dabei saust das Quecksilber hinab auf 7 Grad. Der morgige Tag lässt fast ungehindert die Sonne scheinen, erst am Abend bewölkt es sich etwas, es wird ein bisschen wärmer mit 19 Grad. Der weitere Trend, der Donnerstag bringt zeitweise Regen, bei 15 Grad gibt es nur wenig Sonne. Am Freitag ist es trocken, die Sonne bleibt meist versteckt bei 16 Grad und das Wochenende wird wohl freundlich und trocken. Steffen Erfurt wünscht einen angenehmen Tag.
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1: Die Sage, der Blutstein auf dem Arnstein in Hakerode. Auf der Burg Arnstein liegt ein Stein mit einem Blutfleck, den weder Regen noch Schnee abwaschen können. Von diesem Blutstein kündet folgende Sage. Auf der Burg lebte vor Jahrhunderten ein alter Griesgram, dem es niemand recht machen konnte. Nur die Gegenwart seiner sanften Tochter hellte für kurze Zeit sein Gemüt auf. Dem Mädchen war die Mutter früh gestorben. Außer dem launenhaften Vater hatte sie nur noch Umgang mit dem knappen Eckbert, dem Sohn eines verarmten Ritters, den sie liebte. Einmal saß Eckbert auf einem Stein, der jetzt Blutstein heißt, und machte Jutta, die ihn dort traf, eine Liebeserklärung. Da sprang plötzlich Juttas Vater zorneswütend aus dem Gebüsch und stieß dem Knappen unter Verwünschungen und Flüchen das Schwert in die Brust, dass dieser tot vom Steine sank. Seine Tochter schleppte der grausame Vater in die Burg. Als sie aus ihrer Ohnmacht erwachte, flüchtete sie in ein benachbartes Kloster. Dort trauerte sie um den Ermordeten und betete für das Seelenheil ihres Vaters. Das war die Sage vom Blutstein. Eleonore Hebestreit, Radio HBW.

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1: Sonne und Wolken wechseln sich ab, es bleibt trocken, am Abend klart es ganz auf, die Höchsttemperaturen kommen bis auf 17 Grad. In der Nacht zeigen sich die Sterne, es wird recht frisch mit Frühtemperaturen von 7 Grad. Morgen lacht so ziemlich den ganzen Tag die Sonne, zum Abend kommen dann erste Wolken, dabei bleibt es aber trocken bei Temperaturen von 19 Grad. Der weitere Trend, am Donnerstag zieht bis zum Nachmittag etwas Regen durch, die Sonne bleibt verschwunden bei 15 Grad. Am Freitag gibt es auch kaum Sonne, es ist aber niederschlagsfrei bei 16 Grad und zum Wochenende sieht es sonnig und wärmer aus. Ich bin Steffen Erfurt und wünsche einen schönen Tag.

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1: Ein besonderer Tag heute für alle, die Geburtstag haben. Und wir haben wieder einige Jubilare, denen wir heute gratulieren möchten. Und wir beginnen in Alterode bei Herbert Gelbach. Alles Gute zum 85. Geburtstag. Ebenfalls 85 wird in Gatersleben Dr. Wulf Stubbe. Und noch ein 85. der gehört zu Dieter Eberhardt in Groß-Schierstedt. Kommen wir nach Harkerode. Alles erdenklich Gute richten wir an Rosemarie Katsch zum 70. Jubeltag. In Hecklingen feiert Brigitte Blume ihren 75. Geburtstag und Detlef Stöcker sein 70. Wiegenfest. In Hettstedt wird zunächst ein Hochzeitstag begangen. Volker und Sabine Effenberger gehen nun schon seit 55 Jahren gemeinsam durchs Leben. Wir wünschen alles Gute und weiterhin viele schöne gemeinsame Jahre. Wir gratulieren aber auch in Hettstedt Elsa Thomas zum 90. Geburtstag. Alles Gute für Sie. Kommen wir nach Sandersleben. Dort ist Elke Zörner zu Hause. Wir gratulieren ihr zum 70. Ehrentag. Alles Gute, verbunden mit bester Gesundheit und was man sich alles so wünscht, das richten wir nun an Annegret Hausburg in Schneidlingen. Auch sie feiert heute den 70. Geburtstag. In Staßfurt angekommen, gratulieren wir zunächst Jutta Nussbaum. Sie feiert heute den 85. Geburtstag. Hartmut Wolf begeht das 80. Wiegenfest. Hartwig Franke in Staßfurt feiert den 75. Und Thomas Spors in Staßfurt kann auf 70 Lebensjahre zurückblicken. Und wie immer sind natürlich auch die nicht vergessen, die nicht auf unserer Liste standen. Viel Freude, nicht nur am heutigen Tag. Glück und Gesundheit, das wünscht im Namen des Radio HBW-Teams Steffen Erfurt.
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0: 16 Uhr.
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2: Ein sonniger Tag heute, ein paar Wolken ziehen durch, es ist niederschlagsfrei. Später am Abend sind die Wolken verschwunden, die Temperaturen sind etwas zurückhaltend mit 17 Grad. Die Nacht ist sternenklar, dabei saust das Quecksilber hinab auf 7 Grad. Der morgige Tag lässt fast ungehindert die Sonne scheinen, erst am Abend bewölkt es sich etwas, es wird ein bisschen wärmer mit 19 Grad. Der weitere Trend, der Donnerstag bringt zeitweise Regen, bei 15 Grad gibt es nur wenig Sonne. Am Freitag ist es trocken, die Sonne bleibt meist versteckt bei 16 Grad und das Wochenende wird wohl freundlich und trocken. Steffen Erfurt wünscht einen angenehmen Tag.
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1: Der Hallerspring, eine Adlerstädter Sage. In Adlerstädt, westlich von Bernburg, gab es einmal eine Burg, von der heute nur noch die kümmerlichen Reste am Burgteich augenscheinlich sind. Die Burg lag auf einer kleinen Anhöhe im kleinen Busche. Es war eine wehrhafte Wasserburg, deren umschließende Wassergräben von einer Quelle gespeist wurden, die Hallerspring genannt wurde. Diese Quelle, Hallerspring, lag tief und gut versteckt unter einer Erdaufschüttung. Es ist schon ein paar Tage her, da bemerkte die Burgbesatzung eines Tages das Herannahen einer feindlichen Reiterschar. Wie damals üblich, wurden durch Hornsignale alle wehrfähigen Männer zu den Waffen gerufen. Es galt zudem, die Verteidigungsanlagen der Burg zu besetzen. Schnell näherten sich die feindlichen Reiter. Als sie die Burg erreicht hatten, wurde deren kampflose Übergabe gefordert. Dazu war die Adlerstädter Burgbesatzung nicht bereit. Mit Rohrgewalt versuchte die Feindesschar, die inzwischen geschlossene Zugbrücke zu erstürmen. Was folgte, war ein erbitterter Kampf. Die Fremdlinge waren den Verteidigern zahlenmäßig stark überlegen, sodass das Kampfgeschehen zugunsten der Anstürmenden auszugehen drohte. In seiner Not setzte der Burgherr auf eine List. Er sprengte auf seinem feurigen Ross aus der Burg und forderte den Anführer der feindlichen Schar zum Zweikampf heraus. Geschickt lockte der Burgherr seinen Gegner in die unmittelbare Nähe des versteckten Hallersprings. Nichtsahnend und sich im Zweikampf überlegen fühlend, erkannte er die Taktik des Burgherrn nicht. Dieser zwang ihn auf den tiefen Quell zu und gerade als der Feind zum tödlichen Streich ausholen wollte, gab unter ihm der Boden nach. Der feindliche Anführer versank vor den Augen seiner Reiterschar in den Tiefen des Hallerquells und keiner konnte ihm mehr helfen. Als seine Mannen das Geschick ihres Anführers erkannten, packte sie Panik. Kopflos ergriffen sie, von der Burgbesatzung hart bedrängt, die Flucht. Die Burg war gerettet. Den feindlichen Anführer hat man nie gefunden und die feindlichen Eroberer wurden auch nie wieder gesehen. Über den Hallerspring, eine Adlerstädter Sage, sprach Gerda Karl für Radio HBW.

0: Das Harz-Bördewetter.
1: Sonne und Wolken wechseln sich ab, es bleibt trocken, am Abend klart es ganz auf, die Höchsttemperaturen kommen bis auf 17 Grad. In der Nacht zeigen sich die Sterne, es wird recht frisch mit Frühtemperaturen von 7 Grad. Morgen lacht so ziemlich den ganzen Tag die Sonne, zum Abend kommen dann erste Wolken, dabei bleibt es aber trocken bei Temperaturen von 19 Grad. Der weitere Trend, am Donnerstag zieht bis zum Nachmittag etwas Regen durch, die Sonne bleibt verschwunden bei 15 Grad. Am Freitag gibt es auch kaum Sonne, es ist aber niederschlagsfrei bei 16 Grad und zum Wochenende sieht es sonnig und wärmer aus. Ich bin Steffen Erfurt und wünsche einen schönen Tag.

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1: Mitte der 80er Jahre ist Richard Haus genervt von deutscher Musik. Was ihm aus den Lautsprechern in seinem Berliner Jugendzimmer entgegendringt, trifft kaum seinen Geschmack. Der 12-Jährige ist gelangweilt von Falco, Modern Talking und der abklingenden neuen deutschen Welle. Allein ein Song der jamaikanischen Sängerin Sophia George kann ihn begeistern. Richard weiß zwar nicht, über was Sophia George singt, doch der Reggae-Rhythmus ist Balsam für seine Ohren. Als Richard nach mehreren Stationen in anderen Städten Anfang des neuen Jahrtausends in seine Heimatstadt Berlin zurückkehrt, wird der alte Sophia George-Song seine Musikerkarriere auf ungewöhnliche Weise vorantreiben. Er hat sich in Kreuzberg niedergelassen, wo er beinahe täglich mindestens einmal am Görlitzer Bahnhof vorbei muss. Auf dem Weg trällert er stets den Berliner Spitznamen des Bahnhofs auf die Melodie von Sophia Georges Reggae-Song vor sich hin. Das Ganze ist nur ein Spaß. Richtig ernst wird es erst, als ihm ein Plattenlabel einen Vertrag anbietet. PR-Kantate, wie Richard Haus sich inzwischen nennt, greift sofort zu und veröffentlicht seine Version von Sophia Georges Girly Girly im Jahr 2003 als Girly Girly.

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1: Das Harz-Börde-Wetter.
2: Ein sonniger Tag heute, ein paar Wolken ziehen durch, es ist niederschlagsfrei. Später am Abend sind die Wolken verschwunden, die Temperaturen sind etwas zurückhaltend mit 17 Grad. Die Nacht ist sternenklar, dabei saust das Quecksilber hinab auf 7 Grad. Der morgige Tag lässt fast ungehindert die Sonne scheinen, erst am Abend bewölkt es sich etwas, es wird ein bisschen wärmer mit 19 Grad. Der weitere Trend, der Donnerstag bringt zeitweise Regen, bei 15 Grad gibt es nur wenig Sonne. Am Freitag ist es trocken, die Sonne bleibt meist versteckt bei 16 Grad und das Wochenende wird wohl freundlich und trocken. Steffen Erfurt wünscht einen angenehmen Tag.
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0: Sichere Altersvorsorge, Lebensversicherungen in stürmischen Zeiten. Eurokrise, das Auf und Ab an den Finanzmärkten und auch die Urteile der sogenannten Ratingagenturen. Die wirtschaftliche Entwicklung scheint für den Verbraucher kaum noch nachvollziehbar zu sein. Was für viele bleibt, ist die Sorge ums Geld, sei es in Form von Bargeld, von Wertpapieren oder auch von Versicherungen. Allein die Bestände an Lebensversicherungen, Pensionskassen und Fonds addieren sich auf über 93 Millionen Verträge, mehr als Einwohner in Deutschland. Sichere Altersvorsorge, Lebensversicherungen in stürmischen Zeiten.
1: Die Lebensversicherung ist sicher, das kann man sicher sagen. Wir haben in den letzten 10 Jahren schon viele Turbulenzen an den Kapitalmärkten gehabt, unter anderem 2 große Crashs an den Aktienmärkten. Die Lebensversicherung haben Erfahrung damit, wie man mit solchen Krisen umgeht. Wir legen sehr breit an, sodass uns einzelne Ausfälle nicht treffen können. Zusätzlich gibt es noch verschiedene Sicherungssysteme, sodass der Kunde kein Geld verlieren kann bei der Lebensversicherung.
0: Eine glasklare Aussage von Dr. Maximilian Zimmerer, Vorsitzender Hauptausschuss Leben im Gesamtverband der Deutschen Versicherungswirtschaft. GDV. Dennoch bleibt für die Versicherten die Frage nach der Rendite. Wie wirken sich die niedrigen Zinsen auf die sogenannte Überschussbeteiligung aus?
1: Wir hatten deutlich höhere Überschussbeteiligung vor etwa 10 Jahren. Mit den deutlich gesunkenen Zinsen, das heißt, wir können niedriger verzinslich anlegen, sind auch die Überschussbeteiligungen zurückgegangen. Sie sind in den letzten Jahren aber fast stabil gewesen. Also es gab nur sehr kleine Absenkungen. Natürlich beeinflusst das jetzige Zinsniveau auch die Möglichkeiten für die Überschussbeteiligung der nächsten Jahre. Es hängt vor allem davon ab, wie jetzt die Zinsen sich in den nächsten paar Jahren entwickeln werden.
0: So ist es in der Regel so, dass der Versicherungsbescheid aus diesem Jahr für das Ende der Vertragslaufzeit eine geringere Summe ausweist als noch vor beispielsweise 5 Jahren. Dennoch fährt man mit Lebensversicherungen besser als mit anderen Anlageformen. Dr. Zimmerer.
1: Wenn man jetzt relativ betrachtet, was Sie sonst mit dem Geld hätten machen können, wir haben ja immer noch Überschussbeteiligung von mehr als 4%. Sie wissen, 10-jährige Bundesanleihen werfen im Moment gerade 1,7% ab. Also man muss halt sehen, welche Alternativen bestehen.
0: Und in dieser Krise unterscheiden sich Versicherungen von Banken.
1: Es gibt völlig unterschiedliche Geschäftsmodelle zwischen Versicherungen und Banken. Lebensversicherer legen das Geld sehr langfristig an. Das heißt, die Schwankungen der Kapitalmärkte betreffen Lebensversicherer nicht in gleichem Umfang. Wir haben auch keinen Liquiditätsdruck und müssen verkaufen. Wir können also solche Phasen auch aussitzen.
0: Das sollte die Versicherten soweit beruhigen. Lebensversicherungen sind auch in stürmischen Zeiten, wie wir sie derzeit erleben, eine gute Vorsorge fürs Alter. Denn eins, so Dr. Zimmerer, ist klar.
1: Nicht nur jetzt. Generell ist das Thema, dass die gesetzliche Rentenversicherung nicht ausreicht, um tatsächlich das Niveau im Alter zu halten. Deswegen muss man zusätzlich privat vorsorgen. Wenn ich jetzt die private Rentenversicherung nehme, hier wird Geld bezahlt, eine monatliche Rente, unabhängig davon, wie alt sie werden. Das gibt es nur in der Rentenversicherung, auch in dieser Stabilität.
0: Sichere Altersvorsorge, Lebensversicherungen in stürmischen Zeiten. Nähere Informationen auf den Internetseiten vom Gesamtverband der Deutschen Versicherungswirtschaft. Die Adresse lautet www.gdv.de.

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1: Sonne und Wolken wechseln sich ab, es bleibt trocken, am Abend klart es ganz auf, die Höchsttemperaturen kommen bis auf 17 Grad. In der Nacht zeigen sich die Sterne, es wird recht frisch mit Frühtemperaturen von 7 Grad. Morgen lacht so ziemlich den ganzen Tag die Sonne, zum Abend kommen dann erste Wolken, dabei bleibt es aber trocken bei Temperaturen von 19 Grad. Der weitere Trend, am Donnerstag zieht bis zum Nachmittag etwas Regen durch, die Sonne bleibt verschwunden bei 15 Grad. Am Freitag gibt es auch kaum Sonne, es ist aber niederschlagsfrei bei 16 Grad und zum Wochenende sieht es sonnig und wärmer aus. Ich bin Steffen Erfurt und wünsche einen schönen Tag.

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1: Die Freizeittipps am Dienstag gibt's heute mit mir, Vanessa Heinl. Im Westernhaus tanzen wieder die Puppen. Das Thüringer Theater aus dem Bauch zeigt das fantasievolle Stück Die kleine Schnecke Monika Häuschen und der Mistkäfer. Darin macht Gärtner Bertram eine Reise und übergibt die Pflege seines Gartens an Bertha. Die soll auch auf die tierischen Bewohner Schnecke Monika Häuschen, Gänserich Günther und Regenwurm Schorsch achten. Sie wollen ein Gartenfest feiern, aber ein merkwürdiger Geruch liegt in der Luft. Dieses Stück für alle ab 4 Jahren ist zu sehen morgen um 9 und um 10.30 Uhr im Westdornhaus in Aschersleben. Mit viel Engagement und fachlicher Expertise werden regelmäßig durch den Förderkreis Konradsburg Veranstaltungen organisiert, die die Geschichte Mitteldeutschlands lebendig und anschaulich vermitteln. Ein weiterer Vortrag widmet sich den Getreidearten und ihrem Ursprung. Referent Dr. Hartmann gibt interessante Einblicke in die Entwicklung, Bedeutung und Herkunft einer der wichtigsten Kulturpflanzen. Diesen Vortrag können Sie morgen um 18.30 Uhr auf der Konradsburg verfolgen. Und nun geht's zu einer Buchlesung in Aschersleben. Bernd Kaufholz liest aus Der Tod fuhr mit. Authentische Kriminalfälle aus dem Osten der 1990er Jahre, packende Kriminalfälle aus Halle und Umgebung. Für Spannung ist gesorgt, morgen um 19.30 Uhr in der Kreisbibliothek Aschersleben. Der Herbst ist da und passend dazu gibt's einen Herbstmarkt in Aschersleben. 4 Tage buntes Rummeltreiben mit Fahrgeschäften für Groß und Klein. Jahrmarkt in Aschersleben von Donnerstag bis Sonntag auf der Herrenbreite. Vier Nachwuchsbands sorgen für einen abwechslungsreichen Abend voller Musik und Energie. Auf der Bühne sind zu erleben Horizon, Hearts Attack, Barkeepers und Einschlafstörung. Ein Konzertabend zum Wachbleiben mit dem Jugendbandtreffen im Bestorn Park in Aschersleben. Am Freitag ab 16 Uhr bei freiem Eintritt. Der Lokschuppen Stassfurt wird wieder zum Treffpunkt für Eisenbahnfans. Im Mittelpunkt steht das 100-jährige Jubiläum der legendären Dampflokbaureihe 44. Und wer eine etwas größere Runde drehen möchte, kann stilecht anreisen. Früh und nachmittags verkehrt an beiden Tagen ein Sonderzug über Güsten, Aschersleben, Halberstadt, Oschersleben, Magdeburg und Schönebeck. Die Fahrten kosten eine etwas größere Kleinigkeit. Das Herbstblockfest ist am Sonnabend und Sonntag auf dem Bahngelände am Güstener Weg in Stassfurt. Infos und Fahrkarten gibt's im Netz auf lokschuppen-stassfurt.de. In einer Vorlesung an der Kinderhochschule Wernigerode dreht sich alles um unser Skelett. Wie wichtig ist der Daumen beim Greifen? Und wie lässt sich eine künstliche Hand allein durch Muskelsignale steuern? Unter dem Titel Orthopädie zum Staunen, wenn Technik Beine macht, nimmt Alexandra Liebe, Geschäftsführerin eines Sanitätshauses, alle 8- bis 12-jährigen Wissbegierigen mit in die Welt der modernen Orthopädietechnik und zeigt, wie aus Biologie, Physik, Handwerk und Ingenieurskunst moderne Hilfsmittel entstehen. Die Vorlesung ist am Sonnabend um 10 Uhr an der Kinderhochschule Wernigerode.

0: Das Akkordeonorchester Salzland feiert 30 Jahre Jubiläum. Das Ensemble blickt nicht nur musikalisch auf seine Geschichte zurück, sondern stellt auch neu einstudierte Werke vor. Die Stücke berichten nicht nur von den musikalischen Entwicklungen, sondern auch von vielen Facetten des Orchesters. Damit ist ein abwechslungsreicher Abend garantiert. Das Konzert beginnt am Samstag um 19.30 Uhr im Salzlandtheater in Stassfurt. Beim Herbstfest am Ringheiligtum Pömmelte geht es zurück in die Stein- und Frühbronzezeit vor über 4000 Jahren. Im Steinzeitdorf Frandau wird das Leben von damals gezeigt. Musikalisch sorgen althergebrachte Klänge von Steineiche und Charugatz für die besondere Stimmung, während Glinde 7 mit Irish Folk daherkommt und lebenslustige Musik beisteuert. Es gibt auch eine Hüpfburg, Entenangeln, Eis und Zuckerwatte. Das alles beim Herbstfest am Ringheiligtum Pömmelte am Sonntag ab 11 Uhr. Und damit sind wir auch schon am Ende. Ich wünsche Ihnen einen schönen Dienstag. Im Studio war Vanessa Heinl.
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2: So langsam verschwinden die letzten Wolken und es zeigt sich ein klarer Himmel bei schon recht frischen 10 Grad. Und in der Nacht geht's weiter nach unten. Die Tiefstemperaturen finden sich bei 7 Grad wieder. Morgen gibt's reichlich Sonne. Zwischendurch zeigen sich ein paar Wolken. Es bleibt trocken bei Höchstwerten bis 20 Grad. Der weitere Trend, der Donnerstag ist zeitweise regnerisch, von der Sonne ist nicht viel zu sehen. Dazu wird's windig bei 15 Grad, der Freitag ist auch zugezogen, aber trocken bei 17 Grad. Und am Sonnabend ist es heiter bis wolkig bei 20 Grad. Einen unterhaltsamen Abend wünscht Ihnen Steffen Erfurt.
3: Del ministro degli esteri della Repubblica Irlandese.
4: 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Al médico antidepresivos consiguen la farmacia y los están haciendo bien y ganan dinero.
5: Ja, hallo ihr Lieben, mein Name ist nach wie vor Thomas Rettig. Am Geschlecht hat sich auch nichts geändert. Bei mir heute zu Gast Carsten Kiener, deine Lebenspartnerin, die Manuela, die einen eigenen Namen hat, das hast du ganz süß gesagt. Du, die hat einen eigenen Namen. Also einen anderen Nachnamen, ne, als du.
6: Das ist Wahnsinn, oder?
5: Ja, ja, das ist echt schon Wahnsinn, wie ihr das so macht. Und ja, ich begrüße euch. Begrüße natürlich auch, wir haben heute wieder einen Musiker bei uns im Studio. Muss ich den Namen jetzt mal, also der Andreas Mikolajczyk, Musiker bei der Lesebühne Kreis mit Berg, Volksbühne Kahlenberg in Halle. Ist das richtig, Anni? Ja, schön. Schön, dass du heute da bist, dass du uns auch unterstützt. Schönen Dank auch ans Team. Ohne euch würde das hier überhaupt nicht funktionieren. Ja, der Winter ist fast vorbei. Wir gehen Richtung Frühling. Und die letzte Sendung, die wir gemacht haben, da ging es ja, sagen wir schon, was kann man tun in den tristen, trüben Monaten. Dann war ja kurz vorher auch noch der Weltsuizidpräventionstag. Ja, das haben wir ja immer wieder im Winter in diesen grauen, trüben Tagen. Ich selbst verziehe mich ja jetzt immer Richtung Süden.
6: Ja, Südharz.
5: Südharz, meinst du Südharz? Genau. Stückchen weiter. Stückchen weiter. Weil ich halt einfach auch eine Herbst- und Winterdepression habe und jetzt schon 4 Jahre nicht in der Klinik war. Das ist auch gut. Und merke, ich bin seit 1,5, 2 Wochen hier und dieses trübe Wetter, was die letzten Tage war, tat mir nicht so gut. Aber heute haben wir Sonne bestellt, es soll bergauf gehen. Ne, man sieht schon die ersten Schneeglöckchen, die großen.

0: 1.4. ist ja auch legal. Du meinst wahrscheinlich ein anderes Gras. Das Ostergras ist ja dieses Jahr auch sehr zeitig. Ostern. Und ja, über einen sehr guten Freund von mir, dem Markus, bin ich an euch gekommen. Mhm. Sagenhafter Harz. Sehr umfangreich. Die Seiten habe ich beim Durchforsten festgestellt, haben wir vorhin auch kurz drüber gesprochen. Also ihr macht sehr viel, alle beide. Und ja, weiß gar nicht, ob die 2 Stunden heute reichen. Werden wir schauen. Aber ich habe ja gerade schon noch ein Gespräch geführt. Vielleicht machen wir da noch mal weiterführend irgendwann mal noch eine andere Sendung, ja, weil das geht ja doch sehr... sehr tief. Und ich bin ja nicht unbedingt der Verfechter von Tabletten, sicherlich in der Akutphase, das kann ich immer wieder sagen. Und gewisse Sachen bedarf es Medizin, moderne Medizin. Aber man kann natürlich auch, wie ihr das jeden Tag praktiziert, sicherlich auch gewisse Dinge vorbeugen, gewisse Dinge umlenken. Ja, und sagenhafter Harz, ich finde das spannend. Ich selber früher als Kind war auch sehr viel im Harz. Ich meine, bei uns ist das ja ideal, ja, 50 Kilometer ist man da. Ja.
1: Du warst immer begeistert?
0: Ich war nicht immer begeistert mit 7 Jahren, als ich dann 25 Kilometer hin und 25 Kilometer zurück durch den Neuschnee musste mit verkehrt gewachsenen Skiern. Da macht es dann keinen Spaß. Aber der Harz ist schön. Wunderschön war er.
1: Ist er immer noch?
0: Ist er immer noch. Ja, ist er. Was mich so ein bisschen jetzt so stört, ärgert, ist halt einfach diese ganzen kahlen Stellen dort. Wie geht ihr damit im Harz um, ja, also im Oberharz?
1: Wenn du einfach mal genauer hinschauen würdest und du einfach abseits von dem Weg gehst, einen Meter weiter neben dem Weg, was meinst du, was da alles wächst? Was da an gesundem Mischwald imstande ist zu kommen, wenn die Harvester nicht reingefahren wären und den Boden uns plattgedrückt hätten? Da wachsen Birken, Kiefern, Ebereschen. Also eigentlich kommt auch ohne das Aufforsten früher oder später ein gesunder Mischwald nach.
0: Ja? Und trotz, dass es Harz heißt, was ja wahrscheinlich von einem Nadelbaum stammt, weil ein Nadelbaum ja Harz produziert, kann ich mich noch an meine Schulzeit erinnern. Es wurde schon aber auch teilweise der Harz als Mischwald bezeichnet. Und ich habe die Tage einen Bericht gesehen über Rumänien, ja, was die so für bunte Bäume hatten. Ja, und da sagte ich so zu meiner Mutter, die ich auch grüße, die Hanna, ne, die heute mal keine Buchvorstellung macht, weil du so viele Bücher mit hast und die heute mal selber einen Teil vorstellst, sag ich, kannst du dich daran noch erinnern, dass so sah der Harz früher aus? Ja? Und ich war wirklich sehr viel. Wir waren sehr viel im Harz, entweder mit meinen Großeltern, mit meinen Eltern, an verschiedenen Orten. Und ich habe dort sehr viel gelernt. Ja? Also über Wald, über Tiere, Pilze. Und
1: Kräuter auch?
0: Kräuter nicht. Damals war das, weiß gar nicht. Kräuter, nee, also mit Kräuter habe ich eigentlich erst so seit ein paar Jahren zu tun, wo ich für mich auch nach Alternativen suche. Was kann man als Alternative zu sich nehmen? Aber vorher so mit Kräutern, also Küchenkräuter ja, weil ich koche für mein Leben gerne. Und aber so Kräuter sammeln, nein. Also wir hatten Verwandte in Hintereisenach, das war ja schon Sperrgebiet, da sind wir sehr viel in den Wald gegangen, Pilze sammeln, weil ne, das ist ja da ideal gewesen. Aber Kräuter nicht, ich finde das total spannend, ich finde das total interessant, ich kann mir keine Kräuter merken, außer die, nee, also wenn ich da so durchgehe, also durch den Wald, das scheint für mich nicht so, da brauche ich immer Hilfe.
1: Ja, aber das sind halt alles grüne Blätter.
0: Ja, ja, aber es gibt jetzt so eine schöne App, die hat immer jemand empfohlen. Ja, ja. Das wird immer besser.

0: Mhm. Wir haben übrigens Minze heute hier drin.
1: Habe ich schon bewundert. Ja. Ja. Und ich vermute mal, nach dem heutigen Abend wirst du dir zumindest ein, zwei Kräuter besser merken können, weil wir uns die Dinge merken mit guten Geschichten. Ja? Genau. Das heißt, wenn wir in die Schulen gehen, nur kurz einen Vorflug zu dem, was heute noch kommt, dann gehen wir mit den Kindern in den Wald als Biologie-Unterrichtsergänzung und wir erzählen denen nicht die Fakten und die Mineral- und Inhaltsstoffe, wir erzählen den Kindern nur Geschichten. Und über die Geschichten merken wir uns das Wissen. Das heißt, wenn du dir heute Abend eins meiner Bücher mitnimmst und eine Kräutergeschichte liest, dann merkst du dir über die Geschichte die Heilanwendung und Heilwirkung des Krautes. Und so hat man damals gelernt. Und das ist das, was uns an diesen Sagen und Märchen gerade vom Harz fasziniert.
0: Ja klar, eine Geschichte merkt man sich besser oder Märchen oder eine Sage, da merkt man sich schon so den Background, was eigentlich dahinter steckt. Zwei Sachen wollte ich noch zum Harz sagen. Mein Opa war ja früher Kraftfahrer und er hat mich immer aus dem Kindergarten abgeholt und ich durfte dann immer mit so in Harz fahren oder sonst irgendwo hin. Ne? Und dann kriegte der irgendwann seinen nagelneuen Wolga. Nicht mehr den runden, sondern den eckigen. Ja? Und wir fuhren dann so durch Ermsleben den Berg hinten hoch. Ne? Und oben überholt uns ein Trabant. Und ich mit meinen 4, 5 Jahren voll geschockt. Opa, Opa. Und mein Opa so, ja, was ist los, Junge? Sag, ich hatte gerade einen Trabi überholt. Dann sagt er, Junge, solange mich kein Fahrrad überholt, mache ich alles richtig. Und ich fahre jetzt einmal die Woche nach Thale in die Therme, weil mir das einfach sehr gut tut, von der Kulisse her, von der Luft her, die Bode, Sauna, Wellness, das ist einfach wunderbar.
1: Wir wollen keine Schleichwerbung machen, aber das ist wirklich sagenhaft.
0: Ja? Das kommuniziere ich auch. Man kann ja, ich sage ja nur, dass das für mich so sowas ist, was ihr wahrscheinlich... was ihr so tagtäglich erlebt. So
1: ja, wir gehen jeden Tag in die Sauna und liegen
0: auf der faulen Haut. Man kann ja auch in der Sauna, man kann ja aufgießen. Ne? Man muss ja in der Sauna nicht auf der faulen Haut liegen.
1: Genau, schön mit Kräutern.
0: Ja, ein paar Kräuter rein. Also ich sag mal so dieses Wow-Effekt. Ich habe mir auch ein paar Videos von euch angeschaut. Da kommen wir später aber noch dazu. Und heute, wenn ich dorthin fahre, fahre ich nicht die Schnellstraße, sondern immer die Landstraße und freue mich an den Berg immer. Ja. Das ist so manifestiert. Ja, so von Kind her. Ja. Und meine Großeltern sind früher mit dem Klapprad von Bernburg nach Harzgerode gefahren, haben da eine Bockwurst gegessen, mein Opa ein Bier, Oma eine Brause und dann wieder zurückgefahren. Respekt, ne? Das sind 50 hin, 50 zurück. Das ist schon.
1: Das muss man wollen.
0: Das muss man wollen und kein Auto haben. Ne? Aber mal gucken, wo die Reise hier so hingeht. Ja, wie gesagt, wir freuen uns, dass der Frühling kommt. Sicherlich kann man Kleidung anziehen, die passend ist, aber trotzdem irgendwie dieses Trübe, das ist so nicht meins. Und ich weiß, es von vielen Menschen ist nicht ihrs. Aber wenn da so ein Märchen-Sagenerzähler, Erzählerin dabei ist, macht das mit Sicherheit wesentlich mehr Spaß.
1: Ja, definitiv.
0: Kann ich mir so vorstellen. Weil manchmal braucht es ja halt einfach, gerade wenn man nicht so viel Elan hat vielleicht in dieser Jahreszeit, braucht es jemand, der einfach das mit ein bisschen Witz und Charme, so wie ich euch jetzt kennengelernt habe, glaube ich, ihr kriegt das sehr gut.
1: Das ist, ich glaube, vornehmlich freilich die Sonne, ich gebe dir vollkommen recht, ja, in lichteren Gegenden oder in lichteren Zeiten ist unser Gemüt einfach grundsätzlich heller. Aber was wir machen, wir gehen das ganze Jahr durch, jede Woche Dienstag gehen wir wandern mit den Klinikgästen der Paracelsus-Klinik. Und da sind wirklich schwere Krankheiten im Rücken dieser Klienten oder Patienten. Und was ich mit denen mache, wir gehen einfach nur spazieren. Wir gehen 2 Stunden am schönsten Arsch der Welt in Barzederode spazieren. Und ich erzähle bloß Geschichten. Und die Leute, die werden von ihrer Krankheit herausgehoben, von ihrem Alltag herausgehoben und lachen einfach mal wieder.
0: Da ist doch auch
1: träumen sich in alte Zeiten und kommen nach 2 Stunden wieder in die Klinik und sagen, Carsten, das mit dir, das war die beste Therapie, weil wir einfach mal wieder von Herzen gelacht haben. Und das ist genau die Sonne, die wir manchmal im Gemüt brauchen, ja? Mhm. Die es vielleicht jetzt gerade nicht gibt.
0: Ja, das ist auch Onkologie dort, ne?
1: Ja, ja, genau.
0: Nee, ein Freund von mir hatte das, der ist leider letztes Jahr verstorben. Der war auch dort und der hatte mir da auch von einer Wanderung erzählt. Ah. Ja, ja. Und ja, und dieses Lachen, ja, das ist, auch wenn uns manchmal nicht zum Lachen ist, ja, Lachen ist so gesund und dann noch eine Geschichte dazu zu hören. Und Wald hat ja so viel zu bieten. Mhm. Wald, wie bist du da eigentlich drauf gekommen als... Du hast ja ursprünglich Pädagogik.
1: Genau, ich habe Sozialpädagogik studiert und da hatte ich einen genialen Professor. Mhm. Und der Professor hat gesagt, Carsten, was ihr hier lernt, hat im Grunde nicht viel mit Pädagogik zu tun. Ich darf das jetzt sagen, weil er ist verrentet. Der sagte, was wir hier machen, ist zu gucken, wie kommt ihr wieder zu eurer Kraft, wenn ihr nach dem Klientel mal überhaupt gar nicht mehr leuchtet. Mhm. Das heißt, wir haben in der Uni ganz, ganz viel gelernt über Meditation, über Reiki, über die Kraft unseres Geistes und vor allen Dingen über Kraftorte. Das heißt, wir haben quasi im Hauptstudium meditiert und den Rest haben wir uns selbst erschlossen. Also einfach Techniken gelernt, wie wir es schaffen, nach tristen Tagen oder intristen Tagen wieder selber in guter Laune zu bleiben.
0: Ist das dann Resilienz?
1: Wir würden das heute Resilienz nennen.
0: Okay.
1: Übrigens das, was schon Paracelsus vor 500 Jahren angesprochen hat. Und zwar nannte der das Humores. Und den Humor haben wir gerade angesprochen. Ja, das heißt, ich bin aus Lüneburg. Ich habe lange Zeit in Lüneburg gewohnt. Wunderschöne Stadt.
0: Bist du aus Lüneburg oder hast du da gewohnt?
1: Nee, ich komme aus dem Harz. Ja. Aber wir haben in Barzenrode halt keine Uni. Also
0: wie?
1: Noch nicht.
0: Ja. Noch nicht.
1: Deswegen bin ich nach Lüneburg gezogen. Eine wunderschöne Stadt, aber dann irgendwann mal wieder zurückgekommen. Und dann habe ich genau das erlebt, was du gerade beschrieben hast. Ich habe die Berge wieder neu gesehen.
0: Ja.
1: Und ich fahre jeden Tag durch mein Harz, ich sage einfach mal mein Harz, und ich freue mich an jedem Hügel und jedem alten Baum. Ja? Mhm. Und habe dann quasi mit neuem Blick nach der Uni Kraftorte gesucht. Das heißt, ich bin durch den Harz gefahren und habe besondere Orte gesucht. Und da hatte ich einen Aha-Moment. Mhm. Ich habe irgendwann mal eine Sache mitbekommen, und zwar, dass man an all den Kraftorten auch Sagen erzählt. Das heißt, ich habe irgendwann mal den Umkehrschluss gemacht, wenn es an jedem Kraftort alte Geschichten gibt, die dort erzählt werden, dann schaue ich mir doch einfach mal die alten Geschichten an und gucke, von welchen Orten die erzählen. Das heißt, spätestens da begann meine Liebe für Sagen und Märchen. Auch von meiner Großmutter, keine Frage. Aber ich habe plötzlich alte Sagenbücher, 200 Jahre alte Bücher durchforstet, nach der Frage, von welchen Orten erzählen die Geschichten, die dann aufzusuchen. Und wir haben Erstaunliches gefunden. Mhm. Also einige von den Bildern, von denen ich dir erzähle, haben wir die Bilder mitgebracht. Und es ist unglaublich, dass wir im Harz vorchristliche Heiligtümer haben, die noch heute absolut wohltuend auf die Gesundheit wirken.
0: Mhm. Habe ich zwei Fragen. Ja, was ist der Unterschied zwischen einem Märchen und einer Sage? Also ich weiß es wirklich nicht.
1: Ja, du gehst das ganz schön weit schon ins Programm.
0: Ganz kurz, halt. Ja. Einfach für mich.
1: Ja, ist ganz, ganz einfach erklärt eigentlich.
0: Erstmal ganz kurz für mich jetzt.
1: Genau. Ein Märchen hat eine immer gleiche Erzählstruktur.
0: Ja.
1: Ein Märchen geht immer gut aus. Und es ist überhaupt nicht lokalisiert. Das heißt, in den Märchen hörst du immer Floskeln, wie es war einmal vor vielen, vielen tausend Jahren. Und dort stand ein großes Schloss und dort war ein Königspaar. Ja? Also die beginnen immer gleich. Und nach diesem grandiosen Start, oftmals problematischen Start, das gibt es auch, hat der Held, der oftmals ein Mensch ist, wie du und ich, vielleicht sogar ein Kind oder ein Jugendlicher, direkt Herausforderungen zu meistern. Das heißt, anhand des Märchens merkt das Kind, dem wir Märchen erzählen, sofort, Herausforderungen scheinen zum Leben dazugehören. Mhm. Die scheinen dazuzugehören, aber der Held meistert sie immer. Ja? Am Ende wird alles gut. Das heißt, durch ein Märchen lernen wir Urvertrauen. Das ist also eigentlich das, was Albert Einstein sagte, wenn du kluge Kinder haben möchtest, erzähle ihnen Märchen. Wenn die noch viel klüger werden sollen, erzähle denen noch mehr Märchen. Und der Hirnforscher Gerald Hüther sagt, Märchen sind Doping für Kinderhirne. Weil einfach Kinder lernen, Probleme gehören dazu, sie sind lösbar, wenn ich sie angehe und am Ende wird alles gut. Mhm. Das ist in den Sagen teilweise ganz anders.
0: Okay.
1: Die Sagen sind immer lokalisiert, so wir drehen hier gerade ja in Merseburg. Und die ganz spannende Sagen vom Merseburger Dom, die weiß Gott nicht alle gut ausgehen. Mhm. Da erzählt man von Hexenverbrennungen. Also da nehmen die Sagen tatsächlich geschichtliche Ereignisse in den Blick und führen uns über das Geschichtswissen auch schon mal in spannende Momente, wo wir feststellen müssen, oh, gut, dass wir jetzt leben. Gut, dass wir jetzt sagen können, manchmal sogar im Fernsehen sagen können, was wir meinen und was wir wollen und wahrscheinlich morgen trotzdem noch leben.
0: Ja? Ja.
1: Also Sagen sind lokalisiert, Märchen sind es nicht. Märchen gehen gut aus, Sagen nicht immer.
0: Nicht immer. Dankeschön. Das war jetzt wirklich so eine Verständnisfrage von einem Profi bekommen. Weil ich wusste es jetzt wirklich nicht, was da jetzt so konkret die Sache ist. Du hast gerade Kraftorte angesprochen. Ich glaube, viele Menschen können sich gar nicht vorstellen, was ist jetzt ein Kraftort? Ne, Kraftstudio kennt jeder. Ja, was weiß ich, Kraftstoff. Ne? Aber was ist jetzt ein Kraftort?
1: Du hast gerade gesagt oder hast vorhin erwähnt, dass du in der dunklen Zeit ganz gerne verreist, fliehst aus dem dunklen Deutschland. Wo fährst du hin?
0: Auf die Kanarischen Inseln.
1: Warum fährst du dahin?
0: Einfach, also ich fahre auf eine Insel, die ein sehr magischer Kraftort ist. Mhm. Das ist La Gomera. Das ist eine Vulkaninsel mit schwarzem Sand. Mhm. Und dieser Sand ist auch magnetisch.
1: Ja.
0: Spannend. Habe ich nicht geglaubt. Also man kennt das ja, wenn man hier so an diesen weißen Strand schaut, dann glitzert das immer so. Das sind ja auch Kristalle, ja. Und dort glitzert das auch in diesem schwarzen Sand. Und sagt jemand, ja, das ist magnetisch. Ich sage, nee, klar.
1: ja,
0: ist schon klar, magnetischer Sand, ja. Und ich habe aber mein Zigarettenpapier, da ist immer so ein kleines Magnet dran. Und dann habe ich das dran gehalten und da pappte der Sand dran. Mhm. Ist wirklich magnetisch.
1: Das heißt, ich fasse kurz mal zusammen, du fährst dahin, weil es dir dort gut geht.
0: Ja.
1: Und weil dieser Ort eine besondere Ausstrahlung hat.
0: Ja.
1: Genau. Und diese Orte, die gibt es hier auch.
0: Mhm.
1: Das heißt, unsere Vorfahren waren noch viel, viel feinfühliger für das, was ein Ort macht, wie der unsere Energie zu heben imstande ist. Oftmals fehlt uns diese Fähigkeit heute, zumindest zum Teil, aber jeder von uns weiß, dieser Ort, der hat eine besonders gute Energie, da fühle ich mich wohl. Vielleicht ist es der Weitblick oder es ist ein besonderer Baum, unter dem ich sitze. Vielleicht ist es auch ein Ort, der mich in die Kindheit entführt. All das sind im Grunde genommen Orte mit einer besonderen Kraft. Aber unsere Vorfahren hatten da noch einen viel, viel tieferen Blick. Muss dir vorstellen, wenn unsere Vorfahren durch die Natur gegangen sind, haben sie gemerkt, dass gewisse Plätze eine solche Ausstrahlung haben, dass der Ort ganz belebend wirkt. Dass Kranke dort zu neuer Energie finden, dass der Geist dort ganz klar wird. Andere Orte, die gute Visionen machen. Und diese Orte wurden oftmals systematisch benutzt. Das heißt, selbst vor dem Christentum gab es an der heiligen Quelle, an dem heiligen Baum oder an einem bestimmten Felsen eine Art, wir würden es heute Priesterkaste nennen, die dort regelmäßig hinkam, um Heilungszauber zu vollziehen. Ja, wir sind in Merseburg, die Merseburger Zaubersprüche ist ein Teil von diesem Zauber, der an ganz bestimmten Orten zu ganz bestimmten Jahreszeiten vollzogen wurde.
0: Mhm.
1: Und dann kam die Kirche und fand das ganz praktisch. Denn wenn die Menschen da ohnehin hinkommen zu diesen Orten, dann wäre das doch total genial, wenn wir an diese Orte eine Kirche bauen oder eine Burg. Und so hat ein König, den wir eigentlich alle kennen, Heinrich I., Der erste deutsche König, von dem die Ottonen dann stammten, die deutsche Kaiserdynastie, die hat in seiner Burgenverordnung geschrieben, baut die Burgen, Kirchen und Klöster. Baut die Kirchen und Klöster dorthin, wo die Heiden ohnehin zum Beten und ja, dorthin kommen, um ihre Götter anzuhimmeln, diesen Göttern zu opfern. Und jetzt, ist das nicht spannend, wenn an dem alten Kraftplatz der Vorfahren plötzlich eine Kirche steht? Ja, und unsere Vorfahren die Opfergaben nicht mehr in den Wald bringen, sondern vor den Altar der Kirche. Ja, das ist doch etwas unglaublich Praktisches. Und das hat sich die Kirche, sagen wir mal, in einer guten Absicht, ja, nennen wir es einfach mal so, der hat sich diese Idee, der hat sich bedient und damit ist auch, also auch damit die Kirche zu einem Großkonzern aufgestiegen. Natürlich, wir sagen immer in allerbester Absicht für Wohl, Leib, Seele und Geist. Ja, freilich. Selbstverständlich. Aber die Kraftorte gibt es heute noch in Mutter Natur. Und jeder von euch, ganz gleich, ob ihr im Harz seid, bei mir oder in Merseburg hier, diese Kraftorte gibt es überall. Schaut euch einfach mal so ein altes Sagenbuch an. Schlagt das willkürlich auf und besucht dann den Platz, von dem die Sage erzählt. Hammer.
0: Sehr interessant, sehr spannend. Ich muss mal gucken, wo überall so die kleinen Kirchen stehen. Also auf den Kanarischen Inseln hast du das ja auch. Da hast du überall kleine Eremitas. Mhm. Ja, spannend. Sehr, sehr interessant. Ist es... Was macht diesen Ort aus? Muss es da bestimmte Dinge geben wie Stein, Baum, Sonne zu einer gewissen Tageszeit, um da das auszuschöpfen? Oder empfindet das jeder anders und geht da zu einem anderen Zeitpunkt hin?
1: Das ist ganz unterschiedlich. Als allererstes sagt natürlich auch nicht jeder Mensch jeder Ort zu.
0: Ja, das ist schon klar.
1: Genau, manche Orte sind von Geomanten erspürbar oder quasi mit Wasserdecktoren und diesen wunderbaren Wasserfindungsgeräten suchbar über Wasserstrahlung. Manche Orte sind alleine Kraftorte durch den Weitblick, den du dort genießen kannst oder einfach durch die Quelle. Allein die Naturelemente machen unter Umständen einen Kraftort aus. Also so wurden zum Beispiel immer Quellen verehrt, weil Quellen gewissermaßen übergangsreiche sind. Mhm. Ja. Frau Holle ist ein wunderbares Märchen. Ja. Wir springen in den Brunnen, landen in der Anderswelt. Ja. Und so wurden an Quellen, im Harz ist es zum Beispiel die Ruhmequelle, auch immer geopfert, um sich den Göttern nahe zu fühlen. Mhm. Also man kann es gar nicht genau sagen, was macht einen Kraftort zu einem Kraftort, weil die Qualität ganz unterschiedlich ist.
0: Man wird es spüren.
1: Du wirst es spüren, was der richtige Ort für dich ist.
0: Also ich zum Beispiel gehe gerne zum Sonnenaufgang auf die Teufelsmauer.
1: Welches Stück denn?
0: Zwischen Neinstedt und Wettersleben. Man streitet sich ja,
1: der Königstein.
0: wem das gehört. Mhm. Und als ich 2009 das erste Mal in der Klinik war, habe ich immer von der Klinik aus die Teufelsmauer gesehen. Da habe ich gedacht, wenn ich hier fit bin, gehe ich da hoch und höre, damals kam Sky in Sentra, also Berlin Calling von Paul Kalkbrenner, und das will ich da oben hören und tanzen. Und als es dann soweit war, bin ich da hoch und habe dort oben getanzt, wunderschön. Mhm. Heute gehe ich mit der Handpan da hoch. Das ist halt diese Bewegung.
1: Ja.
0: Diese frische Luft, es ist noch ruhig, die Sonne geht langsam auf, hinten am Horizont. Mhm. Und das ist so ein Kraftort. Ich bin auch sehr viel heutzutage noch mit meinem Bus unterwegs im Harz. Mhm. Meine Mutter hat das nie so wirklich verstanden. Und dann sind wir mal dort unten, ist da dieses Café von der Klinik dort. Mhm. Ne? Und hinten gehst du über diese Brücke, über die Boder. Und dann gehst du doch diesen Weg nach vorne zu diesem großen Parkplatz, wo man jetzt Parkgebühren bezahlen muss. Und wir gehen also durch und es ist ja alles da so zugewachsen. Mhm. Und auf einmal sagte meine Mutter, jetzt verstehe ich, warum du hier immer so gerne herfährst. Ja. Und das ist so, Das spürt man. Mhm. Ja, also, und das erste Mal so wirklich habe ich es wirklich auf Gomera gespürt, da war ich echt kaputt. Ich bin an dem Felsen lang. Mhm. Da sind ja nochmal ganz andere Winde und dies und jenes. Was. Deswegen fragte ich, ob das jetzt bestimmt, aber ich glaube, es führt, wie du schon sagtest, jeder für sich selber, ist das jetzt meins? Mhm. Und deswegen, unsere Sendung heißt ja auch Individuum. Wir sind alle individuell. Mhm. Und ich glaube, das ist das Schöne dran.
1: Ja, definitiv. Ich muss es vielleicht noch ein bisschen ergänzen. Ja? Es gibt zwei verschiedene Arten von Kraftorten, die uns wirklich bewegen können. Einerseits, und das ist der wirklich entspanntere Weg, suchen wir die Kraftplätze auf, die wir mögen. Das heißt, du gehst zum Beispiel zur Teufelsmauer, weil du merkst, dieser Platz, der ist magisch, der tut dir gut, der bewegt dich zutiefst in deinem Inneren. Mhm. Und du kommst gestärkt von diesem Ort wieder nach Hause. Mhm. Das ist der eine Weg, den Kraftplatz zu wählen, der uns gut tut. Mhm. Der andere Weg ist genau den Kraftplatz zu wählen, der uns zutiefst bewegt, aber in einer anderen Art und Weise. Das heißt, der uns eventuell sogar Angst macht, der uns in Traurigkeit taucht oder der unsere Aggression schürt. Denn dann kommen wir ganz, ganz schnell an unsere Themen. Mhm. Und wenn wir diese Themen durcharbeiten, und das ist das Spannende an diesem Platz, der Platz hilft uns dabei, diese Themen durchzuarbeiten, dann kommen wir nach einer Stunde, manchmal dauert es einen Tag, heil und neu wieder nach Hause. Also beide Wege sind unglaublich spannend für unsere Selbstreflexion. Mhm. Der Weg des wundervollen Ortes und der Weg des Ortes, die wirklich beklemmend und einengt, zuallererst auf uns wirken. Aber beides sind Orte der Transformation, beides sind Orte der Kraft. Also bewirken eine gewisse Kräftigung des Inneren.
0: Genau, und manchmal muss man durch ein Tal gehen, um wieder nach oben zu kommen.
1: Ganz genau.
0: Ganz genau. Ja, Kraftorte haben wir durch. Wollen wir den Andreas mal?
1: Aber gerne, ich freue mich.
0: Ja, der Andreas, der sitzt hier schon die ganze Zeit und hält seine Gitarre. Ja, Andreas, du spielst instrumental. Ja, Cannonball Rack von Merle Travis, was auch immer das ist. Wir lassen uns überraschen. Das ist jetzt dein Part, wir lauschen.

0: Ja, vielen lieben Dank, Andreas. Also schon sehr speziell, habe ich so noch nie erlebt, erleben dürfen. Spannend, also du hattest auch richtig Spaß dabei.
1: Ja, hat man gesehen.
0: Ja, hat man gesehen, ne? Und auch hier das Publikum, alle haben so ein bisschen mitgewippt. Also Dankeschön, also wirklich sehr, sehr schön. Ja, kommen wir gleich weiter zur Qualität Mutter Erde. Was ist das für dich, für euch, die Qualität der Mutter Erde?
1: Die Qualität von Mutter Erde, was wären wir ohne Mutter Erde?
0: Ja? Müll. Aber wir sind ja auf dem besten Weg dahin, Müll zu produzieren. Und,
1: ja. Also wir merken das, wir recherchieren ja ganz, ganz viel in Büchern nach den alten Geschichten, auch um unsere Bücher zu schreiben. Und wir merken das, wenn wir einen Tag nicht draußen waren. Das mag noch gehen, aber der zweite Tag nicht draußen an Mutter Erde, Mutter Natur, da geht's uns schon nicht mehr richtig gut. Ja? Mhm. Und gerade in dieser dunklen Zeit, die du vorhin beschreibst oder beschrieben hast, dass du fliehen möchtest, ja, wir brauchen Mutter Erde und eigentlich täglich. Es heißt, sei täglich eine Stunde draußen und wenn du das nicht schaffst, dann sei 3 Stunden draußen.
0: Ja? Das erzählt jetzt aber mal jemand, der Depression hat.
1: Ja, tatsächlich ist das
0: schwierig.
1: Ich gebe dir vollkommen recht, rauszugehen, sich zu aktivieren, überhaupt auf die Beine zu kommen, das ist nicht leicht. Ich möchte es anders formulieren, es ist schwierig, betont ja schwierig. Ich möchte sagen, es ist nicht so leicht. Und tatsächlich ist aber genau das das Richtige, um die Symptome der Depression loszuwerden. Das heißt, mittlerweile gilt als eine der besten Therapien, auch wenn du keine Lust drauf hast, dich in Mutter Natur zu bewegen. Hm. Und zwar möglichst ohne diese wunderbaren Gummisohlen, die wir hier ja, unsere Schuhe nennen. Albert Einstein oder Wolf-Dieter Stohr, der berühmte Ethnobotaniker, sagte, die gefährlichste Erfindung der Menschheit ist der Schuh mit Gummisohle. Weil es uns einfach von Mutter Erde trennt und den Austausch der freien Radikale von Körper und Erde ja, determiniert. Das heißt, prinzipiell sollten wir uns jetzt hier einfach mal ein wenig Erde reinholen, unsere Schuhe ausziehen. Ja? Und ihr, liebes Publikum, ja, also nutzt die Pullerpause, ich weiß, gibt's nicht, nutzt nach der Sendung ja, die Möglichkeit, einfach mal vor euer Haus zu springen, 15 Minuten barfuß zu gehen, absolut heilsam. Das heißt, wir versuchen, und versuchen heißt, dass wir es nicht jeden Tag schaffen, wir versuchen jeden Tag einige Minuten barfuß, auch im Winter, im Schnee, auf Mutter Erde zu sein, um einfach das zu spüren, was uns umgibt und was uns eigentlich heilt.
0: Mhm. Ja? Wir haben ja die Gummisohlen oder die Sohlen jetzt hier bloß drin an, weil der Teppich hier liegt.
1: Ja.
0: Weil draußen haben wir ja schon.
1: Genau. Ja, was ihr nicht wisst, ihr lieben Zuschauer, wir waren gerade vor der Sendung, Thomas und ich, noch 15 Minuten draußen barfuß tanzen. Ich wollte eigentlich so, wie es brauche, ist im Harz, ja, nackt um den Kultplatz tanzen. Hat er gesagt, das schickt sich nicht, dann guckt hier keiner mehr. Also haben wir gesagt, okay, also nur barfuß, ja, aber er konnte mich gerade noch so abhalten davon. Nein, tatsächlich, barfuß in Mutter Natur, jeden Tag.
0: Ja?
1: Jeden Tag.
0: Ja, das ist wirklich sehr, sehr wichtig. Und zum Beispiel meine Oma damals, die nach einer langen Krankenhausaufenthalt ist nicht mehr rausgegangen. Mhm. Ja. Und da hat ihre Schwester, die sind jeden Tag spazieren gegangen vorher, ne? Hat die zusammengeschissen, sagt sie, ich kann nicht. Ne? Und dann haben wir ihren Rollator besorgt. Und irgendwann rief die mich nach einer Woche an, sie war heute auf dem Friedhof. Ich sage, wie jetzt? Also ich kannte die Strecke, ne? Sagt sie, na, eine Strecke mit dem Rollator und eine Strecke mit dem Bus gefahren. Ja? Aber sie war wieder in Bewegung. Ja, und das ist manchmal braucht man halt so eine, ich sag's jetzt mal, so eine Krücke, ne? Irgendwie was. Und wenn es bloß der Kumpel, die Freundin ist, die einen abholen, ja, und sagt, komm, und wenigstens mal so 15 Minuten oder irgendwie, ja, und das ist ja auch so, ich kann es ja wirklich auch so, viele wissen das, die halt jetzt nicht aus dem Bett rauskommen, ja. Ich sag dann auch immer, ja, dann bleib halt einfach mal, vielleicht mal einen Tag liegen, ja, aber am nächsten Tag gehst du einfach mal raus und läufst dann einmal um die Laterne. Ja, das ist wie Training, wie wenn du dich vorbereitest auf die Olympiade. Und dann gehst du den nächsten Tag, merkst du, das tat mir eigentlich gar nicht so schlecht. Ne? Den nächsten Tag gehst du dreimal um die Laterne. Und irgendwann, ja, und das ist aber nicht immer nur der innere Schweinehund, das ist teilweise auch diese Erkrankung. Mhm. Ja,
1: die aber nicht besser wird, wenn ich es nicht
0: tue. Nee, hast du vollkommen recht. Ja, hast du vollkommen recht.
1: Mein Großvater, 96 Jahre ist er alt. Jeden Tag geht der mit seinem Rollator eine Runde um den Block. Wenn er gut drauf ist, auch bis zum Friedhof die Großmutter zu besuchen. Und das ist etwas, was ihm erstens Tagesstruktur gibt. Ja. Und zweitens die frische Luft und die Sonne, die er braucht, auch um geistig fit und rege zu bleiben. Also unglaublich wichtig. Einer meiner besten Freunde, gerade 90 geworden, Harald Watzek, hat tolle Bücher geschrieben in Thale über die germanische Mythologie. Der sagte letztens zu mir: Carsten, ich bin ein bisschen traurig. Jetzt mit meinen 90 Jahren schaffe ich keine 30 Kilometer mehr zu latschen. Ich schaffe nur noch 20. Müsst ihr euch mal vorstellen. Mit 90 Jahren noch 20 Kilometer zu wandern. Und dieser Mann, weil er es täglich tut an der frischen Luft, ist geistig absolut präsent. Ist doch unglaublich. Ja? Und wie wunderbar ist das? Wie gut fühlt es sich an, draußen im Stadtpark, wenn ihr keinen Wald habt, oder wirklich auf einem Kraftort zu stehen, du sagst musizieren oder zu tanzen, wie großartig. Und dort einfach mal die Klappe zu halten und ganz bewusst ein- und auszuatmen. Und nicht nur Sauerstoff, sondern stellt euch vor, dass das Lebensenergie ist. Nennt es Prana oder nennt es Glück oder Liebe oder atmet von mir aus auch Gott in jeder eurer Poren, ganz egal, wie ihr das nennt. Wow, wie gut tut das, einfach mal bewusst zu atmen. Und du merkst nach 3-4 Atemzüge an der frischen Luft, es geht dir besser. Nur durch Atmung. Ich habe mal was Spannendes gelesen. Wenn in Amerika jemand an Krebs erkrankt und der in eine Klinik kommt, dann kriegt er gar keine Therapie als erstes. Ich weiß es nicht, ich war nicht in Amerika in der Klinik. Die Idee von Wolf-Dieter Storr finde ich aber toll. Die bekommen eine Halskrause verpasst. Das heißt, die Patienten der Depression kriegen eine Halskrause verpasst, dass sie nur schräg nach oben gucken können. Ganz leicht, aber nur schräg nach oben. Und diese Haltung ist klassisch konditioniert mit guter Laune und ich trinke Sonne und ich genieße Mutter Natur. Nach 2 Tagen, so die Untersuchungen, die bisher stehen, haben die Menschen kaum noch Symptome der Depression. Aber das wiederum, ich will jetzt kein Ketzer sein, bringt der Pharmaindustrie leider keinen Cent. Halskrausen sind unglaublich schwer ein zweites Mal zu verkaufen. Ja? Aber...
0: Naja, mit einer Sollbruchstelle schon, die es ja seit 1989 auch bei uns im Osten gibt.
1: Sehr gut. Ja, das ist natürlich eine Idee, ja.
0: Also das ist spannend. Also ich habe mir das jetzt mal notiert. Das probiere ich mal aus. Also eine stinknormale Hals.
1: Du
0: liegst dann im Bett und hast so eine leichte Neigung und guckst eigentlich, so wie wenn du jetzt, sage ich jetzt mal, laufen würdest und...
1: Richtig, so guck schräg nach oben.
0: Schräg nach oben.
1: Das macht einfach Stimmung. Schau mal, du kannst nicht, ich zeige euch nachher mal ein Bild, das habe ich mitgebracht. Du kannst im Grunde nicht so in der Natur stehen und sagen, was bin ich scheiße drauf. Ist nicht so stimmig. Wenn wir Depression haben oder wenn wir lethargisch sind, dann sackt der Körper zusammen. Das heißt, eine bedächtige Körperhaltung ist klassisch konditioniert. Wenn wir uns so zum Beispiel etwas Neues erschließen wollen, einen Lerninhalt, und so da hängen, dann sinkt einfach die Konzentration, es sinkt unser Leistungsempfinden. Mhm. Und alleine, wenn wir eine andere Haltung annehmen, ja, können wir uns besser auf neue Inhalte konzentrieren. Mhm. Das ist ein ganz, ganz alter Hut. Meine Partnerin macht das ganz gerne, wenn wir an der Paracelsus-Klinik Glücksunterricht geben. Ja? Sie ist Glückstrainerin und sie sagt, ziehst doch einfach mal 60 Sekunden die Mundwinkel nach oben. Ja? Macht das? Ja, super, super. Ja, genau. Auch ihr im Publikum dürft das machen. Sieht unglaublich bescheuert aus, aber sieht euch ja keiner da hinter den Bildschirmen. Ja? Haltet die Mundwinkel 60 Sekunden oben. Euer Körper schüttet nach ca. 60 Sekunden Glückshormone aus, denn der weiß ja nicht, dass ihr gar nicht gut drauf seid. Lächeln ist klassisch konditioniert mit guter Laune. Das heißt, die Glückshormone werden ganz automatisiert ausgeschüttet. Ja, du siehst schon ein bisschen glücklicher aus.
0: Ich habe heute Sendung. Ich habe tollen Studiogast, ich habe einen tollen Musiker, ich habe ein tolles Team.
1: Das passt manchmal alles.
0: Also,
1: wir sind in Merseburg, der Welthauptstadt nach Baselrode.
0: Also ich habe ja heute Morgen schon das mit den Mundwinkeln gemacht. Ja, Lachen, Lachen. Schenk ein Lachen, sprüh es raus und du bekommst es zurück. Ja. Übrigens, immer der erste Sonntag im Mai ist Weltlachtag. Da kann man zumindest mal anfangen.
1: Oh, für die, ich habe eine gute Geschichte für euch. Ich habe eine gute Geschichte anhand von ein paar Bildern, wenn ich euch die nachher erzählen soll. Ich habe euch ja Bilder mitgebracht. Wir gucken einfach mal. Sag, ist es Zeit dafür oder wolltest du jetzt noch deine...
0: Nö, ich wollte nur noch mal eine zu, dann können wir gleich die Bilder machen. Ich sehe ja schon dieses eine hier die ganze Zeit. Wir haben hier so zwei Bildschirme stehen. Einmal das, was ihr draußen an den Bildschirmen seht und einmal so ein paar vorbereitende Sachen. Das ist schon ein sehr, sehr schönes Bild, was ich da sehe und freue ich mich schon gleich drauf. Ich habe dazu nur noch eine Frage. Ja. Qualität Mutter Natur. Mutter Natur, Mutter Erde? Mit der Erde gehört ja dann wahrscheinlich auch diese Kräutersache dazu und also alles draußen, was die Natur in natürlicher reinen Form ist.
1: Ja, auch nicht nur nicht nur die Qualität der Erde, wo wir jetzt den Kraftort und die Erdung, also die Bodenhaftung, indem wir die Schuhe ausziehen nehmen oder nicht nur die Qualität der verschiedenen Elemente. Es gehört so viel dazu, wo es ja darum geht, in unsere eigene Natürlichkeit zurückzukommen. Das heißt, wir helfen durch das, was wir tun, durch die Wanderungen oder Vorträge oder Workshops, den Menschen in ihre Natürlichkeit zurückzukommen. Und da gehören auch natürlich gesunde Gemeinschaften dazu. Das heißt, wir sind ganz, ganz selten mit den Menschen allein draußen in Mutter Natur, sondern quasi in einer Gemeinschaft von 20, 30 Personen, die gemeinsam auf diesen Plätzen meditieren, die gemeinsam von ihren Erfahrungen erzählen und damit potenziert sich eine Energie. Ja? Schau, wenn du alleine da sitzt, wie wahrscheinlich ist das, dass du in den nächsten 10 Sekunden lachst? Lacht aber einer, lachen bald zwei, lacht bald die ganze Gemeinschaft. Also das heißt, für die Natürlichkeit oder die Qualität von Mutter Natur gehört es nicht nur dazu, dass wir in der Natur sind, sondern auch, wir sind soziale Wesen.
0: Ja.
1: Dass wir auch in Gemeinschaften zurückkommen und in gesunden Gemeinschaften uns spiegeln, Freude haben, uns reflektieren können.
0: Hast du sehr schön gesagt, in gesunde Gemeinschaften gesunde zurückkommen. Gemeinschaften.
1: Ja, natürlich.
0: Ja, viele Menschen wünschen sich ja so Gemeinschaften. Mhm. Ne? Also so, man hat das, viele wandern ja aus. Ja? Mhm. Aber oftmals sind die Menschen auch gar nicht bereit dazu, sich selbst mal zu reflektieren. Also es fällt mir auf, wenn ich so unterwegs bin, dann wird es auch nichts. Ja, also es
1: fängt immer schon mit uns an, ja?
0: Nee, also es ist wirklich so, ja? Also wo ich dann einfach sage, ja, also es ist ja auch die ganze Gesellschaft jetzt zurzeit, ne? Es ist ja halt, ich finde das grauenvoll, weil wir haben nicht nur Rechte, wir haben auch Pflichten, um in einer Gemeinschaft vernünftig zu leben. Mhm. Ja, und ich finde immer, jeder bringt das ein, was er am besten kann. Ja? Ja. Und so funktioniert ein Team, eine Gemeinschaft. Ja? Und wenn du noch dazu sagst, in eine gesunde, zurück. Ja? Mhm. Es gab es ja alles mal.
1: Mhm. Ja, gut. Nicht immer, also man möchte da ja auch nichts glorifizieren. Das Spannende an den Sagen finde ich, dass sie uns auch erzählen, wie es mal war.
0: Nee, ja? Ich meine das schon so, die Mehrgenerationshäuser, aber ja. Das ist ja, ich wohne ja selbst auch auf dem Land, ne? Du kannst ja gar nichts mehr anpflanzen oder wenn du viel unterwegs bist, so wie ich, ne? Oder dir ein Tier halten irgendwie so, ja. Früher war das eben, wenn da mal einer weggefahren ist, dann war ja wer da. Ja, das meinte ich so mit Gemeinschaft, ja.
1: Definitiv, also mit den Lebens- und Wohngemeinschaften, da sind uns die Altvorderen ein Stück voraus, wenn wirklich viele Menschen quasi sich um die Kinder kümmern, die Kinder erziehen, die Großelterngeneration und so weiter und so fort. Nur neigen wir manchmal dazu, diese alten Werte ein wenig zu glorifizieren. Ne? Es gab, glaube ich, persönlich nur andere Probleme. Also stell dir vor, wie schön würdest du es empfinden, wenn du mit deiner ganzen buckligen Verwandtschaft heute auf engstem Raum zusammen
0: wohnst. Nein, ich ja sowieso nicht.
1: Nee, ich bin da raus. Ja?
0: Ich bin da auch raus. Also,
1: wir haben eine sehr, sehr hübsche Vorstellung davon, was eine gesunde Gemeinschaft vielleicht war. Ich denke, damals gab es einfach andere Herausforderungen. Ich denke, es war nicht immer friedlich, wenn die ganze Familie miteinander und aufeinander saß. Ja? Es gab in den Sagenwelt wird es beschrieben, gewisse Rituale, die Pflicht waren, damit man gemeinsam überhaupt überleben kann. Ja? Wie zum Beispiel der Weihnachtsfriede. Ja? Ja. Das heißt, es wurde vorher zu Gericht gesessen, es wurde vorher Recht gesprochen, sämtlicher Streit musste in der dunklen Jahreszeit stillschweigen. Denn ansonsten hast du in deiner Familie auf einem Wohnraum von vielleicht 20 beheizten Quadratmetern einfach nicht überlebt. Ja. Ja? Also es musste ein Frieden herrschen. Also wir haben sehr interessante Ideen, wie man früher gemeinsam lebte. Ja? Ich finde die Sagen spannend, weil im Grunde leben wir jetzt in der friedlichsten Generation und Zeit, die es jemals gab.
0: Noch.
1: Schau mal, ja, noch mag sein, ja. Aber du kannst heute Abend nach Hause fahren. Die Wahrscheinlichkeit, dass du lebend zu Hause ankommst, ist relativ hoch.
0: Ja, ein guter Autofahrer.
1: Genau. Aber guck dir mal, in den Sagen wird es beschrieben, egal in welchem Jahrhundert, blätter einfach mal zurück. Ja, ein Jahrhundert, zwei Jahrhunderte, drei, 30-jähriger Krieg. Eine Fahrt von 30 Kilometern war ein waghalsiges Abenteuer, das du vielleicht nicht überlebtest. Ja? Also prinzipiell sind die friedlichen Zeiten jetzt. Und das ist das, was wir manchmal ein wenig verkennen, wenn wir 15 Minuten Nachrichten gucken. Ja? Also prinzipiell sollten wir jeden Abend zu Bett gehen und sagen, wow, vielen, vielen Dank, dass ich jetzt leben darf in diesen Zeiten, jetzt meine Meinung sagen darf, weil das Erzählen uns die Sagen war ja auch nicht immer. Vor 400 Jahren wäre ich für das, was ich heute erzählen möchte mit den Sagen, auf dem nächsten Scheiterhaufen in Merseburgs Innenstadt gelandet. Ja? Kräuter, die heilen, ich bitte dich, der Einzige, der heilt, ist der liebe Gott. Ja? Und wenn du, mein Freund, Schwermut in deinem Herzen trägst, dann hast du wohl einen Vertrag mit Urian, dem Höllenfürsten, bist du eingegangen. Ja, also wenn du eine Krankheit hast, mein Freund, hast du es einfach verdient. Dann hast du gesündigt. Warst du nicht oft genug in der Kirche und hast nicht genug gelöhnt. So sah das vor 400 Jahren noch aus.
0: Ja.
1: Gut, dass es Ablassbriefe gab.

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2: 19 Uhr.
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4: So langsam verschwinden die letzten Wolken und es zeigt sich ein klarer Himmel bei schon recht frischen 10 Grad. Und in der Nacht geht's weiter nach unten. Die Tiefsttemperaturen finden sich bei 7 Grad wieder. Morgen gibt's reichlich Sonne. Zwischendurch zeigen sich ein paar Wolken. Es bleibt trocken bei Höchstwerten bis 20 Grad. Der weitere Trend: Der Donnerstag ist zeitweise regnerisch. Von der Sonne ist nicht viel zu sehen. Dazu wird's windig bei 15 Grad. Der Freitag ist auch zugezogen, aber trocken bei 17 Grad. Und am Sonnabend ist es heiter bis wolkig bei 20 Grad. Einen unterhaltsamen Abend wünscht Ihnen Steffen Erfurt.

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2: Du hast ein paar Bilder mit.
3: Ich habe Bilder mit.
2: Ja.
3: Also ist einfach entstanden auf einer unserer Wanderungen, barfuß draußen in der Natur. Wir geben Waldseminare, wo wir uns einfach in die Qualität von Mutter Erde, hast du ja gerade angesprochen, ja, Qualität, und in die Qualität unterschiedlicher Bäume einfühlen. Und wir müssen gar nicht viel über Bäume wissen, das ist das Spannende. Prinzipiell können wir die unterschiedliche Qualität der Bäume und Pflanzen erspüren.
2: Wo ist das?
3: Das ist an der Lauenburg, die Liebeslinde, neuerdings heißt die auch Hexenlinde. Ihr seht da eine 450 Jahre alte Linde, die
2: krass,
3: mitten in der Luft steht und uns einfach die Widerstandskraft, du hast vorhin Resilienz gesagt,
2: ja,
3: die Widerstandskraft von Mutter Natur zeigt.
2: Lauenburg, ja, ist das da nicht, wo die Fantaform ist?
3: Die
2: früher Fantaform hieß.
3: Ja, unter dem Namen kenne ich es auch. Ja.
2: Ja, gut. Aber das ist die,
3: ja,
2: Lauenburg.
3: Ganz,
2: ja,
3: genau, das ist
2: da,
3: die Lauenburg.
2: Ich war noch nie da oben. Also,
3: dann lohnt sich das.
2: Ja,
3: ich sehe das gerade. Da mal mit der Handpan zu sitzen, ja, das ist also wirklich gigantisch. Und ihr seht an dem Bild vielerlei Dinge. Ja? Einerseits, wie wichtig das ist, gerade auch in Zeiten einer psychischen Krise, gut verwurzelt zu stehen in Mutter Erde.
2: Mhm.
3: Ja? Wir machen diese Übung ganz, ganz regelmäßig, dass wir uns mehrmals am Tag, ich mache das jeden Morgen unter meiner Trauerweide, dass wir uns in den Garten stellen, barfuß, und uns vorstellen, wir wären verwurzelt.
2: Mhm.
3: Und relativ schnell spürt man die Wurzeln und dann wachse ich mit jedem Atemzug gen Himmel. Und das machen uns die Bäume also wirklich gut vor. Die gucken nicht nach hinten und nach vorn und gucken nicht auf das, was schief läuft, sondern die sind ausgerichtet nach dem Licht. Ja, stell dir mal vor, wir könnten uns immer nach dem Licht, nach dem höchsten Prinzip ausrichten.
2: Mhm.
3: Wir würden mit unseren Gedanken immer dort sein, wo die Zuversicht und der Optimismus wohnt. Ja? Mhm. Wir wären immer dort, wo Helligkeit unseren Geist und unser Herz erfüllt.
2: Ja.
3: Genau. Eine ganz, ganz großartige Sache. Zoomt noch mal zurück auf die Linde, bitte.
2: Ja.
3: Genau. Die Qualität der Linde, ihr werdet es einfach erfühlen. Es ist der Baum, ach, der Liebe, freilich, wegen der herzförmigen Blätter. Es war die Tanzlinde, der Baum der Lustbarkeit, der Baum, unter dem Geschäfte, ja, abgeschlossen wurden, einfach ein Baum der Freude, des guten Geschäfts,

0: Meine Großmutter machte das damals. Wenn die krank war, dann nahm die eine ihrer Ketten oder wie hier verschiedene Stoffbänder, schrieb ihre Krankheit auf das Stoffband, ging zu dem nächsten Holunderbaum und knotete ihre Krankheit daran, drehte sich um, ging ohne zurückzusehen und war gesund.
1: Naja.
0: Ja, genau. Und genau da hast du das Problem, lieber Thomas.
1: Ja.
0: Denn sie glaubte daran.
1: Ja.
0: Und wenn du daran glaubst, die Schulmedizin erkennt das als Placebo-Wirkung,
1: ja,
0: dann funktioniert das tatsächlich.
1: Ja? Gibt ja dieses Sprichwort, Glaube versetzt Berge.
0: Ja, sieh mal einer schau. Ja? Mhm. Es gibt zig Untersuchungen zu Knieoperationen, ja, wo eine Versuchsgruppe richtig operiert wurde. Bei der nächsten Versuchsgruppe, die lagen quasi nur in Bewusstlosigkeit, dort hat man einen Schnitt getan. Es sah so aus, als wären die wirklich operiert worden. Und am Ende der Untersuchung kam heraus, bei beiden Gruppen funktionierte nach der Operation und nach der Schein-OP das Knie tadellos. Mhm. Nach 6 Monaten wurde geröntgt, das Knie in optimalem Zustand, auch bei der Versuchsgruppe, die gar nicht operiert worden ist. Mhm. Weißt du, was seitdem passierte? Es gibt 600% mehr Knieoperationen. Also man weiß, dass es klappt, alleine durch Geistheilung, alleine durch Glaube. Aber es scheint sich nicht zu rentieren, wenn wir diese Fähigkeit in unseren Grundschülern schon etablieren würden.
1: Also ich frage mich jetzt gerade, ob du heute nach Hause kommst.
0: Du, das ist mein nicht, Vorteil.
1: Du kommst an keinem Pharmaunternehmen vorbei.
0: Das ist mein Riesenvorteil. Schau mal, ich bin nur Sagen-Märchenerzähler. Ich erzähle doch bloß Geschichten. Ja? Das ist der Vorteil, ich darf einfach sagen, was ich möchte. Am Ende war das einfach nur eine gute Geschichte, ja, über die wir uns einfach freuen. Ja? Das ist mein absoluter Vorteil, den ich genieße. Ja,
1: ja, das ist schön.
0: Jedem, der mich da konfrontiert mit und sagt so, uiuiuiui, das ist aber gar nicht die hundertprozentige Wahrheit, der kann es nachlesen. Aber im Grunde, was wären wir ohne gute Geschichten? Mhm. Und meine Großmutter kannte nur diese Geschichte, dass der Holunderbaum heilt, die Krankheit, die Gicht und Wehrenwichte, die würden da am Aste hängen. Und dann würden die Virenwichte über das Geäst, durch den Stamm, durch das Wurzelwerk in den Kochtopf der Frau Holle fallen. Mhm. Und abends kommt der Teufel und schmatzt die ganzen Krankheitsgeister weg. Und daran nährt er sich, der Teufel. Ja? Die Geschichte hat meine Großmutter erzählt. Und sie ist 95 Jahre alt geworden. Hat sich bester Gesundheit erfreut, einfach weil sie daran glaubte, dass die Kräfte der Natur ihr helfen würden.
1: Ja, immerhin spricht was für sie. Ne? Man sagt ja auch, Rauchen ist schädlich. Und da sage ich immer, ich bin leider noch Raucher. Ich habe das Helmut-Schmidt-Syndrom. Ne?
0: Schau mal, dein Rauchproblem kannst du da abgeben, an der Buche.
1: Ja, schickst du mir die Koordinaten?
0: Ja, gerne. Es heißt, die Buchen sollst du suchen. Kennst du bestimmt.
1: Ja.
0: Vor Eichen soll man weichen, die Buche sollst du suchen. Wichtig ist nicht nur bei Gewitter, sondern vor allen Dingen bei Gewitter im Kopf. Das heißt, Menschen, die cholerisch veranlagt sind, die sich mit Zweifeln, Selbstzweifeln, martern oder Sorgen haben oder von gewissen Lastern nicht lassen können, sollen zur nächsten großen Buche gehen. Und wir haben solch eine Sorgenbuche. Zeig doch mal das Bild. Ihr geht also einfach in den Wald und schreibt eure Sorge. Zum Beispiel bei dir, du Lieber, schreibst Rauchen. Schreibst diese Sorge auf das Pergament, suchst dir ein Astloch in der Buche, steckst das dort rein und schon bist du die Sorge los. So funktionierte das damals. Und eure Kameramänner lachen jetzt. Ja? Es ist schade, dass ihr da nicht dran glaubt. Ja? Denn so funktioniert das mit der Sorgenbuche. Ja? Du schreibst deine Sorge da drauf, also Gasrechnung. Schreibst du Gasrechnung drauf, rollst die Gas,

0: Rechnungen ab in die Sorgenbuche weg. Ja? Bundesregierung, ganz einfach, schreibst du Bundesregierung, ja, drauf, rollst die Bundesregierung ein, ab in die Sorgenbuche fort.
1: Ja. So viele Buchungen gibt es ja gar nicht.
0: doof nur, dass unser Bürgermeister gesagt hat, nee, die Buche, die wird ganz krank. Ja? Wir können doch nicht die Buche mehr tragen lassen an Sorgen, als sie tragen kann. Mhm. Also mein Freund, quid pro quo, wenn du eine Sorge reinsteckst, nimmst du gefälligst eine andere Sorge wieder mit. Sorge gegen Sorge. Ja. Damals gab es einen armen Suderöder, der schrieb Armut auf das Pergament, rollte die Armut ein, brachte sie zur Sorgenbuche, steckte die Armut da rein, musste ja eine andere Sorge mitnehmen. Er zog keifendes Eheweib. Ja? Aber denkt er sich, ach scheiß was drauf, ja, ich darf das hoffentlich hier sagen in deinem Sender, ist ja egal, wenn ich reich bin. Dann gehe ich halt mit meiner Frau mal in Merseburg shoppen. Da wird die schon wieder gut drauf sein. Mhm. Was, ich habe da noch viele Geschäfte hier?
1: Ich bin nicht von hier.
0: Na, okay.
1: Ja. Egal. Sie?
0: Auf jeden Fall kam der nach Hause. Der kam nach Hause und anstelle seiner Lehmhütte eine dreietagige Villa aus der Gründerzeit. Boah, das hat geklappt. Mhm. Ja. Der legte seine Hand an die Türklinke, zog die Türe auf.
2: Wo warst du so lange? Das ist geil. Du hast
0: Hör mal, der hat mit der Kalfziege zu Hause keinen ruhigen Gedanken bekommen. Und am dritten Tag rollt der die Alte wieder ein, bringt die zur Sorgenbuche, ja, packt die wieder weg und zieht Hexenschuss. Hexenschuss. Ha, denkt er sich, ja, ist egal, wenn ich reich bin, dann kann ich mir die Arztrechnung leisten. Und wenn meine Frau zu Hause mich liebt, ja, dann sorgt sie sich doch gerne um mich. Hexenschuss, sag ich dir, ist gar nicht so. Hexenschuss wollte er auch nicht haben. Hat er den Hexenschuss gleich wieder reingepackt und egal was der zog, keine, aber auch wirklich gar keine Sorge, war besser als seine eigene. Hat am Ende die Armut wieder mit nach Hause genommen und weil er jetzt ausgesöhnt war mit der Armut, zog das Glück bei ihm zu Hause ein.
1: Ja.
0: Ja. Und da, wo das Glück wohnt, da ist der Wohlstand nicht weit weg. Mhm.
1: Ja. Wobei man ja jeder für sich definieren sollte, was ist Reichtum?
0: Ja, freilich. Was ist Armut? Ja, freilich.
1: Ja, ich glaube, wenn man glücklich ist mit wenig Dingen, mhm. Dann ist man reich.
0: Ja, definitiv. Glücklich zu sein ist nicht alles zu haben, sondern wenig zu brauchen.
1: Ne? Ja, und okay. Ich habe festgestellt, man läuft, mit offeneren Augen, mit schärferen Sinn durch die Natur und sieht man da einen Apfel hängen oder da die Beere und so kann man sich auch nähren, vor allen Dingen gesund.
0: Und ein Apfel schmeckt doch erst richtig gut, wenn du mal Hunger hattest.
1: Ja.
0: Wenn du einen ganzen Tag lang gar nichts zu essen hattest, weil du es vergessen hast mitzunehmen. Mhm. Und dann am Ende einen Apfel findest und den riechst. Ja. Oh. Oder mit richtig Durst einen Schluck Quellwasser.
1: Also ja, jetzt sollte ich mal Quellwasser mitbringen können heute, weißt du? Also das habe ich zu spät, aber ist Harzer Wasser, Wasser aus dem Harz.
0: Ja, ja, woher? Ja. Rapportetalsperre?
1: Weiß ich nicht. Da stand Regenstein drauf auf der Flasche.
0: Ah, das gute Regensteiner, ja. Ja. Na dann?
1: Ja. Ich weiß nicht, ob das jetzt eine. Da ist bestimmt ein Stein, wo es immer viel drauf regnet, ne?
0: Nee, der Regenstein hat seinen Namen eigentlich von Reihenstein. Erzählt eine alte Geschichte, dass ein Krieger sich verdingt hatte bei einer wesentlichen Schlacht und sich etwas aussuchen durfte vom Kaiser. Das war der Krieg der Sachsen gegen die Thüringer. Und der Krieger sagte, diesen Stein, der dort in Reihe steht, das soll meine Felsenfeste werden. Also eigentlich ist der Reihenstein, aus dem der Regenstein wurde.
1: Ah, ja.
0: Es gibt noch eine zweite These, dass es der Raginstan war. Mhm. Und der Raginstan hat was mit den ratgebenden Wesen zu tun. Mhm. Also man könnte es als Kraftplatz, als Sitz der Götter bezeichnen. Mhm. Und spannend auch, auf dem Regenstein gibt es einen alten Druidensitz und ein Sonnenheiligtum. Also nur mal ganz kurz nebenbei, du hast vorhin gefragt, wann haben die Orte Kraft? Gibt es die richtige Zeit für einen Kraftort? Man muss sagen, ja und nein. Orte haben immer ihre Kraft, aber zu bestimmten Zeiten konzentriert sich die Kraft. Und so haben wir verschiedene Plätze im Harz wie den Kalenderstein. Dieser Kalenderstein in Wolfshagen zeigt über Peillinien, über die Sonnenauf- und Sonnenuntergänge all die Jahresfeste an, die wir heute feiern. Also über den Sonnenaufgang wird das Osterfest angezeigt, über den Sonnenuntergang das Weihnachtsfest. Und dieser Stein, der ist, man munkelt, ca. 4.500 Jahre so in dieser Form behauen. Also vor 4.500 Jahren feierten die Menschen schon diese Feste zu jenen Zeiten, die wir heute feiern. Das Ganze wird auch gespiegelt in dem Ringheiligtum von Pömmelte.
1: Ja.
0: Sagt ihr das was?
1: Ja, ja, klar.
0: Genau. Ganz, ganz spannend. Also, die haben vor 4.500 Jahren ein Ringheiligtum aufgebaut, ähnlich wie Stonehenge, und haben Ein- und Ausgang ausgerichtet. Das heißt, wenn du in dieses riesen Ringheiligtum hineingehst und in der Mitte stehst, geht an zwei Tagen im Jahr die Sonne direkt am Eingang auf. Und die Sonne leuchtet dir direkt ins Angesicht. Und weißt du, was das für zwei Tage sind? Das sind Beltane und Samhain. Heute übersetzt die Walpurgisnacht und Halloween. Das heißt, die haben vor 4.500 Jahren ein Ringheiligtum gebaut, um die Feste Walpurgisnacht und Halloween zu feiern.
1: Halloween wird in Europa gefeiert?
0: Ja, ja, natürlich. Das waren uralte keltische Wallanlagen und wahrscheinlich vor dem Keltentum auch noch besetzte Anlagen. Also es ist mittlerweile alles archäologisch bewiesen. Die Anlage ist ja archäologisch komplett aufgearbeitet und anhand solcher Kalendersteine oder dem Kraftplatzort Regenstein kann man heute absehen, dass diese Feste, von denen wir meinen, sie wären aus Amerika zu uns eingeschwappt, dass die schon weit vor der Zeitenwende hier gefeiert worden sind.
1: Mhm. Hast du jetzt noch ein Bild zum Thema
0: ich
1: Kraft?
0: Viele Bilder. Nein, aber vielleicht machen wir erstmal Musik.
1: Ja, ja. Ich würde auch sagen, der Andreas, der Hummel,
0: der freut sich.
1: Ist das nicht schön? Nein, ich finde das schön, wenn so ein Musiker aufsteht, ne, die ganze Zeit sitzt er da, lauscht dir, uns und jetzt. Spielt uns wieder was, auch wie es aufgenommen wird, finde ich.
0: Und es ist doch herrlich, wenn die Arbeit einem Spaß macht, oder?
1: Ja, ja.
0: Wie schön ist dann das Arbeiten?
1: Ja, Andreas, Mensch, ich kann gar kein Englisch. Du hast hier Melancholie, das kann ich, das ist nicht Englisch. Melancholie Nummer 1, eigenes Stück.
0: Ja.
1: Ah ja, sehr schön, sehr schön.

0: Man sieht richtig die Freude, man hört sie. Ja. Sehr schön. Dankeschön, Andreas. Mhm. Danke. Ja, du hast noch ein paar Bilder für uns zu der Thematik und dann.
1: Ein paar Bilder. Vielleicht könnt ihr mal drauf spulen auf das aktuelle Bild. Drauf spulen. Ich komme noch aus dem Kassettenzeitalter.
0: Merke ich. Ja. Tonband.
1: Ja, ganz genau. Ja. Also viele dieser alten Kraftplätze sind heute verteufelt. Mhm. Ja? Das heißt, wir, was von die Teufelsmauer angesprochen, die Teufelsmühle, dieses Abbild hier, das sehen wir an der Teufelsmauer in Wettersleben, ist dort in Stein gehauen an einer unzugänglichen Stelle. Und das gemahnt uns ein wenig, dass wir auf unseren eigenen Teufel oder auf unsere inneren Teufel Acht geben sollen. Mhm. Paracelsus sagte, die inneren Teufel, das wären die, zum Beispiel die Depression oder die Wut oder die Angst. Wenn wir diese Qualitäten unkontrolliert unser Sein ergreifen lassen, dann haben wir bald gar keine Kontrolle mehr über unseren Geist, über unser Selbst. Und darum sagt er, achtet darauf, dass ihr den Teufel im Blick habt. Und die Teufelsmauer, ich gucke mal, das möchte gerade nicht weiter. Also eigentlich versuchen wir auf den Bildern zu bleiben und mit etwas Freude gucken wir mal, ob das funktioniert. Da ist sie, die Teufelsmauer. Du sitzt wahrscheinlich da vorne an dem Königsstein, richtig? Also im Hintergrund, im Osten. Und der eigentlich interessantere Teil, aber mit einer Absperrung versehen, das ist die Stelle, an der hier vorne die beiden Personen wandern. Da steht ein alter Opferstein mit Runeninschrift. Mhm. Also es gibt ganz, ganz spannende Plätze im Harz. Heute viele von ihnen absolut unbegehbar und Gott sei Dank auch unauffindbar für den normalen Verkehr. Denn ansonsten wären sie auch überlaufen. Deswegen erzähle ich euch auch nicht, wo das hier ist.
0: Aber da ist ja auch so ein Teufelsgesicht, ne?
1: Naja, man könnte das so ein bisschen in den Felsen deuten, richtig?
0: Ja, oder eine Hexe.
1: Genau. Also es gibt wirklich spannende Orte. Diesen zum Beispiel mitten am Wegesrand am Hoppelberg bei Langenstein. Ein Opfertisch, denn wenn ihr euch den genauer anseht, seht ihr, der ist komplett waagerecht ausgerichtet. Und die Peillinien auf dem Stein zeigen zur Sommersonnenwende und zur Wintersonnenwende. Sowohl Sonnenaufgänge als auch die Untergänge. Und wenn man den sich genauer anschaut, schaut mal, dann findet man da gar eine Inschrift, eine Runeninschrift. Man könnte das, wenn man es möchte, ich erzähle natürlich nur Sagen und Märchen, das als Rune deuten oder als Odin mit Speer Gungnir, das ist eine männliche Figur, daneben gibt es eine weibliche. Und dieser Platz könnte uns auffordern zu einem gewissen Ritual, nämlich zu dem. Das ist das, was wir vorhin angesprochen haben. Mhm. Verwurzelt in Mutter Erde, und zwar barfuß, ausgerichtet wie ein Baum gen Himmel. Mhm. Das ist eine Übung, die 60, 70, 80 Sekunden lang bloß machen musst und wirklich merkst, wie eine neue Kraft durch deinen Körper schießt. Wenn du das jeden Morgen tust, dann wirst du merken, das wird dich ganz, ganz neu in den Tag geleiten. Durch eine einfache Übung, ich spule nochmal zurück, die auf den Felsen quasi, oh, das war zu weit, abgebildet ist.
0: Ja.
1: Also solche Plätze gibt es zuhauf in Mutter Natur. Mhm.
0: Wer ist das?
1: Genau, das ist meine wunderschöne Frau, die heute leider nicht dabei sein kann. Aber das Bild zeigt, wie wir Mutter Natur begreifen dürfen. Paracelsus sagt, die Liebe ist die beste Arznei. Wir haben gerade ein Buch geschrieben über Paracelsus. Das meint auch, dass wir Heilkräuter zum Beispiel nicht einfach aus dem Wald reißen sollen, sondern dass wir auch in das Heilkraut mit Liebe herangehen und vielleicht hört sich das etwas blasphemisch an oder auch übertrieben, dass wir es bitten sollen, sich herzugeben. Und erst dann, erst wenn wir unsere Natur, unsere Umwelt mit Liebe begreifen, so wie wir unseren Nächsten und uns selbst mit Liebe begreifen sollen, erst dann hätte die Natur die Heilkraft, die Wirkkraft, die Paracelsus in allem sah. Mhm. Ja? Das hier ist übrigens die Braunelle, wenn ihr das Foto euch mal anschaut. Heilpflanze und ja, Blume des letzten Jahres. Eine hervorragende Pflanze, die wir zum Beispiel nehmen bei Erkältungskrankheiten. Mhm. Dann nehmen wir diese Pflanze einfach, gießen sie mit Wasser auf, haben einen Tee und am nächsten Tag geht es uns hervorragend. Es ja, gibt auch andere spannende Pflanzen, zum Beispiel Depression hast du vorhin angesprochen. Das hier kennt wahrscheinlich jeder. Jetzt bin ich gespannt. Du als Experte bei Depression,
0: ja,
1: jetzt führe ich dich ein bisschen vor, ne? Das Johanniskraut.
0: Stimmt, Johann. Also, wie gesagt, ist alles wunderschön anzusehen. Ja. Ich weiß, was Johanniskraut ist. Hilft aber bei mir nicht.
1: Hast du probiert?
0: Ja, habe ich probiert. Aber
1: als Rotöl oder als Tee nur?
0: Als Tee.
1: Ja.
0: Aber ich kann mir das einfach nicht merken. Das ist nicht meins.
1: Ja.
0: Ja, also ich brauche da jemand dazu, der sagt, ja, so sieht das jetzt heute aus. Also ich habe auch mal so eine Kräuterwanderung schon mal mitgemacht, wo wir dann auch mit den Kräutern, die wir da gesammelt haben, dann auch hinterher gekocht haben. Mhm. Es war wunderbar, es war ein wunderschönes Erlebnis. Erst diese Information, der Spaziergang, alles drum und dran, was ihr auch macht. Ja. Und hinterher waren zwar zwei Damen da, die haben dann schon vorbereitet und dann haben die mit den Sachen, die wir gepflückt, gesammelt haben, Speisen zubereitet. Mhm. Ja, also die hatten das vorher schon was gepflückt und die haben, was wir gepflückt haben, war dann wieder für die Nächsten. Mhm. Ja, das fand ich eine total spannende Idee, weil man, es war ja auch so, man hat etwas geschaffen. Mhm. Man hat was für seinen Körper getan, man hat etwas für seinen Geist getan, man hat etwas geerntet, gepflückt, wie auch immer man das benennen möchte und hat sich da eine Speise draus gekocht. Und das ist halt einfach, wie du vorhin schon sagst, auch in der Gruppe, ne, in der Gemeinschaft, ist das natürlich mega.
1: Und ist das nicht glorreich, wenn du durch den Wald gehst und im besten Fall die Pflanzen erkennst? Ja? Und du dir quasi aus jedem Waldspaziergang auch was zu essen oder zu trinken mit nach Hause nehmen kannst. Das Johanniskraut ist übrigens ganz leicht zu erkennen. Ja? Die Blüten, wir schauen es uns nochmal an. Die Blüten sind relativ einzigartig in der Pflanzenwelt. Und wenn du dann dir die Blätter anschaust, die Blätter haben winzige kleine Löcher.
0: Hm.
1: Wenn du die Löcher quasi durch die Sonne dir anschauen kannst, also guckst einfach gegen die Sonne, siehst die Löcher, dann ist es das echte Johanniskraut, das Hartheu. Ganz einfach, wie es zu diesen Löchern kommt, ja? Der Teufel.
0: Teufel.
1: Der Teufel. Der Teufel fand das überhaupt nicht gut, dass die Menschen sich nicht mehr in ihr goldenes Buch einschrieben. Vorher, bevor die Menschen das Johanniskraut kannten, da waren die Scheiße was drauf. Richtig melancholisch gestimmt. Und wenn man so melancholisch gestimmt ist, verkauft man seine Seele schon mal dem Teufel. Ja? Aber nur haben die Menschen das Johanniskraut gekannt. Nee, sagt der Teufel, da nehme ich meinen Dreizack und merze dieses vermaledeite Kraut einfach aus. Mhm. Und wie der Dichter und Dichter auf das Johanniskraut zugekommen ist, da ward der Teufel immer kleiner und kleiner und immer kleiner. Dass er es am Ende nur geschafft hat, mit seinem Dreizack winzige Löcher in die Blätter vom Johanniskraut zu stechen. Mhm. Mehr konnte er nicht. So mächtig ist das Heilkraut, Johanniskraut, dass nicht einmal der Teufel dagegen ankommt. Und tatsächlich sagen alle Kräuterkundigen der Welt, dass das beste Kraut ist gegen die inneren Teufel, gegen das, was wir heute Depression und Burnout nennen.
0: Mhm.
1: Wenn du mit dem Tee nicht so gute Karten gehabt hast, dann probier mal das Rotöl.
0: Rotöl?
1: Ja, du kannst dir aus dem Johanniskraut, du pflückst einfach die Blüten des Krautes, sammelst die Blüten in einem Bottich, der auch abschließbar ist mit einem Korken, übergießt die Blüten mit einem Öl, ganz gleicher Art, vollkommen Wurst, das Öl, was du bevorzugst, und lässt es circa 21 Tage stehen. Das Öl verfärbt sich relativ schnell, wird ganz rötlich, und nach circa 3 Wochen seihst du das Kraut aus, packst das Öl in eine dunkle Flasche, dass es länger haltbar ist. Und wenn du dann Migräne, Kopfschmerzen, Depression hast, ein Tropfen Rötöl an die Schläfe. Kriegst du auch aus der Apotheke zu kaufen, aber schöner ist es, mit Liebe in den Wald zu gehen. dich der Pflanze hinzugeben, sie zu bitten, dass sie sich hergibt. Das heißt, wenn du die Pflanze selber sammelst, wie du gerade sagst, selber dein Rotöl herstellst, hat eine ganz, ganz andere Kraft, als wenn du es dir einfach bloß kaufst. Also ein Tropfen Rotöl an die Schläfe zu reiben. Vorsicht, ihr Lieben, fragt bitte Arzt und Apotheker nach der Qualität, ob das okay ist für euch. Ja? Johanniskrautöl verträgt sich nicht mit jeder Krankheit. Also bitte ärztlich absprechen. Aber ich finde es genial.
0: Mhm. Okay. Ja gut, man kann ja vielleicht sagen, man kauft es erstmal, damit man die Depression überwunden hat, rausgehen kann und dann kann man die Zeremonie machen. Mhm. Das finde ich eine gute Idee.
1: Oder aber noch besser, einfach bevor ihr in die Apotheke geht, euch das kauft, geht auf die nächste Wiese, letztes Foto erstmal, ihr Lieben, und sucht euch dieses Kraut. Mausohr-Habichtskraut. Ich habe es vorhin direkt neben dem Studio gefunden. Mausohr-Habichtskraut erzählt eine wunderbare Geschichte von dem großen Reformator Martin Thomas Luther. Wie schön, dass wir dich hier heute sitzen haben.
0: Ja, ja.
1: Der große Reformator. Weißt du noch, wie das damals war? 4 Tage.
0: Jeden Fall.
1: 4 Tage bist du auf deinem alten Acker Gaul nach Wernigerode geritten, ins Kloster Himmelfort. Weißt du noch, wie du drauf warst?
0: Scheiße.
1: Ja, sag ich doch. Richtig melancholisch gestimmt warst du. Der Arsch war wund. Mittlerweile wieder gut?
0: Ja.
1: Ja, ja. Aber die Laune wirklich auf dem Tiefpunkt deines Lebens hat man einen Kräuterkundigen geholt. Und der Kräuterkundige, der gibt dir dieses Kraut und zwar etwa 1 Gramm. Und weiter erzählt die Sage, Martin Thomas Luther war auf dem orgiastischen Höhepunkt seines Lebens.
0: Orgiastisch?
1: Was orgiastisch. Okay. Na, hattest du schon mal einen Orgasmus, dann weißt du, was das meint.
0: Naja, es gibt so, ich wollte jetzt noch mal nachfragen, ich hatte schon mal mehr als einen.
1: Ehrlich?
0: Ja, ehrlich, my good old law. Ich wollte jetzt...
1: Ja, gib mal Mausohr-Habichtskraut und gute Laune bei Google ein.
0: Ja.
1: Und dann erfreu dich daran, was du bekommst.
0: Ja.
1: Und das steht in jeder Wiese. Mausohr-Habichtskraut macht eine nebenwirkungsfreie gute Laune und hat keine Kontraindikatoren. Das heißt, es gibt, soweit der Wissenschaft bekannt und der Kräuterforschung, keine Krankheit, mit der es sich nicht verträgt.
0: Ja.
1: 10 Blätter davon, etwa 1 Gramm, macht einfach eine gute Laune. Und dann kommst du sogar bis zum Kraftort.
0: Okay.
1: Ja, perfekt.
0: Nee, ich habe jetzt bloß noch nachgefragt, weil es gibt ja so Sprechwissenschaftler und ein Bekannter von mir, der hat das auch studiert. Und er sagte, Mensch, wenn du die da kennst, ich krieg da von meiner Arbeit da noch Mitschnitt vom Orgastieren. Ich sag, von was? Vom Orgastieren. Sag, was ist denn bitte Orgastieren? Orgastieren ist, du stehst dort auf der Bühne und stellst dort verbal den Orgasmus nach. Ja. Deswegen frage ich
1: jetzt... Willst du das kurz mal demonstrieren?
0: Ich hab ja das nicht studiert. Ich habe das nicht studiert, aber wir können den Sebastian, der schaut sich das später an, der wird drauf reagieren.
1: Ja, sehr schön.
0: Der wird den Mitschnitt schicken.
1: Vielleicht ganz kurz, warum die Sagen und die Kraft oder bei der Kirche nicht gut ankamen, zoomt mal ganz kurz auf das Bild. Ihr seht jetzt hier was ganz Spannendes. Nee, ihr seht das noch gar nicht zu Hause. Genau, vielleicht sehen wir es gleich. Ja, super. Das sind so alte Kräuterbücher, die uns geschenkt wurden. Und in der Mitte seht ihr ein spannendes Buch, Volkserotik. Ja? Viele dieser Kräuter machen einfach gesund und wecken den Körper auf eine Art und Weise, wie es der Kirche nicht gefiel.
0: Ja? Ich habe das jetzt gelesen, Volkserotik, aber ich dachte, das kann da nicht stehen.
1: Ja, doch. Du musst wissen, Sagen und Märchen waren eigentlich keine Kindergeschichten. Ja, ihr seht hier das schlafende Dornröschen. Ja, ich weiß, sie hatte damals blondes Haar. Ich habe leider meine Tochter nicht blond färben können für dieses Foto. Wie wird Dornröschen munter?
0: Durch einen Kuss.
1: Ja, aber das ist eine Geschichte, Thomas. Das ist bloß eine Geschichte. In dem Originalmärchen von Dornröschen kommt der Prinz durch die Dornenhecke geritten sieht das Dornröschen da schlafen. Schlaf mal, Dornröschen. Ja? Ach super, der Prinz kommt näher und gibt dir einen Kuss. Aber das Dornröschen pennt einfach weiter. Ja, schlaf mal noch. Denkt sich, was ist denn hier los? Ja, ist doch alles in Ordnung. Küsst sie noch mal leidenschaftlich, sie schläft. Und auch beim dritten Kuss, den das Dornröschen verschläft, ja, denkt sich der Prinz, das ist ja unglaublich praktisch. Ja. Und legt sich zum Dornröschen. In der Originalgeschichte, das darfst du übrigens aufwachen, wir spielen das nicht theatralisch durch. Ja? In der Originalgeschichte legt sich der Prinz zum schlafenden Dornröschen. Und Dornröschen wird erst munter, als er mit Zwillingen in den Wehen liegt. Das ist das originale Märchen. Hör mal, das ist ja nicht besonders romantisch, dass der Prinz die schlafende Prinzessin lieb hat. Ja? Aber das war nun mal das Original. Also Sagen und Märchen waren eigentlich keine Kindergeschichten. Die Gebrüder Grimm kamen auch gar nicht gut mit diesen Geschichten an. Da wurden schlichtweg alle Erotikszenen rausgestrichen. Mhm. Gewalt durfte bleiben in den Märchen, ist ja für Kinder. Mhm. Ja? Ja, klar. Und dann kam 1812 Gebrüder Grimm Kinder- und Hausmärchen. Das heißt, vor den Gebrüder Grimm Sagen und Märchen, ja, quasi Playboy für Arme.
0: Okay, ja.
1: Ja, also... Genau, spannend also.
0: Ja.
1: Wie machen wir eigentlich weiter?
0: Wie machen wir jetzt eigentlich weiter? Ich habe vier Fragen. ja, es ist sehr spannend. Wir müssen noch ein bisschen so auf die Uhr gucken. Aber ich hatte das als...
1: Wir überziehen einfach, oder?
0: Wir überziehen einfach. Wir machen weiter, bis wir fertig sind hier. Aber nein, ich habe so schon das Gefühl, dass es vielleicht im nächsten Jahr noch mal eine Sendung geben wird, mit ein bisschen, wo man, sag ich mal, mit den ganzen Sachen ein bisschen tiefer geht, auch mit dem Reiki und was die Manuela da macht. Das würde ich für nächstes Jahr was basteln, was gucken. Da werden wir dann auch nochmal in Kontakt treten. Du hast die ganze Zeit oder sehr oft Paracelsus erwähnt. Paracelsus, den Namen kennt, glaube ich, fast jeder. Eine Paracelsus-Klinik hat jeder auch schon mal gelesen. Mhm. Wer war Paracelsus? Ich glaube, das wissen die wenigsten.
1: Mhm. Es ist schon spannend, dass wir kaum was über ihn wissen, denn Paracelsus gilt als berühmtester Arzt Europas. Ja? Manche sagen schlichtweg Wunderheiler. Eigentlich war er im 16. Jahrhundert ein einfacher Mann. Übrigens ist nicht mal klar, ob er überhaupt ein Mann war. Es gibt auch Ideen, dass er vielleicht weiblich war.
0: Das fängst du auch schon so an.
1: Ganz spannend, ja. Nein, nein, ich möchte das nicht gendern, ja. Aber tatsächlich belegen einige Fakten, dass er vielleicht ein anderes Geschlecht haben könnte.
0: Carsten, ist ja auch eigentlich scheißegal.
1: Ja.
0: Es war ein Mensch.
1: Freilich.
0: Es war ein Mensch.
1: Genau.
0: Ja.
1: Genau. Und zwar scheinbar ein ganz, ganz wundervoller Mensch, der sich auf Medizin verstand und auf etwas ganz, ganz anderes, als damals hinlänglich so gefordert war. Das heißt, er studierte beide Medizin in Ferrara in Italien, sagte aber, nein, das, was die alten Mediziner lernen, das kann im Grunde nicht das sein, was die Menschheit braucht. Und machte sich auf Wanderschaft. Paracelsus sagte, Wandern bringt mehr als alles, was in den Büchern steht. Ja? Denn die Mutter Natur würde zu uns allen sprechen. Hm. Er nannte das Signaturenlehre. Das heißt, er schaute sich die Pflanzen an und erkannte anhand des Aussehens der Pflanze, des Geschmacks, des Geruchs, erkannte er, wofür die Pflanze da war.
0: Okay.
1: In den Sagen wird erzählt, die Pflanzen sprachen zu ihm. Hm. Ja, sie sprachen tatsächlich zu ihm, aber halt durch das Aussehen.
0: Hm.
1: Und das ist ganz einfach zu erklären. Schau dir zum Beispiel das Johanniskraut an. Wir hatten das vorhin. Alleine diese Farbe vom Johanniskraut. Was macht dieses Goldgelbe mit dir?
0: Ja, Sonne.
1: Ja, natürlich.
0: Wie Sonne. die Bio-Zitronen hier drin. Ne?
1: Ganz genau. Es durchlichtet einfach, schon alleine über die Farbe, durchlichtet es unser Gemüt. Es gibt einen Stressforscher, John Kabat-Zinn. Der hat geschrieben, dass es genügen würde, dass es genügen würde, sich etwas Natürliches 5 Minuten lang anzuschauen, das könnt ihr zu Hause mal machen, ne? Die nächste Zimmerpflanze oder tatsächlich den Baum, ja, wenn ihr aus dem Fenster schaut, 5 Minuten etwas Natürliches anschauen und unser Stresslevel sinkt um 50%. Was machen wir in unserer Pause, in der Mittagspause? Wir zappen auf dem Handy rum oder unterhalten uns mit unseren Kollegen über das, was in der Welt gerade schief läuft. Aber wir erden uns nicht und wir verbinden uns nicht mit der Natürlichkeit, die wir überall um uns herum haben. Das heißt, seine Idee war, fokussiert euch auf etwas Natürliches, entspannt den Blick, findet zurück zu eurer Atmung und alleine diese kleinen Rezepte, die würden bewirken, dass wir ein ganz anderes Selbstverständnis bekommen von Ruhe, von Glück, wie du vorhin sagtest. Mhm. Ja? Also wirklich, es gibt geniale Methoden. Es ist ja auch uns vollkommen klar, wenn wir depressiv sind, wir tragen ja keine farbenfrohe Kleidung. Aber das wäre auch eine Möglichkeit dieser Krankheit, zumindest etwas abzuhelfen, indem wir anfangen zum Beispiel, ja, uns etwas mehr Farbe ins Leben zu holen. Oder Pflanzen mit einem besonderen Geruch wie den Rosmarin oder eben das Johanniskraut tatsächlich als Blumen, ja, ins Zimmer zu stellen.
0: Das ist auch eine coole Idee. Federn haben wir heute, mal keine Blumen, ja, weil ich jetzt erfahren habe, Krokusse, die, ich hätte gerne so einen Krokusse, ich hätte die auch wieder hinterher eingepflanzt, aber die darf man nicht rausheben. Und deswegen habe ich die Federn mitgebracht, die so die Freiheit,
1: Leichtigkeit.
0: Die Leichtigkeit. Unser Dekorateur war heute auch sehr kreativ mit dem Hexenwesen.
1: Der hat mich schon gefreut.
0: Ja, nee, also hat er wirklich schön gemacht.
1: War übrigens ein ganz, ganz wichtiges Utensil der Hexen, weil damit unter anderem die Kultstätten von Schnee freigeschoben wurden. Das heißt, um gewisse Jahresfeste zu feiern, brauchte man ja quasi eine Feuerstätte. Und zum Beispiel zum 2.2., dem Fest Imbolc oder das, was wir heute Lichtmess nennen.
0: Ja.
1: Da sind die weisen Frauen auf die Kultplätze, auf die Kraftplätze gegangen und haben mit dem Besen den Schnee von der Fläche geschoben, um dort ein Feuer schichten zu können. Also das ist einer der Gründe, warum es einen Hexenbesen gibt. Es gibt noch einen anderen Grund, dass die Frauen damit zum Brocken geritten sind. Aber das ist etwas obszön und passt vielleicht jetzt nicht in dein Abendprogramm. Da müssen wir noch mal ein Nachtprogramm machen, ja, um das zu erklären.
0: Ja, auch das können wir machen. Wie gesagt, wir machen ja auch noch Radio. Ja, dann können wir auch das mal da machen, also als Hörspiel oder wie auch immer. Ja, du, wir müssen langsam, die Zeit wird langsam knapp für die Sendung, sonst ist alles offen. Du hast, ihr schreibt Bücher, ihr macht Wanderungen, Paracelsus-Klinik, ihr macht Schulprojekte, ihr macht sehr viel in der Natur, ihr lebt das, das spürt man, das merkt man. Bei euch kann man sich bestimmt auch, wenn ich so eine Schulklasse bin, sicherlich auch mal so eine etwas buchen, wo man einfach sagt, Mensch, die armen Betonkinder aus, weiß ich nicht, Magdeburg-Mitte, die brauchen jetzt mal ein bisschen Natur. Ja?
1: Ja.
0: Da seid ihr dann auch die Ansprechpartner. Weil früher, es war ja, wir waren Harzer Bergtheater, ne? Aus Berlin kamen die. Das war ja früher, ist man ja, wir hatten ja nichts, ne? Wir hatten den Harz, aber sonst hatten wir ja nichts. Ne?
1: Ja, und der Harz, der reicht ja im Grunde auch.
0: Ja, der reicht, der ist so facettenreich.
1: Genau.
0: Man findet euch, wenn man eingibt im
1: Sagenhafter Harz, findest du überall,
0: Harz,
1: Facebook,
0: ne?
1: Instagram, YouTube.
0: Genau.
1: Genau, haben auch eine Homepage, Sagenhafter Harz, ein bisschen veraltet, ja?
0: Ja.
1: Die entspricht nicht mehr den neuesten Kriterien, aber was soll's. Wir haben ja Wichtigeres zu tun, wie Bücher schreiben, ne? Wie du gerade sagtest.
0: Vor allen Dingen das Schöne ist, der Carsten hat mir davon erzählt, als er in dem Buch geblättert hat, schon mal vorgelesen hat, dass da jetzt auch sie drauf gekommen sind, dass man schwarze Farbe nimmt
1: auf
0: weißem Papier. Also,
1: ja.
0: Also so war unser Einstieg heute.
1: Ja.
0: Da haben wir schon gelacht. Ja,
1: also wir machen ganz, ganz viel mit unterschiedlichen Zielgruppen. Ja? Von wir gehen eine Stunde in den Wald mit Erstklässlern und erzählen die Kräutergeschichten. Wir gehen aber auch bis zu 3, 4, 5 Tagen wandern. mit denen. Das heißt, wie ihr das hier seht, das sind tatsächlich, du sagtest gerade, Betonkinder aus Magdeburg. Das ist eine Betonkindergruppe aus Magdeburg tatsächlich zu einer Jugendweihegruppe. Und wir begleiten die Achtklässler quasi mehrere Tage und wir sagen denen, ey, wir gehen wandern. Da haben die Achtklässler richtig Bock drauf. Ja,
0: also richtig, glaube ich, yeah, so richtig.
1: So richtig Lust drauf. Und dann sagen wir, nee, pass mal auf, wird alles geil, wir machen das ja in eurer Ferienzeit. Und dann erzähle ich denen, ja, pass mal auf, ihr werdet stinken, ihr werdet schwitzen, ihr werdet die ätzendste Zeit eures Lebens haben, so richtig mit Abenteuer und Gefahren, Wildschweinen und Und dann sagen die allen Ernstes, yeah!
0: Ja.
1: Achtklässler haben Bock auf Abenteuer. Mhm. Die lockst du nicht hinterm Ofen hervor, wenn du sagst, wir gehen mal 2 Stunden durch den Harz spazieren. Das heißt, wir nehmen die mit für ein paar Tage in den Harz. Ja? Und wir gehen mal zurück auf das Foto. Dann wandern wir natürlich los mit ihren dicken Marschrucksäcken.
0: Und natürlich, dass das also viel zu viel ist?
1: Ja, wir machen vorher eine Gepäckordnung. Ja? Ich sage denen maximal 10 Kilo. Aber die wissen natürlich, in der 8. Klasse wissen die alles besser. Ja. Dann sind schon mal 20 Kilo drin. Ja, das ist überhaupt kein Problem.
0: Ja, PISA-Studie. Ne?
1: Genau. Und dann bauen wir uns abends solche Zelte, wie hier auf den Fotos zu sehen sind. Das war sehr, sehr witzig, weil die wirklich alle runtergerutscht sind, weil die wollten ja auch keine Zeltbautipps haben. Ja? Am Ende lagen quasi in dieser Behausung nur noch 2 statt 6 Jugendliche. Wir bauen natürlich keine Zelte auf, wir nehmen nur einen Tarp.
0: Ja. Ja.
1: Und wenn wir draußen sind, dann machen wir in eingefriedeten Gebieten mit einer Feuererlaubnis und allem drum und dran in einer offiziellen Feuerschale. Ansonsten macht man das natürlich nicht, ist ja klar. Ja? Machen wir ein Feuer und erzählen dort die Geschichten. Und dann gibt es Mutproben.
0: Mhm.
1: Ja? Und vielleicht kennst du das, in der 8. Klasse hat man keine Angst. Nee. Welche 8-Klässler oder 10-Klässler ja, kennt Angst?
0: Mhm.
1: Ich nehme keinen Menschen mit, der keine Angst hat. Und das ist ganz spannend bei den Mutproben. Zum Beispiel, ich zeige euch mal das Bild. Gehen die in Höhlen hinein, natürlich ungefährliche Höhlen, ich kenne die alle. Und da werden sogar die größten Jugendlichen mit wirklich der ausgefeiltesten Klappe werden ganz klein und handzahm, wenn es plötzlich darum geht, alleine in eine dunkle Höhle reinzukriechen. Und dann passiert was ganz, ganz Spannendes. Selbst der Mutigste kommt während der Wanderung an einen Moment, dass er sagt, Carsten, das traue ich mir nicht.
0: Aber auch das ist ja gut.
1: Das ist richtig gut.
0: Mhm.
1: Weil das zuzugeben, dass man Angst hat, das ist wiederum total mutig.
0: Vor allen Dingen vor den anderen.
1: Ganz genau. Und so erlebt selbst der Schwächste und der eigentlich Außenseiter ist, selbst der erlebt bei solchen Wanderungen, dass er gebraucht wird, dass er Kompetenzen hat, die kein anderer hat. Und dass selbst der Mutigste alleine nichts bewirkt und selbst der Mutigste der Gruppe, der das Alpha-Tier, selbst dass das Angst hat.
0: Ja.
1: Und das kriegt man bei ganz, ganz einfachen Ritualen. Wir machen natürlich da nicht nur das Sagen erzählen, die Mutproben, sondern einfach auch gruppendynamische Spiele. Ich habe euch ein Foto mitgebracht von einem Kraftort. Wir schauen mal. Da stellen wir uns auf diesen Felsen und lassen uns rückwärts in die Gruppe der Klassenkameraden fallen. Dazu gehört eine Menge Vertrauen.
0: Auf jeden Fall, ja. auf jeden Fall. Das ist ja, ich habe das mal in so einem alten Zirkuszelt, wo so 5-Gänge-Menü gezaubert wurde, kam auf einmal der Kellner und sagte zu meinem Nachbarn, du stell dich mal hin, ich musste mich in die Mitte stellen und musste mich nach vorne und nach hinten fallen lassen.
1: Ja, spannend.
0: Das war richtig spannend, ja. Genau. Aber ich habe, also meinem Kumpel habe ich sowieso vertraut, ja, aber dem habe ich gedacht, na gut, der weiß, was er macht, ja. Aber das war schon eine Herausforderung, also, und ich finde das sehr wertvoll, dass man diesen Kindern das, sowas Wichtiges fürs Leben mitgibt. Ja, dieses Vertrauen, dieses, wahrscheinlich ist man in diesem Alter schon so weit, dass man sein Urvertrauen eigentlich schon fast verloren hat, beziehungsweise, dass man viel mit auf den Weg bekommen hat.
1: Wo soll es auch herkommen, sag ich jetzt einfach mal, wo soll das Urvertrauen herkommen, wenn unser Selbstbewusstsein, unser Selbstwertgefühl komplett abhängig ist von anderen Personen, von der Peer Group, Von den Lehrern, die dir sagen, was richtig ist und was falsch.
0: Ja.
1: Und das auch noch bewerten, deine sportliche Note, dein künstlerisches Verständnis, deinen Gesang. Wenn die Eltern dir vorgeben, was gut und richtig ist, wo soll das Gefühl für dich und dein Bewusstsein für dich herkommen, wenn die Welt da draußen dir sagt, wie du zu sein hast?
0: Genau.
1: Genau. Und das machen wir im Rahmen unserer... Schau mal, unser Besen hat sich verabschiedet. Ich glaube, es ist Zeit für den Abschied. Ja,
0: ja, ja, ja, ja. Das ist dein Zeichen. Also ihr wisst jetzt, wie es in den Harz geht. Ja, also die kommt heute doch nach Hause, weil er fliegt.
1: Ja, ja. Genau. Was möchtest du noch wissen? Was darf ich dir noch erzählen?
0: Du darfst mir noch so viel erzählen, aber ich glaube, das kriegen wir heute nicht mehr in die Zeit rein. Matthias hat gerade schon gezeigt, noch irgendwie 5, 6, 7 Minuten. Der Andreas weiß, dass er jetzt seinen Abschiedspart gleich hat. Ja, ich finde das total interessant, total spannend. Auch die Bücher findet man sicherlich auch auf eurer Seite. Ja. Und
1: wir haben eine geniale Auswahl, nicht nur von Sagenbüchern aus jeder Ortschaft im Harz,
0: ja,
1: sondern quasi auch wirklich diesen Paracelsus-Schatz, von dem du vorhin schon erzählt hast, wo wir die Sagen dargestellt haben, des Wunderheilers und quasi Übungen, die Paracelsus zum ganzheitlichen Gesundwerden schon vor 500 Jahren den Menschen empfahl. Ja. Mhm. Und so haben wir die Kräutersagenbücher, die Glückssagenbücher, also alles, um wirklich mit den Geschichten auf ein anderes Sinn zu kommen und das Herz wieder zu öffnen. Mhm. Ja? Denn die beste Arznei ist die Liebe, wie Paracelsus so schön sagt.
0: Und nicht die Liebe, wie wir das heute suggestiert bekommen.
1: Ja, nicht die erotische Liebe.
0: Nicht die erotische Liebe, sondern damit ist eine andere Liebe. Und ich glaube, damit tun sie viel schwer.
1: Wir bekommen es ja auch nicht gelernt.
0: Genau,
1: ja?
0: Nicht mehr.
1: Also in anderen Kulturen, nennen wir zum Beispiel mal den Buddhismus, gibt es die Metta-Meditation.
0: Ja.
1: Metta bedeutet so viel wie Mitgefühl, mit Freude. Das heißt, Kinder trainieren das Glücklichsein.
0: Ja.
1: Aber genau das machen wir auch. Wir kommen in die Schulen, meine Partnerin ist ja Glückstrainerin. Das heißt, man kann mit ganz einfachen Übungen den Geist erziehen, so wie man den Körper trainiert. Mhm. Also quasi... Meditation ist Fitnesstraining für die Seele, könnte man sagen. Und das zeigen wir den Kindern oder auch den Erwachsenen mit einem wachen inneren Kind.
0: Genau. Ich sage danke. Also wirklich vom Herzen, war sehr spannend. Ja, ich glaube, wir hätten wirklich bis morgen früh gut machen können. Ja, weil ich finde es so wichtig. Man lernt hier, guck mal, man geht 10, 11, 12 Jahre in die Schule. Und wenn du so ältere Leute, so mein Alter oder so, noch älter, hörst, das habe ich mein Leben nie gebraucht. Ne? Ja. Die Pi-Wurzel von 5 ziehen oder was weiß ich auch immer, was das da war. Ja? Aber das sind doch die Dinge, die wir brauchen, um nicht erst dahin zu kommen, wo wir heute sind, in die Psychiatrie, in Krisen und so weiter.
1: Es ist unglaublich, wie viele Menschen psychisch krank sind in unserem Land. Das ist erschreckend leider. Ja?
0: Leider. Ja, wir sehen uns auf jeden Fall in der Natur und dann mit deiner Partnerin.
1: Ja, ich hoffe.
0: Ja, mir hat es sehr gut gefallen. Wie gesagt, ich sag nochmal danke. Ich sag dem Team danke. Ich sag dem Andreas, dem Musiker, danke. Es war wieder eine sehr schöne Sendung. Andreas, dein Part. Ich sage danke, bis zum nächsten Mal und tschüss.

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1: 20 Uhr.
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3: So langsam verschwinden die letzten Wolken und es zeigt sich ein klarer Himmel bei schon recht frischen 10 Grad. Und in der Nacht geht's weiter nach unten. Die Tiefsttemperaturen finden sich bei 7 Grad wieder. Morgen gibt's reichlich Sonne. Zwischendurch zeigen sich ein paar Wolken. Es bleibt trocken bei Höchstwerten bis 20 Grad. Der weitere Trend: Der Donnerstag ist zeitweise regnerisch. Von der Sonne ist nicht viel zu sehen. Dazu wird's windig bei 15 Grad. Der Freitag ist auch zugezogen, aber trocken bei 17 Grad. Und am Sonnabend ist es heiter bis wolkig bei 20 Grad. Einen unterhaltsamen Abend wünscht Ihnen Steffen Erfurt.
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5: Jo, willkommen bei Radio UMOD. Wir freuen uns, dass wir wieder auf Sendung sind. Heute zum Thema Gesundheitstag auf dem Marktplatz Eisleben. Da war ich auch im Sommer. Und jetzt gibt es dazu noch nicht nur den Gesundheitstag, sondern auch viele spannende Gesundheitsthemen, also verschiedene medizinische Themen, hilfreiche Strategien gegen bestimmte Erkrankungen und viel mehr bei Radio UMOD. Wir machen jetzt so schön Musik und dann geht es nämlich direkt weiter mit der Sendung. Heute also einen richtig schönen... So, oder? Ja, Flippers Lotusblume kommt jetzt her. Super, ab geht's, ne, Freunde.

Sieger waren aus Klasse 2 Matteo aus der Grundschule Thomas Münzer. In der Klasse 3 gewann Letizia. Sie lernt an der Landschule in Osterhausen. In Klasse 4 siegte Mathis aus der Grundschule Thomas Münzer. Letizia qualifizierte sich gleichzeitig als beste Leserin des gesamten Teilnahmefeldes vom Wettbewerb für den Endausscheid im Landkreis Mansfeld-Südharz, welcher am 10.06.2026 im Humboldt-Schloss Hettstedt die Leser begeistert. Bei der Lebenshilfe in München sind behinderte Menschen in einem inklusiven Lehrgang zu Peer-Beratern ausgebildet worden. Von Juli 2025 bis zum Februar 2026 wurden 10 behinderte Menschen in einem durch die Aktion Mensch geförderten Projekt zum Peer-Berater ausgebildet. Peer-Berater sind behinderte Menschen, welchen anderen behinderten Menschen helfen, durch ihre Erfahrung in Beratungen, durch ihre Kenntnisse aus dem Alltag auf Augenhöhe und nicht von oben herab. Umgang mit Behinderung, Selbsthilfe, sich selbst managen, sein Leben in den Griff bekommen, Familie, Freizeit, Arbeit, Wohnen, das sinnvolle Leben als Rentner. Das sind alles Themenfelder, die Peer-Berater abdecken in ihren Beratungen für ihre behinderten Menschen, die Hilfe suchen. Menschen mit Förderbedarf sollen sich den Peer-Beratern vorstellen, um sich einander zu helfen im Leben. Peer-Berater werden von behinderten Menschen gleichzeitig in der Selbsthilfe oft authentischer wahrgenommen als fachliche Betreuer oder Sozialarbeiter ohne Behinderungen. Die Augenhöhe ist gewahrt, weil Peer-Berater als behinderte Menschen wissen, worüber sie sprechen. Sie haben selbst noch Erfahrungen mit Krankheiten und Behinderungen gemacht. Klein Paschleben ist ein Ort zwischen Bernburg und Köthen an der B185. In diesem Ort packen handwerklich begabte Rentner an und sie verschönern die Ortschaft. Ein Pavillon am Teich, ein Rosenbogen am Familienzentrum, die Senioren machen aus gesponserten Materialien einen schöneren Ort für alle Menschen in Klein Paschleben. Horst Bartsch, Martin Nordmann und Manfred Streiber, sie werkeln die Ideen, welche sie der Ortsbürgermeisterin Irene Witzki vorgeschlagen haben. Die Ortsbürgermeisterin Irene Witzki ist begeistert, dass die Rentner den Ort Klein Paschleben zu einem lebenswerten Platz verwandeln. Horst Bartsch ist gelernter Tischler, jetzt mittlerweile im Ruhestand. Er fertigt alle Dinge aus Holz wie eine Sitzbank, welche um einen großen Baum drumherum verläuft. Dieses Engagement zeigt, dass mit wenig Aufwand vieles für die Menschen erreicht wird. Der Bundesverband der Lebenshilfe hat bei einer Unterschriftenaktion mehr als 180.000 Zustimmungen eingesammelt gegen die Kürzung der Eingliederungshilfe von der Regierung. Die Eingliederungshilfe ist Geld vom Staat, welches behinderte Menschen bekommen, um Hilfe bei ihrer Teilhabe und bei ihrer Inklusion zu bekommen. Der Petitionsausschuss des Bundestages hat sich Anfang Juni mit der Bundesgeschäftsführung der Lebenshilfe Ulla Schmidt und dem Vorstandsmitglied der Lebenshilfe Ramona Günther getroffen. Beide legten dar, dass die Kürzungen der Eingliederungshilfe die Teilhabe von behinderten Menschen bedrohen. 1 Million schwerbehinderte Menschen bekommen die Eingliederungshilfe, wie zum Beispiel Schulassistenz, Hilfe beim Wohnen oder im Alltag, Unterstützung bei der Arbeit. Die Regierung möchte durch Gruppenlösungen, den sogenannten Pooling, wie bei der Schulassistenz Geld sparen. Also wenn ein Betreuer oder eine Hilfskraft mehrere Klienten parallel begleiten muss. Die Kürzungen sorgen dafür, dass Kinder keine Hilfe mehr in der Schule bekommen, dass behinderte Menschen weniger aktiv sind im Leben, dass behinderte Menschen wieder ins Wohnheim kommen, obwohl sie mit ambulanter Hilfe gut leben könnten. Ulla Schmidt, das ist die Geschäftsführerin des Bundesverbandes der Lebenshilfe aus Marburg. Sie sagt, dass die Kürzungen in der Behindertenhilfe gegen Gesetze und die Grundwerte des Sozialstaates verstoßen. Die Lebenshilfe setzt sich als Gesamtverband mit aller Macht gegen die Kürzung der Eingliederungshilfe zur Wehr.

0: Der 14.07.2026 stand ganz im Zeichen der Gesundheit auf dem Marktplatz der Lutherstadt Eisleben. Dort haben sich Partner zusammengefunden, die Löwenapotheke aus Eisleben, Magnetfeld Vital, welche an die Löwenapotheke angegliedert ist, geführt vom Chef Michael Ganter, die Augenoptik und Hörakustik Norman Riffort aus Eisleben und der Pflegedienst von Florian Wendt, welcher ein breites Spektrum an Hilfen für Menschen mit Behinderungen und Senioren anbietet. Jetzt hören wir im Interview Michael Ganter. Er ist von der Löwenapotheke Eisleben und spricht jetzt am Mikro über verschiedene Dienstleistungen, die er in seiner Apotheke anbietet. So, jetzt habe ich hier einen Löwen am Mikrofon, der große Löwe von der Löwenapotheke. Wer bist du?
1: Also ich bin Michael Ganter, ich bin der Inhaber der Löwenapotheke und der Rosenapotheke hier in Eisleben. Und habe nebenbei noch das Magnetfeldstudio in Eisleben.
0: Ja?
1: Ja, so.
0: Welchen Service bieten Apotheken?
1: Na klar, in der Apotheke den normalen Service, die Medikamente zu liefern für die Patienten, wenn sie vom Arzt kommen. Aber das ist nicht nur Apotheke. Apotheke heißt auch Service am Patienten, am Kunden, dem man sagt, wir bringen euch die Medikamente nach Hause, wenn was nicht lieferbar ist. Oder wir kümmern uns um eine Alternative, weil irgendwas nicht lieferbar ist. Und natürlich die wichtigste Eigenschaft einer Apotheke sollte sein, optimale Beratung. Ja. Das Ziel zu haben, allen Menschen die optimale Gesundheit bieten zu können und für mehr Wohlbefinden zu sorgen.
0: Welche Beiträge gibt es? Ich kenne noch die pharmazeutischen Dienstleistungen. Was ist denn das genau?
1: Ja, pharmazeutische Dienstleistungen ist eine Sache der Apotheken, wo sie dem Patienten zum Beispiel über eine Blutdruckmessung einen dreifach gemessenen Wert mitgeben können, um zu sagen, wie die Blutdruckwerte gerade sind. Oder wir dürfen bei Leuten, die zum ersten Mal ein Medikament gegen Asthma und solche Beschwerden bekommen haben, ihnen zeigen, wie sowas funktioniert. Und die eigentlich größte pharmazeutische Dienstleistung ist das sogenannte Medikationsmanagement. Das heißt also, wir überprüfen die komplette Medikation der Patienten auf Wechselwirkungen, auf irgendwelche Überdosierungen, Falschdosierungen,
0: ja,
1: und können somit halt feststellen oder Tipps geben, wie man Medikamente besser einnimmt oder was vielleicht mit dem Arzt besprochen werden muss, ja, damit sich da irgendwie vielleicht was umgestellt wird.
0: Das ist ja gerade wichtig, wenn du extrem sehr viele Tabletten nimmst, ne?
1: Ja, wir dürfen das auch machen, nur bei Patienten, die mehr als 5 Medikamente nehmen oder halt im Jahr umgestellt wurden auf andere Medikamente. Mhm. Aber es macht ja logischerweise auch nur da Sinn, wo es viele Medikamente,
0: ja,
1: sind.
0: Ne? Also je mehr Medikamente, desto größer das Störungspotenzial.
1: Ja.
0: Und jetzt sehe ich hier diese Gläser, Cystophen, Meno und andere Gläser. Nahrungsergänzungsmittel, was,
1: genau,
0: ist das?
1: Wir haben
0: das
1: eine,
0: hast du neu.
1: Ja, wir haben eine eigene Nahrungsergänzungsmittellinie. Also für uns, in unserem Namen, für uns werden halt verschiedene Nahrungsergänzungsmittel hergestellt. Wir können also von einfachen Vitaminen A, B, C über alle möglichen Vitamine, spezielle Formulierungen für die Leber, zur Regeneration der Leber, für die Gelenke, zum Knorpelfit, Haare und speziell eine Serie für die Frauengesundheit, wo wir also von dem Moment, Kinder kriegen zu können, bis zu dem Moment, keine Kinder mehr kriegen zu können, ja, alle Frauen entsprechend versorgen können, dass sie immer optimal versorgt sind.
0: Wer braucht Nahrungsergänzungsmittel?
1: Ja, das ist immer so eine Sache. Normalerweise sagt man ja, wir brauchen alle keine Nahrungsergänzungsmittel, weil wir uns ja ordentlich ernähren können. Mhm. Aber wir wissen ja alle, wie viele Zusatzstoffe, E-Stoffe,
0: ja,
1: quasi in den ganzen Fertigprodukten drin sind. Und so glaube ich schon, dass man mit Nahrungsergänzungsmitteln eine ganze Menge erreichen kann. Und wir merken das ja auch. Bestes Beispiel, die Leute, die zum Beispiel Schlafprobleme haben, die kommen in die Apotheke oder zum Arzt und wollen Schlaftabletten haben. Einfachste Variante, wir nehmen mal Leberkapseln, regenerieren die Leber und die nachts wachen die Leute nicht mehr auf, weil einfach die Leber, deren Hauptzeit eigentlich zwischen 1 und 4 Uhr ist,
0: okay,
1: plötzlich anfängt schwer zu arbeiten, es nicht schafft und macht denjenigen halt munter. Deswegen,
0: okay,
1: ist es oftmals einfach so, man regeneriert mal die Leber und merkt sofort, man schläft besser.
0: Erstaunlich.
1: Und das funktioniert.
0: Noch nicht gewusst. Es,
1: ja,
0: funktioniert, ja?
1: Ja.
0: Und jetzt haben wir noch das Thema Magnetfeldtherapie, Magnetfeld, ja, Vital. Was machst du dort Schönes?
1: Ja, also Magnetfeld Vital ist auch eine Leistung, die wir als in einer extra Firma anbieten, auch im Haus der Löwenapotheke. Wir haben dort zwei Möglichkeiten der Magnetfeldtherapie. Wir nutzen die zur Muskelstimulation, machen auf der einen Seite die im Beckenboden Training. Das heißt, Leute mit Inkontinenzbeschwerden, Männer nach Prostata-OP, Frauen nach der Geburt mit Rückbildungsproblemen, Aber auch Leute mit chronischen Rückenschmerzen setzen wir auf einen speziellen Stuhl, der über ein Magnetfeld induziert halt die Muskelkontraktion anregt und deswegen zur Stärkung der Muskulatur führt.
2: Erhöht, genau. Ne?
1: Und zusätzlich haben wir jetzt neu noch ein Gerät, mit dem wir an bestimmten Stellen am Körper, sprich Knie, Schulter und Rücken, eine punktuelle Muskelstimulation machen können, damit Bewegung wiederherstellen und Schmerzen behandeln können.
2: Sehr schön. Wie kann das eingesetzt werden? Bei welchen Erkrankungen?
1: Ja, alles, was jetzt nicht operativ behandelt werden muss, wo die Ursache halt in Fehlbelastung oder Überanstrengung liegt.
2: Okay.
1: Das sind so Dinge, die auf unserem Gebiet sind. Wir möchten natürlich auch nicht in die Therapie der Ärzte eingreifen.
2: Ja.
1: Alles, was operativ gemacht werden muss, weil es kaputt gegangen ist durch irgendein Trauma, durch irgendeine Verletzung, da gehen wir natürlich nicht dran.
2: Da wird weiter verwiesen an den Doc, ne?
1: Ja, auf jeden Fall. Und freuen uns natürlich, wenn der Doktor sagt, pass auf, hier gibt es noch eine schöne Therapie dazu, um einfach die Muskulatur, um dieses kaputte Thema zu regenerieren. Und dafür sind wir da und es funktioniert auch ganz gut.
2: Also für Leute, die im Anfangsstadium sind, die vielleicht merken, ich bin fehlbelastet und dann kommen wir mal dorthin,
1: genau,
2: oder?
1: Oftmals hast du ja auch Leute, die auf der rechten Seite zum Beispiel einen Bänderriss haben und belasten dann aufgrund dieser Entlastung des kaputten Beins das andere mehr. Und
2: aus der Schonhaltung auch raus.
1: Genau,
2: ne?
1: Aus der Schonhaltung heraus. Und da kommt es halt zu solchen muskulären Problemen und die kriegt man wieder in den Griff. Mit so einer einfachen Geschichte.
2: Ja, also durch richtige Regeneration kann man viel Schmerz ersparen.
1: Ja,
2: klingt
1: auf jeden
2: interessant.
1: Fall.
2: Weiterhin viel Erfolg, ne?
1: Danke dir.
2: Sehr schön. Michael Ganter hier auf Radio Mod. Ich freue mich einfach, dich zu treffen.
1: Danke.
2: Sehr schön. Dir's. 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Jetzt. So, Sehen und Hören sind wichtig. Warum sind es gerade die wichtigsten Sinne für uns?
3: Ja, Sehen trennt den Menschen von den Dingen, Hören den Menschen von den Menschen. Ja? Und das ist einfach wichtig, dass man sein Leben mit allen Sinnen wahrnimmt. Und da sind Hören und Sehen natürlich neben dem Fühlen unsere wichtigsten Sinne.
2: Also erstaunlich habe ich mal in der Rentner-Bravo gelesen, dass schlechtes Hören bei älteren Menschen auch sozusagen demenzähnliche Symptome hervorrufen kann. Kannst du das bestätigen?
3: Ja, es gibt wissenschaftliche Studien dazu, dass tatsächlich eine zu späte Hörgeräteversorgung oder eine nicht ausreichende Hörgeräteversorgung oder gar keine Hörgeräteversorgung Demenz fördern können.
2: Ja.
3: Oder wenn die Demenz schon vorhanden ist, tatsächlich noch verstärken können.
2: Was hindert die Menschen daran, Hörgeräte oder Brillen einfach sich zu holen, um besser sehen zu können?
3: Bei Hörgeräten ist es, glaube ich, der Fall, dass die meisten Menschen immer noch denken, die sind riesig groß oder sehr, sehr teuer. Das ist aber gar nicht mehr so. In den meisten Fällen ist es so, dass die Krankenkasse damit einen großen Teil übernimmt oder sogar die Hörgeräte komplett. Bei der Brille spielen vielleicht auch häufig der Preis oder die Bequemlichkeit eine Frage, aber gutes Sehen muss nicht teuer sein.
2: Nee, ich hab ein bisschen was ausgegeben, aber ich habe es gerne für mich gemacht, weil ich habe bei euch auch eine Brille machen lassen, weil mir gefällt die Brille, meine Kumpels sind alle stolz drauf, die freuen sich. Was macht eine Brille mit den Menschen, wenn man jetzt eine neue Brille hat?
3: Ja, also wir stellen halt auch immer wieder fest, dass viele Menschen eine zu kleine Brille tragen oder die Sehwerte gar nicht mehr passen und eine maßgefertigte Brille macht den Menschen komplett, hätte ich fast gesagt.
2: Ja.
3: Aber es ist halt, die Form der Brille muss zum Gesicht passen.
2: Mhm.
3: Und nur wenn sie ästhetisch gut sitzt, wirkt sie auch.
2: Mir gefällt die Brille. Also deswegen auch das Blau sehr schön. Und was macht eine Brille noch? Ist ja auch Mode, ne?
3: Ja, ist ein modisches Accessoire. Es wird mittlerweile nicht mehr danach ausgesucht, was man heute anhat, sondern tatsächlich einfach, was einem gefällt. Und ich kann dir wirklich bestätigen, du siehst umwerfend aus mit deiner
2: Brille. Ja, ich mag die Brille.
3: Es sieht toll aus.
2: Das Blau gefällt mir sehr gut.
3: Ja.
2: Und auf jeden Fall freue ich mich weiterhin dabei zu sein mit Radio Mod und Normal Riffort. 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
3: Also die ganzen klassischen Sachen vom Sehtest über den Hörtest, Hörgeräteanpassung, Brillenanpassung und seit neuestem auch die Augenvorsorgeuntersuchungen, Netzhautscannen, Augeninnendruckmessungen und auch Hornhauttopografien.
2: Hornhauttopografie, was ist das?
3: Ja, da wird die Oberfläche der Hornhaut analysiert, wie sie beschaffen ist, weil auch verschiedene Augenerkrankungen.
2: Ja, ich kenne sofort Astigmatismus.
3: Ja, die Hornhautverkrümmung, genau, das ist aber wieder was anderes. Es gibt spezielle Formen der Hornhaut, die annehmen kann und hat dann eine andere optische Wirkung.
2: Ah, okay, da wird ja das Licht fehlgeleitet oder die optischen Reize, ne?
3: Genau,
2: die Bauformänderung. Ja, das kenne ich aus dem Biologieunterricht. Ja, das hatte ich mal in Bio in der 9. Klasse, ja. Super, weiterhin viel Erfolg, ne?
3: Danke, Matthias.
2: Ja, danke. Mal, ne? Super. Der Gesundheitstag auf dem Marktplatz Eisleben war eine kleine, doch feine Aktion. der gezeigt hat, dass Gesundheitsversorgung jeden betrifft und dass es einfach ist, gesundheitliche Hilfe zu bekommen. Zum Beispiel bei den richtigen Partnern in der Region.

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1: Jo, fangen wir an, schnapp mal das Mikro und es geht direkt los mit guten Nachrichten aus der Medizin. So, es geht los. Die Deutsche Hochdruckliga bietet über seinen WhatsApp-Kanal Blutdruckimpuls Anregungen für mehr Gesundheit. Ohne Anmeldung gibt es jede Woche neue Informationen für einen gesunden Lebensstil. Ernährung, Bewegung, Stressbewältigung, Nachrichten erinnern an kurze Bewegungspausen, nach langem Sitzen sich bewusst zu bewegen. Am Schreibtisch aufstehen, sich bewegen, strecken, auf den Zehenspitzen laufen. Diese kurzen Bewegungspausen sind hilfreich, wenn wir diese regelmäßig einlegen. Die Wirkung von Psychotherapie ist sichtbar und spürbar. 280 Millionen Menschen haben weltweit eine Depression. Eine Studie der Martin-Luther-Universität Halle-Wittenberg zeigte die Wirkung der Verhaltenstherapie bei psychischen Störungen. In den Bildern der Gehirne von untersuchten Menschen zeigten sich bei den Sitzungen, dass die Amygdala und der Hippocampus sich erholt haben. Dies bedeutet, dass die Verarbeitung von Gefühlen sich verbesserte. 2 von 3 Teilnehmern der Studie berichteten, dass ihre depressiven Symptome subjektiv empfunden deutlich besser wurden. Zudem kam in der Studie heraus, dass in der Verhaltenstherapie sich die Denkmuster und die Verhaltensstrukturen bei den Betroffenen zum Positiven entwickelten. Hülsenfrüchte sind lecker und gesund. Sie kosten wenig, sind vitamin- und ballaststoffreich, sind positiv für die Darmflora. Zudem schmecken sie gut und lassen sich in der Küche zu vielfältigen Speisen verarbeiten. Viele Menschen essen wenig Hülsenfrüchte, was schade ist. Hülsenfrüchte stabilisieren den Blutzucker, füttern unsere Bakterien im Darm mit guten Nährstoffen. Sie senken das Cholesterin. 170 Gramm reichen, dabei ist die Sorte der Hülsenfrüchte egal. Allesamt, alle Sorten sind nahrhaft und gesund. Die richtige Zeit für das Training verbessert den Effekt von Sport. Wer ein Frühmensch ist, für den wirkt Sport morgens oder vormittags noch besser. Wer spät in die Gänge kommt, profitiert vom Training am Nachmittag oder Abend. Das Training in den eigenen starken Zeiten verbessert die Reaktion des Herz-Kreislauf-Systems auf die Bewegung und hilft, das Cholesterin, den Schlaf, die Fitness weiter zu verbessern, wenn wir zur körperlich besten Zeit uns bewegen. Das Beste, Bewegung nützt uns zu jeder Zeit. Die richtige Zeit macht das Sporteln nur noch wirksamer. Abnehmen lohnt sich immer, auch wenn die Kilos zurückkommen. Der Jojo-Effekt kann das Abnehmen erschweren. Der Körper wird nicht durch diese Gewichtsschwankung beeinträchtigt. Wer zunimmt, kehrt nur zum Ausgangsrisiko zurück. Viel wichtiger ist der Fokus bei der Gewichtsabnahme auf Langfristigkeit. Jede Gewichtsabnahme lohnt sich, auch wenn sie langsam erfolgt. Wir müssen beim Abnehmen langfristig denken. Es ist kein Sprint, sondern ein Marathon. Besser langsam, dafür dauerhaft abnehmen, das ist der beste Weg. Indem wir den Körper trainieren, diesen fitter machen, senken wir damit ebenso das Risiko eines Jojo-Effekts. Betroffenen wird angeraten, im Falle von Gewichtsschwankungen weiter an der Gewichtsabnahme dran zu bleiben. Genug Bewegung verbessert den seelischen Zustand bei Depressionen und Angststörungen. Dies ist positiv für alle Betroffenen, besonders für junge Menschen und Mütter nach der Geburt. Wer sich ausreichend bewegt, wer ausreichend aktiv ist, nützt seiner seelischen Verfassung genauso gut wie durch Medikamente oder Psychotherapie. So die Forscher in der Auswertung der Studien. Gegen die Einsamkeit wird vor allem der Sport und die Bewegung mit anderen Menschen in Gruppen empfohlen, um der Vereinzelung entgegenzuwirken, welche die psychischen Erkrankungen verschlimmert. Es wurden die Daten von 80.000 Menschen ausgewertet und dies wurde im British Journal of Sports Medicine veröffentlicht.

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1: Heute stelle ich euch keine Technik vor, doch etwas Wichtiges für die Ernährung, die Ballaststoffe. Diese sind wichtig für uns. Anders wie ihr Name sagt, helfen sie uns bei einer gesunden Ernährung. Sie sind wichtig für uns. Wasserlösliche Ballaststoffe werden mit Wasser zu einer gelartigen Masse im Dickdarm. Die nicht löslichen Ballaststoffe kauen wir länger. Diese quellen im Darm mit Flüssigkeit auf. 30 Gramm Ballaststoffe empfiehlt die Deutsche Gesellschaft für Ernährung, die DGE, für uns. Ballaststoffe sind Bestandteile von Pflanzen und unverdauliche Bestandteile. Diese sind gut und wichtig für eine gesunde Ernährung. Unsere Verdauung arbeitet besser, wenn wir mehr Ballaststoffe essen. Die Bakterien im Darm bekommen eine gute Nahrung, was für eine gesunde Darmflora wichtig ist. Ballaststoffe helfen unserem Blutzucker, länger im stabilen Bereich zu bleiben. Dies vermeidet Heißhunger, welcher entsteht, wenn der Blutzucker ständig Achterbahn fährt, ständig zu hoch oder zu tief reguliert. Ballaststoffe helfen zudem, den Cholesterinspiegel normal zu halten. Durch die Bildung von Gallensäuren, welche ausgeschieden werden, wird das Cholesterin dafür verwendet. Das bedeutet, der Cholesterinspiegel geht runter und er wird auf eine natürliche Weise reguliert. Manche Krankheiten am Darm sorgen dafür, dass wir Ballaststoffe schlechter vertragen. Dann sind Blähung und Völlegefühl die Folge. Das passiert auch, wenn wir plötzlich viel mehr Ballaststoffe zu uns nehmen. Deshalb ist wichtig, wir steigern die Ballaststoffe langsam. Wir kauen unser Essen gut. Der Einstieg sind weiche Gemüsen, Suppen, Vollkornbrot mit feinen Körnern. Wenn das klappt, steigern wir die Ballaststoffmenge langsam, zum Beispiel durch das Essen von rohem Gemüse. Leinsamen oder Flohsamenschalen enthalten viele Ballaststoffe. Diese können zum Beispiel einfach ins Müsli gegeben oder im Salat gegessen werden.

Das ist hilfreich. Methoden und Techniken für einen gesunden Alltag. Ich stelle euch die Nachahmermedikamente vor. Diese werden auch Generika genannt. Sie wirken genauso gut wie die teuren Originalmedikamente. Diese kommen nach einer Zeit des Patentschutzes von anderen Herstellern, werden billiger produziert. Diese Medikamente kosten dann für den Endkunden auch weniger als die Originale der großen Pharmafirmen bei gleicher Wirksamkeit. Bei vielen Erkrankungen sind Generika genauso gut wie die Originalpräparate. Einzig bei Medikamenten gegen Epilepsie, bei Schilddrüsenhormonen und Medikamenten zur Behandlung von Störungen der Blutgerinnung sollte immer im Laufe der Therapie die gleiche Medizin vom gleichen Hersteller verwendet werden, weil bei diesen Medikamenten bereits geringe Schwankungen der Arzneimittelwirkung die Therapie negativ beeinflussen. Im Zweifelsfall fragen wir unseren Arzt oder Apotheker, um auf Nummer sicher zu gehen, damit die Hersteller der Medikamente ohne Therapieprobleme gewechselt werden dürfen.

Was ist hilfreich? Methoden und Techniken für einen gesunden Alltag. Ich stelle euch das Diabetes-Screening vor, welches im Anna-Hospital in Wanne-Eickel passiert. Seit dem Sommer 2026 werden im Anna-Hospital in Wanne alle Patienten bei der Aufnahme ins Krankenhaus auf Diabetes getestet. Dies ist wichtig vor Operationen wie diese tausendfach im Jahr geschehen im Anna-Hospital. Wird im Krankenhaus eine Diabeteserkrankung nicht erkannt, kann dies eine Operation scheitern lassen oder Probleme in der Nachsorge bedeuten, wie bei der Wundheilung. Für eine sichere Operation muss der Blutzucker stabil und im gesunden Bereich sein. Diabetes ist eine Volkskrankheit mit 10 Millionen Betroffenen, davon 2 Millionen, die es nicht wissen oder die nicht erkannt sind. Weil manche Betroffene mit ihren entgleisten Zuckerspiegeln noch nicht erkannt wurden, weil sie bisher in ihrem Leben noch nicht getestet wurden. Diabetes ist ein Nachteil für chronisch kranke Menschen. Die Behandlung der Diabetes ist vielschichtig. Oft liegen weitere Stoffwechselerkrankungen vor, wie Übergewicht oder zu hoher Blutdruck. Im Krankenhaus arbeiten viele Menschen zusammen, um den Patienten zu helfen. Gerade bei einer Diabetes ist das wichtig. Indem eine bisher unerkannte Diabetes festgestellt wird, kann die Behandlung viel sicherer erfolgen und dem Patienten kann zu mehr Stoffwechselgesundheit verholfen werden. Im Anna-Hospital wird dann der Diabetes mehrschrittig behandelt, wenn dieser nach der Testung des Langzeitblutzuckers HbA1c festgestellt wird. Im Wanner Anna-Hospital gibt es für die Behandlung der Diabeteserkrankung im Ärzteteam 3 Diabetologen. Das sind Fachärzte, welche sich mit Diabetes und dessen Behandlung gut auskennen. Im Anna-Hospital Wanne werden neu erkannte Diabetespatienten begleitet, behandelt und sicher eingestellt. Die ersten Schritte werden bei einer Diabetesbehandlung im Anna-Hospital Wanne gemacht. Mit praktischen Hinweisen für eine sachgerechte Weiterbehandlung wird der Patient unterstützt. Mit diesem Konzept ist das Anna-Hospital in der Region Bochum-Herne eine Ausnahme. Nach der Klinikbehandlung im Anna-Hospital wird der Patient an einen niedergelassenen Diabetes-Spezialisten überwiesen, welcher die Diabetes sachgerecht weiter behandelt. Dies hilft dem Patienten weiter für ein stoffwechselgesünderes Leben.

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2: 21 Uhr.
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4: So langsam verschwinden die letzten Wolken und es zeigt sich ein klarer Himmel bei schon recht frischen 10 Grad. Und in der Nacht geht's weiter nach unten. Die Tiefsttemperaturen finden sich bei 7 Grad wieder. Morgen gibt's reichlich Sonne, zwischendurch zeigen sich ein paar Wolken. Es bleibt trocken bei Höchstwerten bis 20 Grad. Der weitere Trend, der Donnerstag ist zeitweise regnerisch. Von der Sonne ist nicht viel zu sehen. Dazu wird's windig bei 15 Grad. Der Freitag ist auch zugezogen, aber trocken bei 17 Grad. Und am Sonnabend ist es heiter bis wolkig bei 20 Grad. Einen unterhaltsamen Abend wünscht Ihnen Steffen Erfurt.
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6: Ich freue mich, das Gesundheitsspezial geht in die zweite Stunde mit verschiedenen Themen aus Medizin, Gesundheitspflege und halt verschiedene hilfreiche Strategien für Menschen mit Behinderung oder Erkrankungen. Oder halt innovative Untersuchungs- und Behandlungsmethoden, die wir gerne vorstellen, auch mal wieder mal ein Medizinspezial zu machen. Das hat man lange nicht mehr bei Radio Umot, weil das ja auch so eine Säule ist, die ich gerne mache durch das Lesen der Rentner Bravo, wo ich ja auch die Artikel leicht verständlich fürs Radio schreibe. Verschiedene Art, lasst euch überraschen, da kommen ganz viele verschiedene Beiträge aus dem Thema Medizin und Gesundheit heute beim Gesundheitstag Spezial Themenmix Medizin. Und hier geht die Musik los mit Radio Umot. Wir machen ein bisschen Musik an. Jetzt, Achtung, was kommt jetzt hier? Oh, schön, schöne Musik zum Wohlfühlen und zum Gut gehen lassen. Clock Clock mit Adoria. Sehr schön.

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1: Und jetzt kommt der Mutmacher der Woche. Wir stellen den Verein Straßenblues vor. Dieser Verein hilft Obdachlosen und

um Hilfe zu bekommen, damit sie erstmal zur Ruhe kommen, damit sie sicher sind. Es wird einfache Arbeit gefördert über eine Firma, welche Minijobs vermittelt, um den Selbstwert der Menschen zu stärken, dass sie Geld haben und Sicherheit spüren durch geregelte Abläufe. Dieses Prinzip der niedrigschwelligen ganzheitlichen Hilfe mit dem sicheren Wohnraum als erstes, dies wird in der Sozialarbeit als Housing First bezeichnet. Dieses Konzept hilft den Menschen in der Gesellschaft leichter Fuß zu fassen. In Projekten treffen sich Menschen miteinander wie Straßentandem, Straßendialog oder Straßenweihnachtswunsch zum Ende des Jahres. Mit diesem Konzept wurden seit 2016 in Hamburg und Umland mehr als 1300 Menschen zusammengebracht, um dessen Teilhabe in der Gesellschaft zu fördern. Wohnen, Arbeit und die Teilhabe an der Gesellschaft sind wichtig, damit Menschen im Leben dabei sind. Jeder obdachlose Mensch hat eine Geschichte, welche zum Positiven kommt, wenn wir den Menschen die Chancen zur Teilhabe an der Gesellschaft bieten. Der Verein Straßenblues aus Hamburg zeigt, wie gesellschaftliche Teilhabe für alle möglich ist.

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Gedanken für eine positive Welt. Ja, da habe ich was Schönes für euch. Die Apotheke am Flughafen. Am Flughafen in München gibt es eine Apotheke. Sie ist täglich offen für die Reisenden, die Menschen, die Besucher, das Reisepersonal und alle anderen.

Apotheker, PTA und PKA arbeiten dort, um Menschen am Flughafen und Arztpraxen mit Medikamenten optimal zu versorgen. Die Kunden sind natürlich anders als bei unserer Apotheke um die Ecke. In einer Flughafenapotheke sind die Kunden aus aller Welt. Reisende aus aller Welt, welche in ihrer Sprache den Service der internationalen Apotheke nutzen. Am meisten berät das Personal der Flughafenapotheke auf Englisch, auch gerne in anderen Sprachen, manchmal auch mit Handzeichen oder mit Zeichnungen. Die Kollegen in der Flughafenapotheke sprechen viele verschiedene Sprachen, um die Kunden aus aller Welt optimal zu versorgen. Oft nachgefragt werden von den Kunden in der Flughafenapotheke die Schmerzmittel, die Nasensprays, Produkte zur Wundversorgung, die Desinfektionsmittel. Auch FFP2-Masken sind seit einigen Jahren immer mehr gefragt. Vor dem Urlaub kommen vor allem Mittel gegen Reiseübelkeit zum Einsatz, auch Medizin für den Urlaub. Auch Mückenmittel, Mittel gegen Durchfall und Verstopfung, Schmerzmittel, Pflaster, Bandagen und Sonnenschutzprodukte sind ebenso angefragt. Nach dem Urlaub sind bei den Kunden vor allem Hautpflegeprodukte gefragt, auch die gegen Sonnenbrand, um die Haut wieder zu stärken. Was den Apothekern in der Flughafenapotheke nach unbedingt ins Reisepäck gehört: Ibuprofen, das Schmerzmittel, Mückenspray und Sonnenschutzprodukte. Gerne werden die Produkte kurzfristig beschafft. Nach etwa einer Stunde wird es dann angeliefert an das passende Gate, sogar in manchen Fällen bis in das Flugzeug rein, weil die Medikamente auch ins Handgepäck gehören. Beratung ist vor allem wichtig, wenn es in entfernte Regionen geht, wie nach Afrika, Südamerika oder Südostasien. Dort ist Mückenschutz wichtig, weil die Mücken das Dengue-Fieber übertragen. Das ist eine Krankheit, die für die Gesundheit absolut schädlich ist. Reiseimpfungen gegen Hepatitis A oder B sind wichtig für viele südliche und tropische Länder. Die Apotheker beraten auch, was alles an Mitteln in der Reiseapotheke wichtig ist. Was die Apotheker in der Flughafenapotheke den Reisenden raten: ausreichend Wasser trinken. Medikamente gehören ins Handgepäck und vor allem genießt eure Reise.

Das macht Hoffnung. Gedanken für eine positive Welt. Genau, das stelle ich euch jetzt vor, und zwar die Safe Space Apotheken. Das sind Apotheken als sichere Räume. Viele Jugendliche haben Probleme mit Mobbing, Angst, Prüfungsstress, Diskriminierung, Rassismus und Gewalt. Einige Apotheken in Deutschland sind als zusätzliche Anlaufstelle für junge Menschen mit Beratungsbedarf angelegt. Die Safe Space Apotheken. Junge Menschen kommen mit ihren Problemen in diese Apotheken, damit ihnen geholfen wird. Es gibt in Deutschland an die 50 Safe Space Apotheken, wie in Rheine. Die Safe Space Apotheken verbessern die Gesundheitsversorgung junger Menschen. Initiiert wurde es von der Organisation Our Generation Z, kurz OGZ. Psychische Erkrankungen sind Probleme für junge Menschen, was dessen Lebensqualität negativ beeinflusst. Bei jungen Menschen zwischen 10 und 19 Jahren sind psychische Problemlagen die häufigste Ursache für Klinikbehandlungen. Wie bei Erwachsenen warten junge Menschen monatelang auf einen Therapieplatz. Bei Jugendlichen sind es durchschnittlich 6 Monate. Safe Space Apotheken sind ein sicherer, vertrauensvoller Raum, in welchem eine erstmögliche Hilfe und eine Einschätzung von psychischen Problemlagen möglich ist. Apotheker sind vertrauensvoll, sie verfügen über eine Schweigepflicht, was das Vertrauensverhältnis als positiv gestaltet, damit junge Menschen sich den Apothekern öffnen. Dort kann weitere Hilfe vermittelt werden, die Safe Space Apotheken sind ein erster Schritt in diese professionelle Hilfe. Alleine, dass jemand zuhört, welcher nicht bewertet, dies nimmt viel Druck von der jugendlichen Seele. Oft werden junge Menschen in der Gesellschaft nicht beachtet. Junge Menschen sind die Zukunft unserer Gesellschaft, deshalb ist es wichtig, dass es ihnen gut geht. In den Safe Space Apotheken können Stellen angerufen werden, welche den jungen Menschen weiterhelfen in ihrem Leben. Das Jugendamt, die Drogenberatung, Suchtberatung, Psychologen, Psychiater, die Nummer gegen Kummer. Netzwerke sind wichtig, damit junge Menschen Hilfe bekommen. Apotheken sind Netzwerke. Das Ziel ist es, das Konzept der Safe Space Apotheken in die reguläre Gesundheitsversorgung zu integrieren. Derzeit ist das Projekt spendenfinanziert, es wird wissenschaftlich in Studien begleitet, um die Wirksamkeit nachzuweisen. Andere Einrichtungen wie Arbeitgeber, Schulen, Einrichtungen der Jugendhilfe oder Bildungseinrichtungen sollten ihre Jugendlichen an die Safe Space Apotheken verweisen, um den jungen Menschen zu helfen. Es wäre optimal, wenn es die Safe Space Apotheken in ganz Deutschland gibt. Dafür wird geworben, real und im Internet auf Instagram, wo die jungen Menschen zumeist aktiv sind.

Das macht Hoffnung. Gedanken für eine positive Welt. Das soziale Rezept Social Prescribing. In anderen Ländern wie England ist es Standard. Probleme kommen beim Arzt auch in der Beratung vor. Probleme, die nichts mit der Medizin zu tun haben, die aber trotzdem die Menschen belasten. Arbeitslosigkeit, Einsamkeit, Armut, Konflikte in der Familie, keine Hobbys, Perspektivlosigkeit. Auch dies belastet zusätzlich die Gesundheit, nicht nur die körperlichen oder psychischen Störungen an sich. Stress und soziale Probleme belasten unsere Gesundheit. Diese sozialen Probleme können Ärzte nicht bearbeiten, weil ihnen die Zeit dafür fehlt. Das soziale Rezept soll dort helfen, welches in einigen Regionen Deutschlands jetzt getestet wird. Hausärzte können Hilfen verordnen, welche nicht die Medizin, doch das soziale Verbessern der Patienten. Helfer wie die Linkworker, das sind die Unterstützer, die die Angebote vermitteln. Sie verbinden die Menschen mit passenden Hilfsangeboten wie Selbsthilfegruppen, Aktivitäten, soziale Hilfen, welche in der Nähe vom Wohnort sind. Das soziale Rezept ist in England sehr erfolgreich. Es hilft die Menschen, selbst aktiv zu werden, das Leben selbst in die Hand zu nehmen. Über das soziale Rezept, welches in mehreren Ländern und Städten Europas getestet wird, wie in Berlin, werden die Aktivitäten verordnet. Malkurse, Stressbewältigungstraining, rechtliche Beratung, Grundbildung, Schuldnerberatung, eine Selbsthilfegruppe oder der Sport im Verein. Gesundheit wird beim Sozialrezept nicht nur als Abwesenheit von Krankheit verstanden, sondern als das erfüllte, glückliche, sozial integrierte Leben in der Gesellschaft. Wohlbefinden, mentale und körperliche Gesundheit gehen einander. Das ist die Lebensqualität. Das soziale Rezept kann in Hausarztpraxen hilfreich sein, weil dort die Menschen Vertrauen haben, dort einfach die Hilfe bekommen. Weil zum Hausarzt gehen die Menschen zuerst, wenn sie ein Problem haben in der Medizin. Weil beim Hausarzt die Menschen oft die sozialen Probleme ansprechen, welche die Gesundheit gefährden. Über das soziale Rezept gibt es einen Ansatz, die soziale Versorgung mit der medizinischen Hilfe zu koppeln. Wow.

Gedanken für eine positive Welt. Jetzt stelle ich euch eine Hoffnung vor. Tierische Therapeuten, Senioren, behinderte Menschen und psychisch erkrankte Patienten profitieren oft von einer Therapie mit Tieren. Hunde zeigen das Verhalten von Menschen, das mit ihnen zu tun hat. Wie beim Hundetraining straffrei auf 4 Pfoten in München, was ein Training für junge straffällige Frauen ist, wo Hunde gemeinsam mit Menschen und Therapeuten trainieren, dass Frauen mit Kriminalitätshintergrund ein Kurzzeittraining durchführen, wenn das Gericht dies den jungen straffälligen Frauen empfohlen hat. Wir zeigen unsere Persönlichkeit auf die Art und Weise, wie wir mit Hunden umgehen. Ob die Kommunikation mit dem Hund klappt oder nicht, dies liegt nicht am Hund, sondern an dem Menschen, welcher den Hund führt. Dass der Hund auf das Hier und Jetzt reagiert, macht dieses Hundetraining zu einem effektiven Training der Gegenwart, der Achtsamkeit, dass wir im Moment sind. Beim Beginn des Trainings straffrei auf 4 Pfoten kommt ein Erstgespräch für eine Beurteilung und Erklärung der Situation. Für 4 Termine, für je 2 Stunden, werden Übungen mit dem Hund gemacht, wobei in diesen Kurzsessions auch psychische Probleme aktiv angegangen werden. Zum Beispiel lernen die jungen Frauen, das wahrzunehmen, was sie brauchen, auch das durchzusetzen, was die jungen Damen benötigen. Auch das Nein sagen und das Grenzen setzen ist ein wichtiger Lerninhalt. Die jungen Frauen lernen, wie sie sich in schwierigen Situationen auch anders verhalten können. Der Hund, Skipper heißt er, ist ein ausgebildeter Therapiebegleithund, welcher ein ruhiges Wesen hat. Dieser Hund hat viele Wesenstests und Trainings komplettiert. Das bedeutet, dass auch der Hund unter Stress stehend die Menschen nicht aggressiv angeht, dass dieser unter Stress nicht durchschlägt und den Menschen beißt.

Inklusion in der Praxis, wo das Miteinander gelingt. Ich spreche jetzt über Menschen mit Behinderungen beim Arzt und über die inklusive Gesundheitsversorgung. Viele Arztpraxen sind für Menschen mit Behinderungen schwer oder gar nicht zu erreichen. Dabei sollten behinderte Menschen gleichberechtigt am Gesundheitssystem teilhaben, so steht es im Gesetz. Inklusion ist keine Nettigkeit, sondern ein Menschenrecht. Menschen mit Behinderungen haben häufiger gesundheitliche Probleme. Sie benötigen eine auf sie abgestimmte Arztpraxis ohne Hindernisse. Ärzte können Vorurteile gegenüber behinderten Menschen haben. Sie sprechen mitunter nicht mit den behinderten Menschen, sondern über sie hinweg mit der Begleitung. Dies fördert bei den behinderten Menschen das Gefühl, nicht ernst genommen zu werden. Etwa eine von drei Arztpraxen sind in einem Merkmal mindestens ohne Hindernisse für behinderte Menschen. Mehr als die Hälfte der befragten Menschen mit Behinderung hat Probleme beim Arztbesuch. Fehlende Rampen, wenig Zeit bei den Ärzten, ein Mangel an Respekt. Einer von fünf behinderten Menschen gab in einer Umfrage an, dass sie Angst vor Ausgrenzung und Ablehnung durch medizinisches Fachpersonal in Arztpraxen haben. Hilfen für behinderte Menschen sind eine Möglichkeit. Leichte Sprache, Tablets mit Sprachausgabe, Dolmetscher für deutsche Gebärdensprache. Es gibt keine einheitliche, leicht bedienbare Plattform im Internet, wo sich behinderte Menschen über passende Arztpraxen informieren können, welche keine Hindernisse für sie haben. Dabei sind die Probleme bei Ärzten auch manchmal die Ausstattung der Arztpraxen selbst, welche sich nicht auf behinderte Menschen abstimmen lassen. Zum Beispiel eine Behandlungsliege, die sich nicht runterfahren lässt für den Rollstuhlfahrer, damit er bequem auf diese Liege kommt. Geräte, welche nicht auf die niedrige Höhe eines Rollstuhlfahrers zu bringen sind. Probleme beim Arztbesuch sind umso wahrscheinlicher, je schwerer die Behinderungen sind, je stärker die Betroffenen im Leben eingeschränkt sind. Unsichtbare Behinderungen fallen durchs Raster wie psychische Erkrankung oder geistige Behinderungen. In der Fortbildung der Ärzte kommt das Thema Behinderung oft nicht dran, wie Menschen mit Behinderung optimal versorgt werden. Dabei ist es nicht wichtig, überall Praxen ohne Hindernisse zu haben, sondern flexibel auf Behinderungen und deren Bedürfnisse zu reagieren. Wie bei gehörlosen oder blinden Patienten, dass das Personal der Arztpraxis bei Bedarf diesen Menschen hilft. Weil jeder Mensch mit Behinderung andere Hilfen braucht, ist es am besten, dies offen anzusprechen beim Arzt. Für Ärzte ist es wichtig, sich über gesundheitliche Risiken behinderter Menschen zu informieren. Zum Beispiel haben Menschen mit einem Down-Syndrom ein höheres Risiko für Probleme mit Schilddrüsenunterfunktionen oder Glutenunverträglichkeiten. Bestimmte Behinderungen tragen auch höhere Risiken für bestimmte Erkrankungen, was die Ärzte kennen müssen. Ein Ansatz ist, Mediziner mit Zusatzbezeichnung zu ermöglichen für eine inklusive Medizin, dass sie sich also gut mit den Gesundheitsrisiken und der Behandlung behinderter Menschen auskennen. Eine Möglichkeit sind medizinische Zentren für Erwachsene mit Behinderung, kurz MZEB genannt. Diese ergänzende Möglichkeit sind Arztzentren, welche Ärzte beinhalten, die auf geistige und körperlich behinderte Menschen spezialisiert sind. Dies ersetzt keine inklusive Gesundheitsversorgung, es ergänzt diese. Ärzte können oft nicht den höheren Aufwand bei der Behandlung behinderter Menschen korrekt abrechnen. Umbauten oder spezielle Geräte können oft bei einer Praxisgestaltung nicht geltend gemacht werden. Inklusion wird befürwortet, sie steht auf dem Papier, wird aber oft nicht umgesetzt. Kriege oder Krisen der Welt rücken in den Fokus, die Inklusion fällt nach hinten runter. Die Politik rückt nach rechts, was Inklusion zusätzlich erschwert. Das Gesundheitssystem ist ein Ausdruck unserer gesellschaftlichen Haltung zu behinderten Menschen, wo es viel Spielraum nach oben gibt.

Pass auf! Wir klären jetzt auf, was passiert, wenn die Schilddrüse Probleme macht. Sind wir ohne Energie, denken die wenigsten an eine schlecht arbeitende Schilddrüse. Dabei kann das kleine schmetterlingsförmige Organ im Halsbereich große Auswirkungen auf unsere Energie, unsere Stimmung, unseren Stoffwechsel haben. Spätestens beim Bluttest kommt heraus, dass die Schilddrüse aus dem Lot geriet, wenn wir müde und emotional verstimmt sind. Eine Autoimmunerkrankung ist eine Ursache, zum Beispiel die Hashimoto-Schilddrüsenentzündung. Dies kann uns beeinträchtigen. Das führt oft zu einer Unterfunktion. Die Schilddrüse ist wichtig, diese reguliert den gesamten Körper. Unsere Organe, die Stoffwechsellage, die Stimmung. Die Schilddrüse bildet aus dem Jod der Nahrung die Bluthormone T3 und T4. Das sind das Triiodthyronin und das Thyroxin. Also T3 Triiodthyronin, T4 Thyroxin. Arbeitet die Schilddrüse zu stark, überreguliert unser Körper. Wirkt die Schilddrüse zu schwach, sind wir ohne Energie. Unsere Schilddrüse braucht bestimmte Nährstoffe in genügender Menge. Jod, Eisen, Selen, Folsäure. Bei einer Schilddrüsenüberfunktion rast unser Herz, wir sind unruhig, wir zittern, verlieren Gewicht. Oft kann dahinter Morbus Basedo stecken, eine Autoimmunerkrankung, was eine Überfunktion der Schilddrüse auslöst, nachdem das Immunsystem die eigene Schilddrüse angreift mit Immunzellen. Bei einer Unterfunktion steckt eher eine Hashimoto-Schilddrüsenentzündung dahinter. Beides sind Autoimmunerkrankungen und sie stören unsere Schilddrüse. Wir brauchen eine Therapie, wenn unsere Schilddrüse schlecht arbeitet. Die meisten Menschen nehmen aus der alten Medizin die Schilddrüsenhormone L-Thyroxin vor dem Frühstück als Tablette ein. Bei der Menge der verordneten Medikamente in Deutschland belegt das L-Thyroxin Platz 4 aller verordneten Mittel. Das war früher Standard. Heute wird differenziert, bevor Hormone gegeben werden. Alleine das L-Thyroxin zu geben, verbessert zwar die Blutwerte der Schilddrüse, die Stimmungsschwankungen werden nur gering verändert. Das Immunsystem bleibt weiter fehlreguliert, die Schilddrüse wird weiter angegriffen. Die Ursache der Autoimmunerkrankung, was die Schilddrüse stört, ist damit nicht behoben. Weil bei dieser Autoimmunerkrankung ebenso andere Organe beeinträchtigt werden können, müssen die Autoimmunerkrankungen behandelt werden, weil sonst die Antikörper in zu hoher Dosierung im Blut zirkulieren. Eine gestörte Schilddrüse braucht daher eine ganzheitliche Therapie. Dies ist der heutige Ansatz. Eine einseitige Ernährung, zu viele Diäten, zu wenig Nährstoffe, Darmentzündung, schlecht verarbeiteter Stress, psychische Störung, zu viel Sport, zu wenig Schlaf, Hormonprobleme. Dieses ganze Bündel von Faktoren kann die Schilddrüse aus dem Tritt bringen. Weil in diesen Zuständen der Körper in einem Daueralarm feststeckt, welchen wir durch eine ganzheitliche Therapie im Lebensstil umkehren müssen. Es empfiehlt sich, regelmäßig zu essen, den Blutzucker stabil zu halten, Jod und Selen zuzuführen, weil dies Nährstoffe sind, welche die Schilddrüse braucht, weil diese Stoffe die Schilddrüse stärken und das Organ beruhigen. Selen vermindert auch die Freisetzung der Antikörper, welche die Autoimmunerkrankung auslösen, was unsere Schilddrüse schädigt. Ausreichend Selen aufzunehmen, dies hilft der Schilddrüse, sich zu erholen, damit wir auf Tabletten auf Dauer verzichten oder erst gar keine nehmen müssen. Dabei sollten das Selen nicht so hoch dosiert werden, weil damit auch der Körper geschädigt werden kann. Es kommt auf die ausreichende Dosis an. Was eine Wohltat für die Schilddrüse ist, ausreichend Schlaf. Wenn wir nachts ruhen, reguliert sich die Schilddrüse, sie beruhigt sich. Mentale Belastung braucht einen sachgerechten Umgang, genug Pause, Aktivität im richtigen Niveau, damit der Cortisolspiegel nicht in die Höhe schießt. Zu viel Cortisol hemmt die Umwandlung der Schilddrüsenhormone, es begünstigt, dass die Schilddrüse fehlreguliert. Indem wir uns regelmäßig entspannen, nehmen wir Druck heraus, weil wir uns dann ruhiger fühlen. Sport in richtiger Dosis stärkt unsere Schilddrüse. Die Durchblutung verbessert sich, der Stoffwechsel wird angeregt, die Hormone regulieren besser. Dabei ist wichtig, nicht zu wenig und nicht zu viel Sport zu treiben, dass wir nicht falsch belasten, weil beides unsere Schilddrüse stört. Tageslicht hilft unserer Schilddrüse. Ein Spaziergang in der Mittagspause bringt unseren Körper auf Touren und wir bilden dank des Sonnenlichts ausreichend Vitamin D3, welches zudem die schädlichen Auswirkungen für Autoimmunerkrankungen bremst, welches sonst unsere Schilddrüse beeinträchtigen würde. Das Bildschirmblaulicht sollte begrenzt werden, weil wir dann schlechter schlafen. Wer abends auf Handy oder Laptop nicht verzichten kann, schaltet den Nachtmodus für weniger Blaulicht ein oder setzt sich eine Blaufilterbrille auf. Wichtig ist ein regelmäßiger Tagesablauf mit festen Zeiten für Aktivität, Entspannung, Schlaf und Bewegung.
Dafür dankt uns die Schilddrüse mit einer guten Gesundheit, wenn wir bewusst unsere Aktivität und die Entspannung abwechseln.

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1: 22 Uhr.
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3: So langsam verschwinden die letzten Wolken und es zeigt sich ein klarer Himmel bei schon recht frischen 10 Grad. Und in der Nacht geht's weiter nach unten, die Tiefsttemperaturen finden sich bei 7 Grad wieder. Morgen gibt's reichlich Sonne, zwischendurch zeigen sich ein paar Wolken, es bleibt trocken bei Höchstwerten bis 20 Grad. Der weitere Trend, der Donnerstag ist zeitweise regnerisch, von der Sonne ist nicht viel zu sehen. Dazu wird's windig bei 15 Grad, der Freitag ist auch zugezogen, aber trocken bei 17 Grad. Und am Sonnabend ist es heiter bis wolkig bei 20 Grad. Einen unterhaltsamen Abend wünscht Ihnen Steffen Erfurt.
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3: So langsam verschwinden die letzten Wolken und es zeigt sich ein klarer Himmel bei schon recht frischen 10 Grad. Und in der Nacht geht's weiter nach unten, die Tiefsttemperaturen finden sich bei 7 Grad wieder. Morgen gibt's reichlich Sonne, zwischendurch zeigen sich ein paar Wolken, es bleibt trocken bei Höchstwerten bis 20 Grad. Der weitere Trend, der Donnerstag ist zeitweise regnerisch, von der Sonne ist nicht viel zu sehen. Dazu wird's windig bei 15 Grad, der Freitag ist auch zugezogen, aber trocken bei 17 Grad. Und am Sonnabend ist es heiter bis wolkig bei 20 Grad. Einen unterhaltsamen Abend wünscht Ihnen Steffen Erfurt.
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0: 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Null Uhr.
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3: Die Nacht über präsentieren sich die Sterne. Bei Frühtemperaturen von 7 Grad heißt es schon mal gut zudecken. Der Tag bringt dann viel Sonne, ab und zu gucken ein paar Wolken vorbei, regnen wird's nicht bei bis zu 20 Grad. Der weitere Trend, der Donnerstag ist herbstlich, die Wolken haben die Oberhand und bringen zeitweise Regen, dazu 15 Grad. Am Freitag ist es trocken, viel Sonne gibt's aber auch dann nicht, bei 17 Grad. Das Wochenende bringt dann ein bisschen den Spätsommer zurück. Eine himmlische Nacht wünscht Ihnen Steffen Erfurt.
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1: Über den Brücken, eine Straße in Aschersleben. Kennen Sie die Straße über den Brücken in Aschersleben oder wissen Sie, wo genau diese Straße verläuft? Wenn nicht, folgt sofort die Auflösung. Die Straße verläuft in südlicher Richtung von der Stelle aus, wo unterhalb der Margaretenkirche die Straße zum Hohlweg hin abzweigt. Vorbei an den Abzweigen zum Vogelgesang und der Straße unter der alten Burg endet sie an der Gabelung, wo die Straße bergauf sich in Bäckersteg und Hohlweg teilt. Alteingesessene wissen jetzt bereits schon, dass das der Bereich der Brücke der ehemaligen Pferdeeine ist. Bei der Namensherkunft werden sie jetzt vielleicht stutzen. Über die eine führt doch zur alten Burg hinauf, aber nur eine Brücke. Ja, stimmt. Heute zumindest. Früher gab es in diesem Bereich aber zwei Brücken. Die erste Brücke führte wie gehabt über die eine. Die zweite Brücke schloss unmittelbar an die eine Brücke an und überspannte den damals noch vorhandenen Mühlgraben der Vordermühle, auch als Gneistsche Mühle bekannt im Vogelgesang. Den Graben gibt es schon lange nicht mehr, genauer gesagt seit dem Jahr 1928. Er verlief den Vogelgesang entlang, unterquerte die Straße über den Brücken, führte zwischen der Straße vor dem Steintor und der eine etwa auf dem heutigen Fußweg entlang und mündete kurz vor dem Tanzlokal Kuhkopp in die eine. Von dem Mühlgraben existieren nur noch ein paar alte Fotografien. Beide Brücken bestanden einmal aus Stein und überspannten den Rundbögen, den Mühlgraben und die eine. Und so ist dann bei der Herkunft des Straßennamens mit der Verwendung des Plurals von Brücke den Namensgebern auch kein Fehler unterlaufen. Dies war ein Bericht über Straßennamen und ihre Herkunft, heute über die Aschersleber Straße über den Brücken, gesprochen von Jörg Buschmann für Radio HBW.

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1: Die Sage von den feindlichen Brüdern aus dem Frecklebener Grafengeschlecht. Es waren einmal zwei Brüder aus dem Frecklebener Grafengeschlecht. Sie gehörten zu den Rittern, die 1115 in der Schlacht bei Welfesholz kämpften. Der eine stand auf Seiten Lothars von Sachsen, der andere stritt unter Heuer von Mansfeld. Eine Weissagung enthielt Folgendes: Burg Freckleben zerfällt, wenn einmal zwei Brüder aus dem Grafenhaus das Schwert gegeneinander erheben. Um die Erfüllung dieser Prophezeiung zu verhüten, täuschte die Mutter der beiden Söhne eine schwere Krankheit vor und ließ sie am Vorabend der Schlacht zu sich rufen. Beide kamen, den Segen der angeblich sterbenden Mutter zu empfangen. Die Mutter gestand ihre List ein und bat ihre Kinder zu bleiben. Die Söhne wollten nichts davon wissen. Als sie das Burgtor verschlossen vorfanden, gerieten sie in wilde Wut, zückten ihr Schwert und brachten sich gegenseitig tödliche Wunden bei. Sie hörten eine Sage aus Freckleben. Eleonore Hebestreit, Radio HBW.

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1: Die Engelsstraße in Aschersleben. Mit Straßennamen ist das so eine Sache. Bei der Vergabe des Namens muss besonders darauf geachtet werden, dass dieser Name immer nur einmal in einem Ort vorkommt. Geschieht dies nicht? Naja, das kann sich wohl jeder selbst vorstellen, was für ein Durcheinander da passieren kann. Wie kommen die Straßen, Wege, Gassen und Plätze nun aber zu ihrem Namen? Bei der Namensgebung greift man gern auf Besonderheiten der Gegend, auf überlieferte Flurbezeichnungen oder Personen der Geschichte oder der Gegend zurück. So ist es auch bei der Engelsstraße in Aschersleben. Sie entstand etwa 1933. Sie verbindet unterhalb der alten Tonkuhle die Magdeburger Chaussee mit der Hecklinger Straße. Allerdings erhielt sie 1934 zunächst den Namen Danziger Straße. Danzig, das heutige Gdansk, war in der Vergangenheit oft ein Zankapfel zwischen Deutschland und Polen. Die an der Ostsee gelegene ehemalige Hansestadt stand zum Zeitpunkt der Namensverleihung als freie Stadt Danzig seit 1919 unter dem Protektorat des Völkerbundes. Danzig spielte eine große Rolle bei der Eröffnung des Angriffs Deutschlands auf Polen und damit dem Beginn des Zweiten Weltkrieges. Das mag dann wohl auch einer der Gründe gewesen sein, warum am 7. November 1945 die Danziger Straße in Engelsstraße umbenannt wurde. Friedrich Engels als Namensgeber wurde am 28. November 1820 geboren und starb am 5. August 1895. Er gilt als Mitbegründer und Klassiker des Marxismus. Er war ein Freund und Mitarbeiter von Karl Marx. Dies war ein Beitrag über die Straßennamen und ihre Herkunft. Heute die Engelsstraße in Aschersleben für Radio HBW, gesprochen von Jörg Buschmann.

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2: 1 Uhr.
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4: Die Nacht über präsentieren sich die Sterne. Bei Frühtemperaturen von 7 Grad heißt es schon mal gut zudecken. Der Tag bringt dann viel Sonne, ab und zu gucken ein paar Wolken vorbei. Regnen wird's nicht bei bis zu 20 Grad. Der weitere Trend, der Donnerstag ist herbstlich, die Wolken haben die Oberhand und bringen zeitweise Regen, dazu 15 Grad. Am Freitag ist es trocken, viel Sonne gibt's aber auch dann nicht, bei 17 Grad. Das Wochenende bringt dann ein bisschen den Spätsommer zurück. Eine himmlische Nacht wünscht Ihnen Steffen Erfurt.
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1: Die Mauerstraße in Quedlinburg. Die Mauerstraße in Quedlinburg besteht aus einem alten und einem neuen Teil. Hier stoßen nämlich der alte Teil der Neustadt und der neu gegründete Stadtteil vor der Mauer zusammen. Im Jahr 1885 wurde die Stadtmauer durchbrochen und es entstand eine durchgängige Straße zur ehemaligen Clara-Zetkin-Straße, der heutigen Adelheidstraße. Vor dem Durchbruch hieß die Mauerstraße noch Mauergasse. Doch auf Antrag der dort siedelnden Bürger wurde die Gasse ab 1899 in Straße umbenannt. Davor, ab dem Jahre 1574, wurde sie mit Gasse bei Veit Rommel bezeichnet, was später vereinfacht zur Rommelgasse wurde. Über die Mauerstraße in Quedlinburg sprach Gerda Karl für Radio HBW.

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1: Der Sportverein Saxonia Gatersleben. Auch in Gatersleben gab und gibt es viele sportbegeisterte Bürger. 1920 wurde der Fußballclub Saxonia Gatersleben gegründet. Der Club bestand zunächst aber erst einmal nur bis zum Jahr 1926. Danach wechselten die Spieler nach Haus Neindorf und trugen ihre Spiele in einer Spielvereinigung mit den Haus Neindorfern aus. Ein deutlicher Aufschwung für den Fußball setzte 1933 ein. Die Gatersleben konnten zu diesem Zeitpunkt zwei Herrenmannschaften, eine Jugendmannschaft und eine Schülermannschaft aufstellen. Der Zweite Weltkrieg unterbrach aber wie überall den weiteren Spielbetrieb des Fußballs. Nach den Kriegsjahren war neben dem Wunsch nach einem Neuaufbau auch das Interesse für den Sport wieder schnell vorhanden. Besonders die Sportfreunde Gerhard Daum und Helmut Berner engagierten sich und setzten sich für einen baldigen Neuanfang ein. Unter der Bezeichnung Sportgemeinschaft Freie Deutsche Jugend Gatersleben wurde dann der Spielbetrieb wieder aufgenommen. Es ging voran und der Aufstieg in die Bezirksklasse im Jahre 1948 war dann auch ein großer Erfolg. Im weiteren Verlauf schlossen sich die SG Rot-Weiß, der BSG VEB Gatersleben und der BSG Motor zur Betriebssportgemeinschaft Wissenschaft Gatersleben zusammen. Neben dem Fußball waren in dem Sportverein auch die Sektionen Leichtathletik, Kegeln, Schach und Turnen und Gymnastik beheimatet. Großzügige Unterstützungen ermöglichten im Jahre 1967 den Bau des Gatersleben Heinz-Steyer-Stadions. Nach der Wende treten die Gatersleben Fußballer nun wieder mit ihrem ursprünglichen Namen SV Saxonia 1920 Gatersleben auf. Viel wurde auch in eine moderne Sportanlage investiert. Auf der Sportanlage, zu der ein Fußballfeld, ein Hartplatz mit Flutlichtanlage gehören, können neben der Hauptnutzungsmöglichkeit dem Fußball dann auch andere Sportarten ausgeübt werden. Weiterhin wird der Sportplatz auch von der Grundschule zur Ausübung des Sportunterrichts genutzt. Sie hörten Interessantes über den Sportverein Saxonia Gatersleben von Yvonne Mehnert für Radio HBW.

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1: Die lange Gasse in Aschersleben. Unter einer Gasse versteht man verkehrstechnisch entweder einen Weg mit eng beieinander stehenden Häusern oder aber auch einen kleineren Verkehrsweg. Die lange Gasse in Aschersleben war früher nur ein Feldweg im Krähengeschrei. Sie verbindet die Lindenstraße mit der Waldemar-Holz-Straße. Die Brücke über die eine innerhalb des Straßenzuges trägt die Bezeichnung Papenbrücke. Woher deren Name stammt, ist nicht bekannt. 1924 wurde dort das erste Haus erbaut. Am 8. September 1925 erhielt dieser Weg die Bezeichnung Lange Gasse. Und in die Länge zieht sich diese oft enge Straße, denn ein Abzweig der Langen Gasse verbindet die Lindenstraße quer durch das Krähengeschrei mit der Straße im Busch. Die Lange Gasse wird überwiegend von Kleingärten und Einfamilienhäusern gesäumt. Sie hörten einen Beitrag über Straßennamen und ihre Bedeutung, heute über die Lange Gasse in Aschersleben von Radio HBW, gesprochen von Jörg Buschmann.

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3: 2 Uhr.
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5: Die Nacht über präsentieren sich die Sterne. Bei Frühtemperaturen von 7 Grad heißt es schon mal gut zudecken. Der Tag bringt dann viel Sonne, ab und zu gucken ein paar Wolken vorbei. Regnen wird's nicht bei bis zu 20 Grad. Der weitere Trend, der Donnerstag ist herbstlich. Die Wolken haben die Oberhand und bringen zeitweise Regen, dazu 15 Grad. Am Freitag ist es trocken, viel Sonne gibt's aber auch dann nicht. Bei 17 Grad, das Wochenende bringt dann ein bisschen den Spätsommer zurück. Eine himmlische Nacht wünscht Ihnen Steffen Erfurt.
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